0: Im westlichen Mittelmeer liegen die Wassertemperaturen derzeit etwa 4 Grad über dem langjährigen Durchschnitt. Das waren die Nachrichten. Das Wetter in Deutschland. Häufig trocken, im Südosten letzte Schauer bei 18 bis 7 Grad. Am Tage meist trocken, im Norden einzelne Schauer, an den Alpen Gewitter bei bis zu 19 Grad in Nordfriesland und 30 Grad am Oberrhein. Am Samstag Sonne 22 bis 33 Grad. Es ist 2.03 Uhr.
1: Und hier ist der Verkehrsservice in der ARD-Hitnacht. A1 Lübeck-Hamburg. Auf der Norderelbbrücke kommt es in beiden Richtungen mehrfach zu kurzzeitigen Sperrungen. Der Grund ist ein Schwertransport. Die A2 Hannover Richtung Berlin ist zwischen Eilsleben und Bornstedt wegen eines defekten LKWs gesperrt. Und die A44 Kassel Richtung Dortmund ist zwischen dem Dreieck Kassel Süd und Kassel Bad Wilhelmshöhe nach einem LKW-Brand gesperrt. Ich hoffe, Sie kommen gut durch. Fahren Sie vorsichtig. Und ja, weiterhin gute Fahrt.
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1: Und die kommt vom Mitteldeutschen Rundfunk aus Magdeburg. Mein Name ist Frank Eberlein. Schönen guten Morgen. So, und von hier gehen Grüße jetzt auf die Südhalbkugel. Wir haben ja auch immer wieder Hörer, die uns in Australien hören. In Australien auch die Heimat dieser Band hier, Midnight Oil. 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

Die ARD-Hitnacht, eine tolle Sendung. Also ich will mich jetzt nicht selber loben. Ich habe ja die Musik auch gar nicht gemacht. Das waren zum Beispiel die Backstreet Boys, die diesen wundervollen Song fabriziert haben vor 30 Jahren. Aber tolle Sendung hat gerade Erich geschrieben, der uns, glaube ich, in Hessen hört. Ja, Erich, ne? Schöne Grüße nach Hessen und jetzt nach den Backstreet Boys brauchen wir mal so ein paar Girls. Wie wäre es mit den Supremes? Die sind ja legendär inzwischen, ne? Mit Diana Ross da am Anfang, dann ist sie Solistin geworden, die anderen haben weitergemacht. Und einer der ganz großen Hits war der hier im Jahr 1965.

0: und jetzt ist schon wieder 2.30 Uhr, halb drei am frühen Freitagmorgen. Hier ist der Verkehrsservice in der ARD-Hitnacht. A1 Lübeck-Hamburg auf der Norderelbbrücke kommt es in beiden Richtungen mehrfach zu kurzzeitigen Sperrungen. Der Grund ist ein Schwertransport. Dann die A2 Hannover Richtung Berlin, die ist zwischen Eilsleben und Bornstedt wegen eines defekten LKWs gesperrt. Und noch eine Meldung für die A44 Kassel Richtung Dortmund. Die Fahrbahn zwischen dem Dreieck Kassel Süd und Kassel Bad Wilhelmshöhe ist nach einem LKW-Brand gesperrt. Ich hoffe, Sie kommen gut durch, fahren Sie vorsichtig und kommen Sie gut an Ihr Ziel.
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Ja, die Fußballhymne aus dem Jahr 2014 von Andreas Burani. Auf uns. Ja, da ging's so richtig zur Sache. Krach, Bumm, Krawall, ne? Aber es gab auch in der Musikgeschichte immer wieder richtig schöne Balladen, die unter die Haut gehen, die einfach beruhigen. Und vielleicht brauchen Sie sowas gerade jetzt, wenn Sie irgendwo unterwegs sind. Und ja, dann genießen Sie jetzt hier die Cars, ne? Mit Drive. Passt ja auch für alle, die jetzt durch diese Nacht in den Freitag fahren. Hier ist die ARD-Hitnacht.

Ja, eigentlich sind Popsongs Massenware und nur für eine kurze Lebensdauer vorgesehen. Das wissen die Leute, die diese Songs machen, Produzenten, Autoren und auch Künstler. Und viele Popsongs sind ja auch nach einigen Wochen wieder vergessen. Das wollen wir mal an dieser Stelle nicht vergessen. Aber es gibt eben auch welche, und es werden immer mehr, die zu Evergreens werden, zu Hits, die auch Jahre oder gar Jahrzehnte später noch rauf und runter gespielt werden und demzufolge gar nicht altern oder in Vergessenheit geraten können, wie zum Beispiel Suburbia von den Pet Shop Boys und Neil Tennant und Chris Lowe, also die beiden Pet Shop Boys aus London, haben ja da einiges abgeliefert, was sozusagen für die Ewigkeit bleibt. Und das ist auch gut so. 9 Minuten vor 3 haben wir es, die ARD-Hitnacht, jetzt mit Musik aus Schweden. Hier sind Ace of Base.

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1: Um 3 Uhr mit Ronald Lessig. Die Bundesanwaltschaft hat die Ermittlungen zu dem Fund einer Sprengstoffdrohne auf dem Leipziger Flughafen übernommen. Die Karlsruher Behörde spricht von einem schwerwiegenden Angriff auf die deutsche Infrastruktur. Aus der Nachrichtenredaktion Thorsten Lange.
2: Bisher hatten die Behörden in Sachsen die Ermittlungen geführt. Die Bundesanwaltschaft sieht Anhaltspunkte dafür, dass mit der Drohne eine Explosion herbeigeführt werden sollte. Wer dahinter stecken könnte, das teilte sie nicht mit. Zudem gehen die Ermittler inzwischen davon aus, dass auch der Gegenstand, mit dem ein DHL-Flugzeug in der Luft zusammengestoßen ist, eine Drohne war. Die Sprengstoffdrohne ist auf dem Airport in der Nähe von ukrainischen Antonov-Transportmaschinen entdeckt worden. Berichte, die Frachtflugzeuge hätten Munition geladen, bestätigten sich nicht.
1: Die AfD baut laut aktuellem ARD-Deutschland-Trend ihren Vorsprung zur Union weiter aus. Wäre am kommenden Sonntag Bundestagswahl, käme die Partei demnach auf 28%. Die Union verliert weiter an Zustimmung und kommt nur noch auf 21%. Die SPD liegt unverändert bei 12%, die Linke bei 11%, die Grünen bei 15%. Mit der Bundesregierung zufrieden sind nur 13% der Befragten. 85% äußerten sich unzufrieden. US-Präsident Trump versucht erneut, das Recht auf Staatsbürgerschaft durch Geburt einzuschränken. Einen ähnlichen Vorstoß hatte der Oberste Gerichtshof im Juni für verfassungswidrig erklärt. Aus der Nachrichtenredaktion Christiane Rüther.
3: Trump hat am Abend 2 Dekrete unterzeichnet. Das erste schränkt das Recht auf Staatsbürgerschaft durch Geburt für bestimmte Gruppen ein. Dazu zählen Kinder von Eltern, die als feindliche Ausländer eingestuft werden, aber auch Kinder, deren Eltern in den USA für eine ausländische Regierung arbeiten. Der zweite Erlass richtet sich gegen sogenannten Geburtstourismus. Laut Trump kommen unzählige ausländische Frauen als Touristinnen zum Entbinden in die USA, damit ihr Kind die US-Staatsbürgerschaft erhält. Das soll nun nicht mehr möglich sein.
1: Vor der Küste Mallorcas ist eine neue Rekordwassertemperatur gemessen worden. Westlich der Insel registrierte eine Messboje 33 Grad. Das ist der höchste Wert, der jemals in einem spanischen Gewässer ermittelt wurde. Im westlichen Mittelmeer liegen die Wassertemperaturen derzeit etwa 4 Grad über dem langjährigen Durchschnitt. Die immer weiter steigenden Meerestemperaturen erhöhen

0: in beiden Richtungen mehrfach zu kurzzeitigen Sperrungen. Der Grund ist ein Schwertransport. Die A2 Hannover Richtung Berlin ist zwischen Eilsleben und Bornstedt wegen eines defekten LKWs gesperrt. Die A28 Oldenburg Richtung Leer ist zwischen Westerstede und Westerstede West nach einem Unfall gesperrt. Und die A44 Kassel Richtung Dortmund ist zwischen dem Dreieck Kassel Süd und Kassel Bad Wilhelmshöhe nach einem LKW-Brand ebenfalls gesperrt. Ich wünsche Ihnen eine gute und sichere Fahrt in den neuen Tag.
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0: Aus Magdeburg, herzliche Grüße hier im Studio für Sie, Frank Eberlein, auch in dieser Stunde. Und jetzt gibt's Musik von einer legendären Band, die war schon in den 70ern ganz groß angesagt. Blondie mit Frontfrau Debbie Harry aus den 90ern. Comeback Hit, Maria.

Tja, ein echter Klassiker aus den 60ern. A Whiter Shade of Pale von Procol Harum. Und das hier in der ARD-Hitnacht. Und so schön immer wieder die tolle Hammond-Orgel in diesem Song zu hören. Ja, apropos Hammond, da gibt's ja den Albert Hammond. Das ist nicht der Erfinder jenes Instruments, sondern das ist einer, der viele Hits erfunden hat. Tolle Melodien geschrieben für sich und für andere. Und den hören wir auch gleich. Aber vorher habe ich noch ein paar andere schöne Sachen. Alvaro Soler zum Beispiel mit einem tollen Sommerhit. Und vorher noch eine Ballade von Cyndi Lauper hier der ARD-Hit nach Time After Time.

Ja, der Schottenrock. Irgendjemand hatte in den 70er-Jahren einmal festgestellt, dass da gar nichts ist unter dem Schottenrock. Aber das war so ein richtig schöner Schottenrock aus Glasgow von Simple Minds. Ja, Don't You Forget About Me. Und hier in der ARD-Nacht gibt's jetzt Altmeister Albert Hammond mit Never Rains in Southern California und dann Genesis Invisible Touch.

0: Guten Morgen, es ist 3.30 Uhr, halb vier. Hier ist der Verkehrsservice in der ARD-Hitnacht. Die A7 Kassel Richtung Hannover ist zwischen Hedemünden und dem Dreieck Drammetal nach einem Unfall gesperrt. Die A28 ist in Richtung Leer zwischen Westerstede West und Apen-Remels nach einem Unfall gesperrt. Die Umleitung ist die U14 und die A44 Kassel Richtung Dortmund ist zwischen dem Dreieck Kassel Süd und Kassel-Bad Wilhelmshöhe nach einem LKW-Brand gesperrt. Ich wünsche Ihnen eine gute und sichere Fahrt.
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Ja, was denn für ein wilder Freitagmorgen, ne? Savage Garden und davor der Boss Bruce Springsteen. Jetzt haben wir es 3.40 Uhr. Ja, herzliche Grüße überall in alle Himmelsrichtungen hier aus Magdeburg. Ist ja ziemlich in der Mitte Deutschlands, ne? Wenn Sie uns im Norden, im Süden, im Osten, im Westen hören oder ganz woanders. In Asien, in Amerika, auch da kommen immer mal wieder ein paar Mails her. Dann ja, hoffe ich, dass Sie guter Dinge sind und sich jetzt auf und über Nena freuen. Hier ist sie mit Wunder geschehen. Oh.

Johnny Hates Jazz, Shattered Dreams. Und es gibt gleich noch so was Schönes aus derselben Zeit, den späten 80ern. Oder nee, da gehen wir sogar in die frühen 80er mit Spandau Ballet und Gold. Vorher habe ich noch Sascha und jetzt so kurz vor vier. Herzlichen Dank mal für Ihre lieben Nachrichten per E-Mail und auch per Telefon. Ich habe mich sehr gefreut und hoffe, ja, dass Ihnen die ARD-Nacht weiterhin zusagt und Ihnen unsere Musik gefällt.

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1: Um 4 Uhr mit Ronald Lessig. Nach dem Fund einer Sprengstoffdrohne am Leipziger Flughafen hat die Bundesanwaltschaft die Ermittlungen übernommen. Bisher waren die Landesbehörden in Sachsen zuständig. Aus Baden-Baden ARD-Terrorexperte Holger Schmidt.
2: Es handele sich um einen schwerwiegenden Angriff auf die Transport- und Logistikinfrastruktur in Deutschland, erklärt Generalbundesanwalt Jens Rommel in einer Presseerklärung. Es besteht der Verdacht des versuchten Herbeiführens einer Sprengstoffexplosion und des gefährlichen Eingriffs in den Luftverkehr, so die Bundesanwaltschaft. Und sie spricht davon, dass es wohl zwei Drohnen waren, die am Dienstagabend am Flughafen Leipzig im Einsatz waren. Denn auch der Gegenstand, mit dem eine Frachtmaschine beim Durchstarten kollidiert sei, sei mutmaßlich eine Drohne gewesen, heißt es.
1: US-Präsident Trump versucht erneut, das Recht auf Staatsbürgerschaft durch Geburt einzuschränken. Einen ähnlichen Vorstoß hatte der Oberste Gerichtshof erst im Juni für verfassungswidrig erklärt. Aus der Nachrichtenredaktion Christiane Rüther.
3: Trump hat am Abend zwei Dekrete unterzeichnet. Das erste schränkt das Recht auf Staatsbürgerschaft durch Geburt für bestimmte Gruppen ein. Dazu zählen Kinder von Eltern, die als feindliche Ausländer eingestuft werden, aber auch Kinder, deren Eltern in den USA für eine ausländische Regierung arbeiten. Der zweite Erlass richtet sich gegen sogenannten Geburtstourismus. Laut Trump kommen unzählige ausländische Frauen als Touristinnen zum Entbinden in die USA, damit ihr Kind die US-Staatsbürgerschaft erhält. Das soll nun nicht mehr möglich sein.
1: Angesichts der Sommerhitze warnen Sozialverbände vor lebensgefährlichen Folgen, besonders für obdachlose Menschen. Die Geschäftsführerin der Bundesarbeitsgemeinschaft Wohnungslosenhilfe Bösing sagte der Rheinischen Post, wer auf der Straße lebe, trage bei Extremhitze das höchste Risiko. Ohne Zugang zu Wasser, Schatten oder kühlen Räumen seien wohnungslose Menschen schutzlos ausgeliefert. Bösing forderte, Hitzeschutz müsse eine verbindliche Pflichtaufgabe von Staat und Kommunen werden. Auch der Sozialverband Deutschland verlangte politische Maßnahmen. Länder und Kommunen müssten flächendeckende Hitzeaktionspläne umsetzen. Ein US-Gericht hat den Facebook-Mutterkonzern Meta wegen Gefährdung der psychischen Gesundheit von Kindern zu einer Strafe von umgerechnet knapp 500 Millionen Euro verurteilt. Bei dem Prozess im US-Bundesstaat New Mexico hatte die Staatsanwaltschaft Meta unter anderem vorgeworfen, seine Produkte seien darauf angelegt, junge Nutzer abhängig zu machen. Der Konzern muss nun seine Plattformen für Minderjährige in dem Bundesstaat umgestalten, etwa durch Nutzungsbegrenzungen. Meta kündigte Berufung an und erklärte, man sei überzeugt, eine gute Bilanz beim Schutz von Jugendlichen vorweisen zu können. Das waren die Nachrichten. Das Wetter in Deutschland. Am Tage meist trocken, im Norden einzelne Schauer bei 19 Grad in Nordfriesland und bis 30 Grad am Oberrhein. Am Samstag sonnig bis 33 Grad. 4.03 Uhr.
4: Und hier ist der Verkehrsservice in der ARD-Hitnacht. Die A7 Kassel Richtung Hannover ist zwischen Hedemünden

Ja, der wunderbare Cat Stevens hat so tolle Musik gemacht, viele tolle Alben und daraus gerade ein Stück, ja, von 1970, Wild World, ist wirklich eine wilde Welt inzwischen geworden. Und da tut es vielleicht ganz gut, in der Nacht mal so ein bisschen innezuhalten, sich einfach der Musik hinzugeben, die Schönheit der Musik vor allem zu genießen. Und jetzt gibt's in der nächsten Runde Al Corley, die Lighthouse Family und Kenny Loggins hier aus dem Jahr 1982, Heartlight.

Tja, dafür, dass der Song heißt Mord auf der Tanzfläche, klingt es doch alles noch sehr fröhlich, oder? Das war Sophie Alice Baxter. In der Musik ist eben alles möglich. Kurz vor 5 haben wir es, die ARD Hitnacht, jetzt mit Keith Marshall, einst bei der Band Hello, ja, und dann Anfang der 80er erfolgreicher Solist, zum Beispiel mit diesem Stück hier, Only Crying.

0: Oh, das klingt nach Meer. Nun, passt jetzt zum bevorstehenden Sommerurlaub. 4.31 Uhr, guten Morgen, hier ist der Verkehrsservice in der ARD Hitnacht. A2 Hannover Richtung Berlin zwischen Burgzentrum und Burg Ost. 4 Kilometer Stau, dort wird der Verkehr über den Standstreifen geleitet. Sie wissen, was es ist, ja. Und da wird der Verkehr drüber geleitet. So haben wir es jetzt. Geht's weiter mit der A7 Kassel Richtung Hannover. Die ist zwischen Hedemünden und dem Dreieck Drammetal nach einem Unfall gesperrt. Die A28 ist in Richtung Leer zwischen Westerstede West und Apen-Remels nach einem Unfall gesperrt. Es gibt eine Umleitung, das ist die U14 und die A44 Kassel Richtung Dortmund. Die ist zwischen dem Dreieck Kassel Süd und Kassel Bad Wilhelmshöhe nach einem LKW-Brand immer noch gesperrt. Ich hoffe, Sie kommen gut durch. Fahren Sie vorsichtig. Gute Fahrt.
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Sarah Connor hier in der ARD-Hitnacht. Wir haben es 4.43 Uhr. Ja, es geht stramm auf 5 Uhr zu. Und die ersten Frühaufsteher sind nicht schon da. Die sind längst auf den Beinen oder eben auf Achse. Wie zum Beispiel Andreas aus Osterweddingen, der geschrieben hat, er ist schon seit 2 Uhr unterwegs. Er versorgt die Altmark mit Lebensmitteln und freut sich über unsere tolle Musik. Dankeschön, lieber Andreas. Ja, gute Fahrt und Grüße zurück in den LKW. Und von mir gibt's jetzt auf den Weg so einen schönen Evergreen aus den 70ern. Hier sind Styx mit Boat on a River.

einfach schön. Die Musik von Bruce Hornsby in the Range, Mandoline Rain. Song, der jetzt genau 40 Jahre alt ist. Wahnsinn, ne? Und einfach so schön. 5 Minuten vor 5 haben wir es, die ARD-Hitnacht. In einigen Regionen geht sie gleich zu Ende, dann gibt es das Frühprogramm. In anderen Regionen dauert sie noch eine Stunde, da beginnen die Frühprogrammkollegen erst 6 Uhr. Ja, wenn sie sich gleich ausklinken, dann wünsche ich Ihnen schon mal einen schönen Tag. Mein Name ist Frank Eberlein und ja, vielleicht hören wir uns ja gleich wieder nach 5 Uhr.

0: in die ARD-Hitnacht. Schönen guten Morgen, hier ist Sachsenradio.
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0: Es geht mit Sonne in den Tag, später kommen ein paar Quellwolken dazu in Nordsachsen, dann am Nachmittag und frühen Abend. Vorübergehend starke bewölkt, aber bleibt dort überall trocken. Temperaturen 24 bis 27 Grad. Morgen früh, da scheint die Sonne und das bis spät abends bei 25 bis 28 Grad.
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2: Um 5 Uhr mit Ronald Lessig. US-Präsident Trump versucht erneut, das Recht auf Staatsbürgerschaft durch Geburt einzuschränken. Er unterzeichnete ein Dekret, das sogenannten Geburtstourismus verhindern soll. Aus New York, Giselle Uckar.
3: Trump erklärte, dass unzählige ausländische Frauen als Touristinnen getarnt bewusst zum Entbinden in die Vereinigten Staaten kämen, damit ihr Kind die US-Staatsbürgerschaft erhalte. Offizielle Statistiken über die Geburten von Touristen auf amerikanischem Boden gibt es nicht. Das Zentrum für Einwanderungsstudien, das sich in den USA für weniger Zuwanderung einsetzt, schätzt die Zahl auf etwa 20.000 bis 26.000 Babys pro Jahr. Ein weiteres Dekret soll der US-Regierung ermöglichen, nachträglich Staatsbürgerschaften abzuerkennen, sofern sie unter vorgetäuschten Tatsachen erlangt wurden.
2: Nach dem mutmaßlichen Anschlagsversuch mit einer Sprengstoffdrohne am Flughafen Leipzig hat die Bundesanwaltschaft die Ermittlungen an sich gezogen. Grund sei die besondere Bedeutung des Falles, hieß es zur Begründung. Aus der Nachrichtenredaktion Astrid Rolle.
4: Die Bundesanwaltschaft spricht von tatsächlichen Anhaltspunkten, dass auf dem Flughafengelände eine Explosion herbeigeführt werden sollte. Dazu seien an der Drohne professioneller Sprengstoff und ein Zünder angebracht worden. Die Drohne war in der Nacht zum Mittwoch in der Nähe von ukrainischen Antonov-Flugzeugen entdeckt worden. Experten entschärften die Sprengladung. Die Ermittler gehen mittlerweile zudem davon aus, dass auch der Gegenstand, mit dem eine DHL-Frachtmaschine in der Luft zusammengestoßen ist, eine Drohne war. Laut Bundesanwaltschaft handelt es sich um einen schwerwiegenden Angriff auf die Infrastruktur in Deutschland.
2: Angesichts der Sommerhitze warnen Sozialverbände vor lebensgefährlichen Folgen, besonders für obdachlose Menschen. Die Geschäftsführerin der Bundesarbeitsgemeinschaft Wohnungslosenhilfe Bösing sagte der Rheinischen Post, wer auf der Straße lebe, trage bei Extremhitze das höchste Risiko. Ohne Zugang zu Wasser, Schatten oder kühlen Räumen seien wohnungslose Menschen schutzlos ausgeliefert. Bösing forderte, Hitzeschutz müsse eine verbindliche Pflichtaufgabe von Staat und Kommunen werden. Ähnlich äußerte sich der Sozialverband Deutschland. Vor der Küste Mallorcas ist eine neue Rekordwassertemperatur gemessen worden. Westlich der Insel registrierte eine Messboje 33 Grad. Das ist der höchste Wert, der jemals in einem spanischen Gewässer ermittelt wurde. Im westlichen Mittelmeer liegen die Wassertemperaturen derzeit etwa 4 Grad über dem langjährigen Durchschnitt. Die immer weiter steigenden Meerestemperaturen erhöhen unter anderem die Gefahr heftiger Stürme mit sintflutartigen Regenfällen im Herbst. Das waren die Nachrichten.
0: Und wir schauen, was auf den Straßen los ist. Hier kommt der MDR Sachsen Verkehrsservice. Aktuell ohne Meldungen, also eine gute Fahrt, wenn Sie denn noch was gesehen haben. An Staus, an Blitzern. 0800 6375 637. 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
0: Guten Morgen.

0: 5 vor 11, Sie hören das Sachsenradio. Schönen guten Morgen. Skispringen mitten im Sommer. Das gab es gestern beim Youth Cup in Pöhla. Zum zweiten Mal traf sich der Skisprung-Nachwuchs in der Jens Weißflug Skiarena in dem Schwarzenberger Ortsteil, um sich eben auch im Sommer fit zu halten. Insgesamt 72 Sportlerinnen und Sportler aus 6 Nationen sind an den Start gegangen. Sie kamen unter anderem aus Slowenien, Lettland, Tschechien, Österreich, um eben einfach ihr Können zu zeigen und gegeneinander anzutreten. Die Sportler, die sind alle so zwischen 12 und 15 Jahre alt und wir haben sie mal gefragt, was denn das Schöne am Skispringen ist und was ihnen da so durch den Kopf geht. Immerhin hat die Schanze in Pöhla 66 Meter Anlauf.
1: Die Freiheit in der Luft, einfach mal frei rumzufliegen.
2: Beim Fliegen denke ich halt einfach nur auf Spannung bleiben und dann auf eine gute, sichere Landung.
3: Also, wenn auch am Anfang auf eine neue Chance kommt, die vielleicht ein bisschen größer ist, ist schon ein bisschen eine Herausforderung, aber sobald auch in der Anlaufspur ist, ist es einfach voll cool.
4: Ja, also ich finde es richtig cool, weil ich es gern tue eigentlich und dann die Höhe und alles ist auch relativ gut.
5: Also ich denke einfach, los geht's, jetzt hau ich einen raus, jetzt ist der Sprung, den ich einfach gut machen will, gut absolvieren will und dann entweder funktioniert oder funktioniert es nicht. Es kommt immer drauf an. Also es ist halt adrenalinvolle Kanne.
0: Ja, adrenalinvolle Kanne. Ich finde es mutig, was die Kinder und Jugendlichen da machen, aber klingt so, als hätten die in Pöhlern eine richtig gute Zeit. Und da geht es dann auch gleich weiter mit Wintersport im Sommer. Nordische Kombination macht nämlich am 22. August mit dem Nordcup in Pöhla Station.

0: Schönen guten Morgen mit dem Sachsenradio. 5:19 haben wir es. Und es gibt Kartenspiele, die sind Jahrhunderte alt und machen immer noch Spaß. Skat ist für viele Leute genauso ein Spiel. Erfunden und entwickelt wurde es in Altenburg in Thüringen und zwar schon im Jahr 1813. Aber es gab dann so viele knifflige Spielsituationen und jede Region spielte irgendwie anders. Doch damit war 1886 Schluss in Altenburg. Da tagte nämlich der erste deutsche Skatkongress und erließ die allgemeine deutsche Skatordnung. So, Ordnung musste her. 140 Jahre ist das Ganze nur her und wir wollten aus diesem Anlass von den Sachsen mal wissen, ob wir denn noch Skat spielen?
1: Das haben die Männer gespielt. Die Frauen haben erzählt oder was auch immer. Aber Skat kann ich gar nicht.
2: Ich spiele es gelegentlich und es macht Spaß. Es ist auch so ein schönes Kartenspiel, das man mit Freunden spielen kann. Regeln zum Reinkommen, ein bisschen schwerer als bei anderen Spielen, aber dafür hat es dann auch so eine taktische Tiefe.
3: Ich habe es früher mit meinem Vater bestimmt ab und an mal gespielt. Ich glaube, heute kriege ich es nicht mehr hin. Ist nicht mehr ganz so in meinem jetzigen Leben mehr aktuell.
4: Als Jugendliche haben wir viel Skat gespielt. Da haben wir uns immer getroffen am Freitag und jetzt schon lange nicht mehr. Und das Skat ist eigentlich, man muss viel überlegen, was für eine Karten raus sind und was noch drin ist, wer und was haben könnte. Man weiß es ja nicht, was der andere hat. Und das ist der Reiz.
0: Ja, Skat spielen kann man lernen und man darf sich nicht entmutigen lassen. Skat ist das intelligenteste Spiel der Welt, sagen zumindest die Skatspieler.
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kann man sich immer und immer und immer wieder anhören. Enjoy the Silence, Depeche Mode hier bei uns beim Sachsenradio. Schönen guten Morgen, 5:27 Uhr haben wir's.

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1: Schönen guten Morgen. Heute gibt es viel Sonne, später auch ein paar Wolken. Es bleibt aber trocken. Die Temperaturen steigen auf 24 bis 26 Grad. Im Moment zeigt das Thermometer in Radebeul 16 Grad an, in Zinnwald sind es 13 Grad. In einem leerstehenden Fabrikgebäude in Heidenau hat es in der Nacht gebrannt. Wie der Lagedienst der Dresdner Feuerwehr im Niedersachsen mitteilte, wurden die Einsatzkräfte gegen 18 Uhr informiert. 25 Feuerwehrleute rückten aus, um den Brand in dem einstigen Druckmaschinenwerk Victoria zu löschen. Dies gestaltete sich schwierig. Weil das Gebäude einsturzgefährdet ist, musste die Feuerwehr die Flammen von außen bekämpfen. Ein 26 Jahre alter Feuerwehrmann erlitt dabei einen Kreislaufkollaps und wurde ins Krankenhaus gebracht. Die Geschwister-Scholl-Straße in Heidenau war wegen des Brandes bis gegen 4 Uhr gesperrt. Die Deutsche Krebshilfe fördert weiter das onkologische Spitzenzentrum an der Dresdner Uniklinik. Demnach stellt die Krebshilfe für die kommenden 4 Jahre 3,8 Millionen Euro bereit. Das Geld soll für die Forschung und für Angebote der Bewegungstherapie eingesetzt werden. Die Randbereiche der Talsperre Lehnmühle zwischen Frauenstein und Dippoldiswalde dürfen nicht betreten werden. Darauf hat die Landestalsperrenverwaltung hingewiesen. Kerstin Schreiber berichtet.
2: Der Wasserstand im Staubecken ist auffallend niedrig. Nach Angaben der Talsperrenverwaltung ist aufgrund der anhaltenden Trockenheit der Inhalt der Talsperre Lehnmühle auf ca. 25% des Stauziels abgesunken. Beim Betreten des Stauraums besteht Lebensgefahr, denn an den Rändern haben sich über Jahrzehnte feine Schichten abgelagert, in denen man leicht stecken bleiben kann. Die durch den niedrigen Wasserstand sichtbare Steinbrücke im Stauraum ist nicht mehr standsicher, sodass Einsturzgefahr besteht.
1: Die Wartungsarbeiten in der Schwimmhalle Dresden-Bühlau sind eine Woche eher abgeschlossen worden als geplant. Damit könne die Halle ab kommenden Montag wieder genutzt werden, teilte die Dresdner Bäder GmbH mit. Bis zum 13. September gebe es jedoch veränderte Öffnungszeiten. Die Schwimmhalle Dresden-Bühlau hat vorerst montags bis freitags von 14 bis 21 Uhr geöffnet und an den Wochenenden von 13 bis 19 Uhr. Soweit die Meldungen.
3: Hier kommt der MDR Sachsen Verkehrsservice mit den aktuellen Informationen von Sachsen Straßen. Ist aber nicht los. Alles ruhig, wenn Sie was gesehen haben an Staus, an Blitzern. 0800 637 5 637. 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Wunderschönen Freitagmorgen. Jetzt mit Samantha Fox.

0: Schönen guten Morgen, hier ist der Sachsenradio. 5:39 haben wir es.
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0: Und das mit Jörg Schröder. Jörg, ich habe die Fenster hier gerade alle auf im Studio und denke mir so, ach, jetzt ist ganz schön Frischlicht draußen. Also ist das jetzt nur meine komische Wahrnehmung oder sagst du, nein, Silvio, du hast recht?
2: Ja, ich muss dir schon recht geben. Ich habe heute Morgen auch über das Sommerstrickjäckchen nachgedacht, denn heute Morgen die Temperaturen, ja, zum Teil recht frisch, gerade im Vergleich zu den letzten Tagen. Wir hatten zum Beispiel gestern in Bautzen um diese Uhrzeit immer noch 24, 25 Grad. Aktuell messen wir in Bautzen 15 Grad, also fast 10 Grad kühler. Und das heißt, der Tag heute nicht ganz so heiß. Wir erholen uns quasi im Prinzip von den hitzigen Tagen dieser Woche und wir erwarten heute Höchsttemperaturen bei 27 Grad, in den Bergen Temperaturen um die 20 Grad und dazu gibt es eigentlich insgesamt richtig viel Sonnenschein, ein paar schöne Wetterwolken sind auch dabei, nur in so Nordsachsenregion Leipzig, da kann es vielleicht am Nachmittag mal längere Zeit grau bleiben, den Regenschirm lassen wir zu Hause, Regen ist heute kein Thema.
0: Okay Jörg, lass uns mal die nächsten Tage angucken, wie geht's denn weiter?
2: Das Wochenende, ja, wieder hochsommerlich, zum Teil auch wieder hochsommerlich heiß, morgen noch nicht ganz, Temperaturen bis 28, 29 Grad, morgen von früh bis spät viel Sonnenschein. Auch der Sonntag hat viel Sonne im Gepäck, aber eben halt auch wieder Hitze. Da geht es rauf bis örtlich 34 Grad. Insgesamt auch wieder viel Sonne. Allerdings dann zum Nachmittag, zum Abend hin sind vielleicht kurze Schauer oder auch mal ein Hitzegewitter möglich.
0: Jörg Schröder bei uns im MDR Sachsen Wetterstudio. Danke dir dafür.

0: 5.47 Uhr mit dem Sachsenradio rein in den Freitagmorgen.
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2: Ob ich es öfter gesagt habe, als ich jünger war? Gott, ich danke dir, dass ich wunderbar gemacht bin. Man kann ja für alle möglichen Annehmlichkeiten in unserer westlich gut ausgestatteten Welt dankbar sein, aber für sich selbst? Ich habe als Klinikseelsorgerin genug Menschen erlebt, die lieber nicht mehr leben wollten, geschweige denn dankbar sein für ihren Lebensweg, der sie scheinbar aus der Bahn geworfen hatte. Und doch, Dankbarkeit ist die Einsicht, dass das Wichtigste im Leben nicht von menschlicher Hand gemacht ist. Martin Luther sagt, dass ich es ohne all mein Verdienst und Würdigkeit empfangen habe, das Leben. Und deshalb ist die Dankbarkeit wohl auch das beste Lebensmittel, was es gibt. Und die höchste Tugend der christlichen Lebenskunst. Die Bibel spricht sehr, sehr oft davon. Ich danke dir, Gott, dass es mich gibt. Die jüdische Dichterin Mascha Kalecko hat es so federleicht und so felsenfest sicher beschrieben. Ich freue mich, dass der Mond am Himmel steht und dass die Sonne täglich neu aufgeht. Dass Herbst im Sommer folgt und Lenz im Winter, gefällt mir wohl. Da steckt ein Sinn dahinter. Wenn auch die neunmal Klugen ihn nicht sehen, man kann nicht alles mit dem Kopf verstehen. Ich freue mich, das ist des Lebens Sinn. Ich freue mich vor allem, dass ich bin.

Guten Morgen, hier ist der Sachsenradio. So, wer heute in Bautzen nach oben schaut, der hat gute Chancen auf eine besondere Aussicht. Auf dem Flugplatz Litten, da starten am Nachmittag die 22. Bautzener Flugtage. Zu sehen sind da rund 30 historische und moderne Flugzeuge, darunter auch die Jagd 52 und das Kunstflugzeug Extra 300. Also für alle Fans, die sagen jetzt genau, ja, kenne ich. Viele Maschinen bieten auch Rundflüge an. Außerdem gibt es den Antik- und Trödelmarkt sowie Präsentationen von Fliegerclubs und klar, auch der Bundespolizei. Also am Wochenende ruhig mal öfter nach oben schauen. Da gibt es deutlich mehr zu sehen als nur Wolken.

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4: Jörg Schröder bei uns im MDR Sachsen Wetterstudio weiß, was wir heute für ein Wetter bekommen.
5: Nur weil er weiß ich, dass Sachsen erst einmal durchlüftet. In der aktuell liegen die Temperaturen überall unter 20 Grad. Wir genießen erst einmal die Kühle des Morgens. Und so richtig hochsommerlich heiß wird heute nicht wirklich. Die Höchsttemperaturen pegeln sich heute ein. So zwischen 25 und 27 Grad in den Hochlagen der Berge um die 20 Grad. Dazu gibt es insgesamt viel Sonnenschein. Ein paar hübsche Quellwolken dazu. Nur in der Region Leipzig, Nordsachsen, Dübener Heide, da kann es am Nachmittag mal längere Zeit grau bleiben.
4: Wettertrend?
5: Morgen noch angenehm warm, am Sonntag dann wieder heiß, da Temperaturen bis 33, 34 Grad, am Wochenende insgesamt viel Sonnenschein, erst am Sonntagabend vielleicht mal ein Hitzegewitterchen oder ein kurzes Schauerchen.
4: Ja, aber trotzdem, das klingt doch nach einem sehr, sehr guten Wochenende. Besten Dank, Jörg Schröder bei uns im MDR Sachsen Wetterstudio. Jetzt geht's rüber zu unseren Nachrichten des Morgens aus Sachsen, Deutschland und der Welt, hier bei uns beim Sachsenradio.
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6: Mit Micha Steinwachs. Guten Morgen. Die Bundesanwaltschaft hat die Ermittlungen zur Sprengstoffdrohne am Flughafen Leipzig-Halle übernommen. Grund ist eine mögliche Beeinträchtigung der inneren und äußeren Sicherheit der Bundesrepublik. Inzwischen widersprach Sachsens Innenminister Schuster Berichten, wonach die ukrainischen Antonov-Maschinen auf dem Flughafen mit Munition beladen gewesen seien. MDR-Sachsen-Reporterin Uta Deko berichtet.
7: Beide Maschinen waren leer, sie enthielten zumindest keinerlei militärisch relevante Beladung, so wie es in einigen Medien kolportiert worden sei, sagte Innenminister Schuster im MDR-Interview. Mit Blick auf die Drohnenabwehr sagte Schuster, es erscheine ihm angesichts der strategischen Bedeutung des Flughafens Leipzig-Halle nötig, dass ein speziell geschützter Bereich innerhalb des Flughafens ausgewiesen werden müsse. Angesichts vieler kritischer Stimmen sagte Schuster, die Politik handle. Bis Ende des Jahres soll der Leipziger Flughafen ein modernes Drohnenabwehrsystem erhalten, das sei bereits beauftragt vom Bund. Doch auch dann bleibe der Schutz angesichts des Wettrüstens, bei dem binnen kürzester Zeit neue Drohnen entwickelt werden, eine große Herausforderung.
6: Die Länder wünschen sich vom Bund mehr Beteiligung und weniger Gesetzgebung im Hauruck-Verfahren. Wie Bundesratspräsident Andreas Bovenschulte sagte, haben Bund und Länder jeweils eigene Interessen. Differenzen ließen sich leichter überbrücken, wenn der Bund die Interessen und Sichtweisen der Länder frühzeitig anhört und zur Kenntnis nimmt. Für Ärger hatte zuletzt das Gesetzgebungsverfahren für das Sparpaket im Gesundheitswesen unmittelbar vor der Sommerpause gesorgt. Bis zur letzten Minute rangen die Länder mit dem Bund um finanzielle Zugeständnisse für die angeschlagenen Krankenhäuser. Nach der Insolvenz des Ofenkachelherstellers Hafnatec in Mügeln wird dringend nach Investoren gesucht. Die Kanzlei des Insolvenzverwalters Rüdiger Bauch sagte MDR Sachsen, der Traditionsbetrieb solle erhalten werden. Inzwischen laufe die Produktion weiter, die Löhne für die 25 Mitarbeiter würden gezahlt. Das Unternehmen, besser bekannt als Ruka Ofenkeramik, geht auf eine 1894 gegründete Manufaktur zurück. Es hat sich auf hochwertige Ofenkeramik und Waschbecken spezialisiert. In der Fußballregionalliga Nordost hat's Erzgebirge Aue einen Heimsieg gefeiert. Aue gewann 3:2 gegen den BFC Dynamo. Zum Abschluss der Wassersprungwettbewerbe bei der EM in Paris hat Jaden Eickermann die Silbermedaille im Turmspringen gewonnen. Bronze sicherte sich der zweite deutsche Springer Ole Rösler. Kurz zuvor hatten Lena Henschel und Jette Müller vom Dresdner SC die Bronzemedaille im Synchronspringen vom 3-Meter-Brett gewonnen. Das deutsche Team holte damit insgesamt 10 Medaillen. Das waren Nachrichten von MDR Sachsen. 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
4: Hier kommt der MDR Sachsen Verkehrsservice. Am Ortseingang Dresden ist die Fischhausstraße nach einem Wildunfall stadteinwärts gesperrt. Für mehr Tipps unsere kostenlose Verkehrshotline 0800 637 5637. 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

0: 6.10 Uhr, Sie hören das Sachsenradio am Freitagmorgen und es ist ein Freibad. Ja, aber so ein bisschen ist es auch ein Museum. Es geht um das Freibad Haselbrunn in Plauen. Das feiert an diesem Wochenende sage und schreibe den 100. Geburtstag. Wahnsinn, ein Familienbad mit historischem Charme, sagt der Chef Ronny Adler.
1: Das Freibad ist so in seinem Bestand, wie es heute hier zu sehen ist, wirklich seit 100 Jahren mit den historischen Umkleidekabinen, mit allen sonstigen Gebäuden. Das ist, glaube ich, soweit zu wissen, in Deutschland einmalig, dass man so eine Anlage noch hat, die dann auch in den letzten Jahren sehr aufwendig saniert wurde. Es ist

0: der Fläche her das größte Freibad von Plauen. Früher war das mal bei der Eröffnung das größte Freibad in Deutschland, die Wasserfläche mit über 8000 Quadratmeter. Und auch früher gab es noch die Besonderheit, dass ein großer Teil der heutigen Liegewiese mit Sand aufgefüllt waren.
1: Ja, morgen gibt es dann die große Jubiläumsfeier zum 100. Geburtstag des Freibades Haselbrunn in Plauen. Wetter sollte ja mitspielen. Also, sieht gut aus.

0: 6.14 Uhr mit dem Sachsenradio und ich mache sie jetzt alle zum Mitwisser. Also, psst, es gibt jetzt wirklich ein kleines Geheimnis, das darf einer, also ein einziger darf das noch nicht wissen. Okay, der Reihe nach. Gedanklich sind wir in Heselicht. Da ist Tino Wehner Ortsvorsteher und die planen wirklich was ganz Großes für Gojko Mitic.
1: In Heselicht wurden 1960 Teile vom Film Die Söhne der großen Bären gedreht, wo Gojko Mitic dabei war. Und die Älteren aus dem Ort und besonders mein Papa, die haben erzählt, wie sie da damals die Schule geschwänzt haben, um dabei zu sein beim Gucken. Und andere haben halt mitgespielt aus dem Ort als Darsteller. Und da haben wir gedacht, das muss irgendwo in Erinnerung bleiben in Heselicht. Und dann haben wir jetzt ein Projekt erstattet. Und dann wollen wir im Bullenstal eine Bärenstatue aufstellen und eine Sandsteinstele.
0: Tja, also ein richtiges Denkmal für Gojko Mitic. Dieses soll dann am 26. September eingeweiht werden. Da gibt es nämlich unsere Fernsehsendung Hol dir deine Show aus dem Ort. Gojko ist auch eingeladen. Also, dass er das Denkmal bekommt, das weiß er. Was er nicht weiß, und jetzt sind wir bei dem kleinen Geheimnis, er soll noch ein kleines Geschenk bekommen, womit aber Tino Wehner auch nicht so richtig herausrücken wollte.
1: Das kann ich jetzt nicht verraten.
0: Also ist ein Geheimnis, oder?
1: Nee, das ist von Herrn Mitic, ist das dann ein Geschenk, was ich halt machen will.
0: Das ist ein Geheimnis, also Gojko Mitic, schon mal weg, wenn du hinhörst. Ihr wollt ihm ein schönes Geschenk bereiten.
1: Genau, den Herrn Mitic wollen wir auch irgendwie danken, dass er zu uns kommt. Er macht das ja alles kostenlos und ehrenamtlich auch, wie wir auch unser ganzes Projekt starten.
0: Guck mal, der rückt nicht raus, was es ist. Es soll eine Pyramide sein mit Tipi-Zelten. Ich weiß es schon.
1: Genau, es ist ein ganz tolles Geheimnis.
0: Hat der Chef da schon verraten?
1: Der Gojko wird das nicht erfahren vorher hoffentlich und dann würde sich hoffentlich auch darüber freuen.
0: Ach, herrlich. Also am Ende habe ich sie ausgeplaudert. Ne? Eine Pyramide soll schnell noch aus Sandstein für ihn gefertigt werden mit Tipi-Zelten. Ich finde es eine tolle Idee. Und wie das Geschenk aussieht und vor allen Dingen, wie es ankommt bei Gojko Mitic, 26. September, hol dir deine Show aus Heselicht. Entweder hinfahren oder gemütlich im Fernsehen angucken.

0: Schönen guten Morgen. 6.20 Uhr, hier ist das Sachsenradio. Und gestern haben wir ja hier in Guten Morgen Sachsen verkünden können, die Felsenbühne Rathen, die hat nach den Unwetterschäden letzte Woche eine Ausweichspielstätte gefunden. Für die Stücke im Weißen Rössel und Rotkäppchen gab es die Ausweichstelle Konzertplatz Weißer Hirsch in Dresden. Karten behalten ihre Gültigkeit. Ja, und auch für Tom Pauls Sächsische Lorelei wurde ein Ersatzplatz gefunden am Sonntag. Die junge Garde in Dresden springt ein. Tom Pauls, ja, Frage erstmal, wie hast du das eigentlich erlebt letzten Freitag? Also dieses fürchterliche Unwetter dabei Rathen. Du lebst ja eigentlich auch da in der Laube, in der du wohnst, wenn du Aufführungen hast auf der Felsenbühne, ne?
1: Ich habe es ja nicht gesehen. Ich war im Urlaub auf Hiddensee und bin natürlich informiert worden, weil meine Schwester hält die Stallwache in meinem Refugium dort oben in meiner Laube. Und ich habe natürlich Angst gehabt, dass auch die Laube in Mitleidenschaft gezogen wurde. Ist sie aber nicht, sondern es war ja nur ein eingegrenztes Gebiet. Aber ich spiele ja selbst und ich hänge ja an der Felsenbühne und hänge an dem Kurort Rathen und mir wurde Himmelangst. Und habe ich sofort mit allen möglichen gesprochen und so weiter. Und es ist ja ganz, ganz schlimm. Und das Schlimme ist, dass wahrscheinlich eben auch Vorstellungen ausfallen werden.
0: Aber tatsächlich nicht die eine, die du jetzt machst, nämlich die Sächsische Lorelei. Du gemeinsam mit der Elbland-Philharmonie Sachsen. Die wird stattfinden, aber woanders, in der Jungen Garde. Ist das für dich, ich sag's mal, ein großer Aufwand, das zu verlegen, oder sagst du, nö, eigentlich nicht?
1: Nee, eigentlich nicht. Dieses Stück ist nicht so schlimm. Das ist also ein Konzert. Natürlich hätte ich mich auf das Ambiente dort gefreut, in der Felsenbühne, aber es ist dort in diesem Fall nicht so schlimm. Wir sind sehr, sehr dankbar, dass der Rodney Aust uns sofort die Garde zur Verfügung gestellt hat. Gott sei Dank sind an diesem Tag, also am Sonntag, keine anderen Veranstaltungen. Und wenn die Leute so willig sind, dorthin zu kommen, also das wird bestimmt auch ganz lustig.
0: Hast du ein bisschen Bammel, dass Leute sagen, ah nee, ich wollte es ja auf der Felsenbühne erleben und jetzt nicht im Großen Garten in Dresden?
1: Ja, das kann schon sein. Aber was willst du machen? Wir wollen dankbar sein, dass es überhaupt stattfindet.
0: Tom, dann erzähl uns mal ganz kurz, was passiert denn bei die Sächsische Lorelei?
1: Die Sächsische Lorelei oder die sächsischen Klassiker, das sind Texte, insbesondere Balladen von Lene Vogt, die Parodie auf die großen Klassiker von Goethe, Schiller und so weiter. Und im zweiten Teil, und das ist das ganz Besondere, wird der gesamte Faust von der Lene Vogt vorgetragen. Also von mir vorgetragen, aber Lene Vogt hat das Ding geschrieben, wird ganz selten aufgeführt.
0: Also, wer das sehen will, Sächsische Lorelei mit Tom Pauls und der Elbland Philharmonie. Jetzt am Sonntag 18 Uhr in der Freilichtbühne Junge Garde in Dresden. Und es gibt auch noch Tickets. 6.22 Uhr haben wir es. Schönen Freitagmorgen.

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5: Die Bundesanwaltschaft hat die Ermittlungen zur Sprengstoffdrohne am Flughafen Leipzig-Halle übernommen. Grund ist eine mögliche Beeinträchtigung der inneren und äußeren Sicherheit der Bundesrepublik. Die Länder wünschen sich vom Bund mehr Beteiligung und weniger Gesetzgebung im Hauruck-Verfahren. Wie Bundesratspräsident Andreas Bovenschulte sagte, sollte der Bund die Sichtweisen der Länder frühzeitig zu wichtigen Entscheidungen anhören, um Differenzen leichter zu überbrücken. In der Fußball-Regionalliga Nordost hat Erzgebirge Aue einen Heimsieg gefeiert. Aue gewann 3:2 gegen den BFC Dynamo.
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6: Schönen guten Morgen. Heute gibt es viel Sonne, später auch ein paar Wolken. Es bleibt aber trocken. Die Temperaturen steigen auf 24 bis 26 Grad. Im Moment sind es in Radeburg 16 Grad und in Tharandt 14 Grad. In einem leerstehenden Fabrikgebäude in Heidenau hat es in der Nacht gebrannt. Wie der Lagedienst der Dresdner Feuerwehr MDR Sachsen mitteilte, wurden die Einsatzkräfte gegen 18 Uhr informiert. 25 Feuerwehrleute rückten aus, um den Brand in dem einstigen Druckmaschinenwerk Victoria zu löschen. Dies gestaltete sich schwierig. Weil das Gebäude einsturzgefährdet ist, musste die Feuerwehr die Flammen von außen bekämpfen. Ein 26 Jahre alter Feuerwehrmann erlitt dabei einen Kreislaufkollaps und wurde ins Krankenhaus gebracht. Die Geschwister-Scholl-Straße in Heidenau war wegen des Brandes bis gegen 4 Uhr gesperrt. In Dresden sind zwei Zechpreller in Rekordgeschwindigkeit verurteilt worden. Wie die Staatsanwaltschaft mitteilte, stammen die beiden Männer aus Tschechien. Sie hatten am Dienstag dieser Woche in einem Restaurant der Südvorstadt für gut 72 Euro gegessen, ohne zu bezahlen. Bereits am Mittwoch, also einen Tag später, wurden sie vom Dresdner Amtsgericht verurteilt. Sie müssen wegen Betruges Geldstrafen in Höhe von 900 bzw. 600 Euro zahlen. Am Wochenende gibt es in Dresden das Jedermann-Rennen, Radrennen, Velo-Race. Und deshalb gibt es auch einige Straßensperrungen. Einzelheiten von Kerstin Schreiber.
7: Bereits ab heute Mittag 12 Uhr ist der Neumarkt gesperrt und auch das Terrassenufer ist zwischen den Kreuzungen Hasenberg und Steinstraße nicht befahrbar. Am Sonntag ist dann der gesamte Rundkurs vom Terrassenufer ausgehend über die Ammonstraße, die Stübelallee, das Käthe-Kollwitz-Ufer zurück zum Terrassenufer gesperrt und zwar in der Zeit von 8 bis 15 Uhr. Autofahrer können in Richtung Altstadt die Marien- und die Waldschlösschenbrücke nutzen. In Richtung Neustadt besteht an der Albertbrücke eine Schleuse über die Strecke. Es wird an der gesamten Strecke auch Querungspunkte für Fußgänger geben.
6: Und noch ein Tipp für den heutigen Abend. Das Freibad Wachau bei Radeberg lädt heute zum Mondscheinbaden ein. Um 19 Uhr startet eine Party, bei der auch getanzt werden kann. Soweit das Neueste aus der Region.
8: Hier kommt der MDR Sachsen Verkehrsservice. Am Ortseingang Dresden ist die Fischhausstraße nach einem Wildunfall stadteinwärts gesperrt und wir haben Blitzer, und zwar in Dörfel in der Talstraße Richtung Schlettau. Für mehr Tipps, unsere kostenlose Verkehrshotline ist die 0800 637 5637. Schnell und aktuell der MDR Sachsen Verkehrsservice.
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8: Na, guten Morgen.

0: Guten Morgen, hier ist der Sachsenradio. 6.41 Uhr haben wir es.
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0: Ja, auf einmal sind die Tiere Nebensache, denn es geht einer, für den sie die Hauptsache waren. Andreas Bernhard, der leitende Tierarzt im Zoo Leipzig, ist im Ruhestand. Ende Juli war Schluss und auch wenn er es vielleicht gerne so hätte, dieser Abschied ging nicht durch die Hintertür. Es gab viele, viele Hände zu schütteln, Geschenke, Dankeschön einsammeln. Für ihn nochmal richtig Stress. Und unser Zoo-Reporter, der Kenze, der war mit dabei.
2: Das ist ja nun so gar nicht seine Welt. Überall Leute, er auch noch im Mittelpunkt. Andreas Bernhard schleicht fast ein wenig benommen durch den vollen Veranstaltungssaal im Zoo Leipzig. Pausenlos dankt ihm jemand mit ehrlicher Geste und gleich wird es auch noch Reden geben. Und ihm ist klar, die dreht sich alle um ihn. Andreas Bernhard braucht das nicht, aber er hat es mit seiner Arbeit nun mal provoziert. Zoodirektor Jürg Junold haut auch gleich mit seinen Worten in diese Kerbe.
3: Ich kenne wenige Leute, die so hohe ethische Verantwortung in sich tragen wie Andreas Bernhard. Das betrifft Tiere, das betrifft Menschen, von einem Kompass geleitet, der vorbildlich ist.
2: Der langjährige Zootierarzt quittiert diese Worte mit dem für ihn typischen Gesichtsausdruck. Voll konzentriert, als wäre das eine Fachtagung, doch ab und zu ein verschmitztes Lächeln, als Zeichen, dass er sich schon gelegentlich eine Prise Humor gönnt. Andreas Bernhard ist ein Arbeiter, pflichtbewusst, Dienst ist Dienst, flachsen können wir später.
3: Ich weiß, dass er oftmals Privates zurückgestellt hat. Ich habe ihn nie klagen hören. Er hat auch nie gesagt, es geht nicht.
2: Seit 1994 prägte er den Zoo mit, war Kurator, betreute den Gondwana-Landbau mit, war jahrelang Stellvertreter von Klaus Eulenberger, bis der 2008 in Rente ging.
3: Andreas Bernhard würde ich beschreiben als eine Persönlichkeit der alten Schule. Person nicht im Vordergrund, höchste fachliche Ansprüche, Gründlichkeit, 100% Loyalität, aber auch Weitblick.
2: So ertrug Andreas Bernhard auch die vielen Besuche von Elefant, Tiger und Co., obwohl er sich nach Fernsehauftritten nun gar nicht sehnt, wie er mir mal im EDC-Podcast erzählte.
4: Ich gucke ehrlich gesagt sehr, sehr wenig EDC. Ja, also man kann sich selbst, glaube ich, noch schlechter hören als sehen. Man würde vielleicht dann im Nachhinein auch manches vielleicht ein bisschen anders machen. Es ist letztendlich auch, zu der Zeit ist es einfach auch noch nie unbedingt Fernsehzeit.
2: Inzwischen hat Jürg Junold zu Ende gelobt und Andreas Bernhard muss unter Beifall nach vorn. Juhu.
5: Ja, das waren sehr, sehr, sehr viele Reden. Deswegen kann ich es wegen meiner Kommunikationsschwäche auch kurz machen. Ich bleibe dabei. Vielen, vielen Dank.
2: Und damit gut. Andreas Bernhard kann loslassen, will jetzt erstmal Rentner sein. Hauptaufgabe Enkelbetreuung. Sie sind bereits zusammen im Urlaub.
0: Ja, und vielleicht guckt er ja dort auch noch Elefant, Tiger und Co. Die neue Folge dreht sich nämlich ganz um ihn heute und seine vielen, vielen kleinen Heldentaten im Zoo Leipzig. 19:50 Uhr das Ganze im MDR-Fernsehen.
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0: 9 Minuten noch, dann ist es 7. Sie hören das Sachsenradio hier an dem Freitagmorgen und ein ganz besonderer Morgen, denn heute startet die zweite Bundesliga in die neue Saison mit dem Spiel Bochum-Hertha und somit geht's auch für die SG Dynamo Dresden in eine neue Spielzeit. Die Vorfreude ist riesengroß, auch bei unseren Sportkollegen Sven Rohrbach. Sven, man kann diese Vorfreude ja wirklich auch in der Stadt spüren. Also warum ist die in diesem Sommer besonders groß, diese Vorfreude?
1: Weil Dynamo Dresden etwas gelungen ist, was es so eher selten gab. Sie haben sich ohne großes Tamtam, ohne Bohai ganz unaufgeregt verstärkt.
0: Okay.
1: Der Geschäftsführer Sport, Sören Gonter, hat sehr gute Arbeit geleistet. Ihm ist es gelungen, 4 wichtige Spieler, die in der Rückrunde noch ausgeliehen waren, fest zu verpflichten. Dazu kamen noch 8 weitere Neuzugänge. Dynamo hat ja schon in der Rückrunde guten, erfolgreichen Fußball gespielt. Das hat sich nun in den Testspielen fortgesetzt. Selbstbewusstsein ist da, auch eine gewisse Selbstverständlichkeit in den Abläufen. Der Trainer ist immer noch derselbe. Viele gute Vorzeichen. Coach Thomas Stamm hat als Ziel 42 Punkte ausgegeben.
0: Okay.
1: So wäre man besser als vorige Saison. Das sollte zu schaffen sein.
0: Dynamo muss ja dann am Sonntag beim ersten FC Nürnberg antreten. Ist der erste Sieg da schon drin, oder?
1: Na, dafür ist zumindest alles angerichtet.
0: Okay.
1: Im Nu war das Gästeticket-Kontingent ausverkauft. 7000 Fans werden Dynamo mindestens unterstützen. Erst im Frühjahr hat man in Nürnberg 2:0 gewonnen. Ein Torschütze war damals Ben Bobzin.
2: Ja, war nicht schlecht das Tor, aber war auch eine sehr, sehr gute Teamleistung, dass wir ja die Null gehalten haben, von Anfang bis Ende ja gekämpft haben. Und ich glaube, das wird uns auch dieses Mal erwarten.
1: Also ein Spaziergang wird es nicht, aber ein Sieg ist dicke möglich.
0: Sven, ja nochmal was ganz anderes. Beim Tennis heißt es oft neue Bälle und auch in der Bundesliga gibt es neue Bälle, ne?
1: Ja, nach 8 Jahren ist die Torfabrik zurück. So hieß der Ball damals und so heißt die Kugel heute, gegen die Spieler in dieser Saison treten.
0: Okay.
1: Er hat nur 4 statt 8 Paneele und soll sich in der Luft anders bewegen als frühere Exemplare. Also aus der Ferne schießen ist eine Option in den ersten Spielen, meint auch Jakob Lemmer, der für Dynamo schon oft mit Fernschüssen erfolgreich war.
3: Ja, ist uns auch eigentlich schon aufgefallen in der Mannschaft, dass der Ball, glaube ich, für die Torhüter eklig ist und der ein bisschen links-rechts geht. Und wenn man mal von der zweiten Reihe abzieht, dann ist, glaube ich, schwer für einen Torhüter. Deswegen versuche ich das natürlich zu nutzen im Spiel, meine Schussqualität dann irgendwie auf den Platz zu bringen und vielleicht dadurch ein Tor zu machen.
1: Flatterbälle, damit die Torhüter das Flattern bekommen, ist auch eine Variante, erfolgreich zu sein.
0: Am Sonntag 13:30 trifft Dynamo Dresden in Nürnberg auf dem Club. Das erste Spiel der neuen Saison. Die Vorfreude darauf ist riesig. Danke an Sven Rohrbach aus unserer MDR Sachsen Sportredaktion.

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3: Mit Micha Steinwachs, guten Morgen. Das sächsische Oberbergamt dämpft Erwartungen für einen schnellen Abbau von seltenen Erden in Delitzsch. Amtsleiter Kramer sagte dem MDR, bis zum Start könne es 15 Jahre dauern. Die jetzt an das Münchner Unternehmen Hades erteilte Erlaubnis sei nur die erste Stufe im Genehmigungsprozess gewesen. Als nächstes müsse das Unternehmen einen Betriebsplan einreichen. Dabei müsse es erläutern, mit welcher Technik wie tief gebohrt werden solle. Kramer sagte weiter, als Bergbehörde habe man den Anspruch, den Abbau dieser kritischen Rohstoffe für die Wirtschaft zu unterstützen. Nach eigenen Angaben vermutet das Unternehmen in der Lagerstätte bei Delitzsch 38.000 Tonnen seltene Erden. Sachsens Behörden haben die Ermittlungen zur Sprengstoffdrohne am Flughafen Leipzig-Halle abgegeben. Zuständig ist nun das Bundeskriminalamt und die Bundesanwaltschaft, wie Holger Schmidt berichtet.
4: Es handele sich um einen schwerwiegenden Angriff auf die Transport- und Logistikinfrastruktur in Deutschland, erklärt Generalbundesanwalt Jens Rommel in einer Presseerklärung. Damit sei die Tat geeignet, die äußere und innere Sicherheit der Bundesrepublik zu beeinträchtigen, und deshalb übernimmt nun die Bundesanwaltschaft die weiteren Ermittlungen und ersetzt damit die Generalstaatsanwaltschaft Dresden. Es besteht der Verdacht des versuchten Herbeiführens einer Sprengstoffexplosion und des gefährlichen Eingriffs in den Luftverkehr, so die Bundesanwaltschaft. Und sie spricht davon, dass es wohl zwei Drohnen waren, die am Dienstagabend am Flughafen Leipzig im Einsatz waren. Denn auch der Gegenstand, mit dem eine Frachtmaschine beim Durchstarten kollidiert sei, sei mutmaßlich eine Drohne gewesen, heißt es.
3: Die Länder wünschen sich vom Bund mehr Beteiligung und weniger Gesetzgebung im Hauruck-Verfahren. Wie Bundesratspräsident Andreas Bovenschulte sagte, haben Bund und Länder jeweils eigene Interessen. Differenzen ließen sich leichter überbrücken, wenn der Bund die Interessen und Sichtweisen der Länder frühzeitig anhört. Für Ärger hatte zuletzt das Gesetzgebungsverfahren für das Sparpaket im Gesundheitswesen unmittelbar vor der Sommerpause gesorgt. Bis zur letzten Minute rangen die Länder mit dem Bund um finanzielle Zugeständnisse für die angeschlagenen Krankenhäuser. In der Fußball-Regionalliga Nordost hat Erzgebirge Aue einen Heimsieg gefeiert. Aue gewann 3:2 gegen den BFC Dynamo. Zum Abschluss der Wassersprungwettbewerbe bei der EM in Paris hat Jaden Eickermann die Silbermedaille im Turmspringen gewonnen. Bronze sicherte sich der zweite deutsche Springer Ole Rösler. Kurz zuvor hatten Lena Henschel und Jette Müller vom Dresdner SC die Bronzemedaille im Synchronspringen vom 3-Meter-Brett gewonnen. Das deutsche Team holte damit insgesamt 10 Medaillen. Das waren Nachrichten von MDR Sachsen. 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
5: Hier kommt der MDR Sachsen Verkehrsservice mit den aktuellen Informationen. Von Sachsens Straßen los geht's mit der A4 Frankfurt Richtung Dresden. In der Abfahrt Dresden-Altstadt Behinderungen durch einen defekten PKW in der Kurve. Und Vorsicht auf der A9 Richtung München. Zwischen Kreuz Dürrenberg und Kreuz Rippachtal befindet sich eine ungesicherte Unfallstelle auf der linken und mittleren Fahrspur. A72 Richtung Dresden in der Abfahrt Dresden-Gorbitz ist Öl auf der Fahrbahn und am Ortseingang Dresden ist die Fischhausstraße nach einem Wildunfall stadteinwärts gesperrt. Eine Blitze haben wir in Dörfel in der Talstraße Richtung Schlettau. Für mehr Tipps unsere kostenlose Verkehrshotline 0800 637 5637. Schnell und aktuell der MDR Sachsen Verkehrsservice.
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5: Guten Morgen.

0: Schönen guten Morgen, hier ist das Sachsenradio, 7.11 Uhr und als Margareta Gertruida Zelle erblickte sie in den Niederlanden das Licht der Welt, heute vor 150 Jahren. Wenn Sie jetzt zu Hause sagen, Marga, wer kenne ich nicht? Der Künstlername hingegen sorgt heute noch für ein Ah und Oh, denn der lautet Mata Hari.
1: Zu der Dame kann ich dir was erzählen.
0: So, Peter, dann leg mal los.
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0: Wie wurde denn aus Margareta Gertruida Zelle Mata Hari?
1: Alles beginnt, du hast schon gesagt, in den Niederlanden und nicht, wie später viele dachten, irgendwo in Asien.
3: Ich gestehe, ich bin nicht auf Java geboren,
4: schreibt Mata Hari in ihren Memoiren.
3: Mein Vater war ein in Friesland sehr bekannter Kaufmann, meine Mutter eine Dame großen Stils.
1: Doch dann geht der Vater bankrott, sie macht eine Ausbildung zur Kindergärtnerin. Bricht sie ab. Es folgt die Ehe mit einem Kolonialoffizier, mit dem sie nach

0: Niederländisch-Indien geht, ins heutige Indonesien. Die Ehe scheitert. Margareta zieht dann nach Paris und erfindet sich neu als indische Tempeltänzerin, die sich windet und dreht und zuckt und am Ende fast nackt vor dem faszinierten Publikum steht. Die Zeitungen schreiben über sie, die Kritiker überschlagen sich mit Lob, Männer liegen ihr zu Füßen.
1: Ich habe schon viel von Ihnen gehört. Ich weiß auch, dass Sie als indische Sonnentänzerin berühmt sind.
0: 1905 gibt sie 35 Vorstellungen und verdient rund 10.000 Franc pro Abend und tourt durch Europa, Monte Carlo, Wien, Berlin.
2: Okay, es klingt, als hätte sie es geschafft, reich und berühmt zu werden.
0: Erstmal ja, aber dann sinkt ihr Stern und der Erste Weltkrieg beendet die wilden Tänze in Theatern und Clubs. Mata Hari braucht Geld und lässt sich mit dem deutschen Geheimdienst ein. Sie wird zur Agentin H21.
2: Okay.
0: Gibt Informationen weiter gegen Geld, aber liefert kaum wichtige Geheimnisse und bekommt auch noch ein Angebot vom französischen Geheimdienst. Sie ist dann eine Doppelagentin und wird vom Glück verlassen und von den Franzosen angeklagt und wegen Spionage für Deutschland des Hochverrats für schuldig befunden. Am 15. Oktober 1917 wird sie um 6.15 Uhr früh nahe Paris erschossen.
2: Boah, tragisches Ende. Peter, was ist denn von ihr geblieben?
0: Ein Denkmal in ihrer niederländischen Heimat. Viele Filme, da wurde sie unter anderem von Asta Nielsen und Greta Garbo gespielt, ein Musical, ein Schauspiel, ein Ballett, Romane und viel Gerüchte und erfundene Geschichten. Mata Hari, ein Mythos, auch so viele Jahre nach ihrem Tod.
2: Heute vor 150 Jahren kam sie zur Welt, Mata Hari alias Margareta Gertruida Zelle. Danke, Peter.
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0: Guten Morgen mit dem Sachsenradio. Weinköniginnen gibt es ja in verschiedenen Teilen Deutschlands. Bei uns in Sachsen auch bald wieder. Fliederköniginnen sind in Thüringen anzutreffen. Aber haben Sie schon mal was von einer Wurzelkönigin gehört in Bockau? Amtiert gerade die 23. und am Wochenende gibt es einen großen Thronwechsel. Wir sprechen mit der scheidenden Wurzelkönigin von Bockau, Leonie Joyce Schmidt. Schönen guten Morgen.
1: Guten Morgen.
0: Jetzt mal ganz ehrlich, wie kommt man auf eine Idee, Wurzelkönigin zu werden?
1: Naja, also ich wurde damals angesprochen von unserer Bürgermeisterin und die hatte mich dann halt gefragt, ob ich mir das vorstellen könnte, so ein bisschen in Deutschland rumzureisen und verschiedene Orte anzuschauen, dort unseren Ort sozusagen publik zu machen. Und dann hatte ich ein bisschen Bedenkzeit, bis ich dann gesagt habe, genau das ist es eigentlich und das mache ich total gern.
0: Als wir das erste Mal gehört haben, haben wir uns überlegt, okay, Wurzelkönigin, für welche Wurzel jetzt? Für die Zahnwurzel, für die Baumwurzel? Also ist was ganz anderes, ne?
1: Genau, das hängt mit der Angelika-Pflanze zusammen. Da unser Ort eben dafür berühmt ist, sage ich mal, dass damals da zum ersten Mal Arzneimittel und Alkohol hergestellt wurde aus der Wurzel.
0: Und das ist dann diese Wurzelkönigin. Was war so der schönste Moment, den du jetzt erlebt hast?
1: Also ich muss sagen, da kann ich mich gar nicht so wirklich festlegen, weil wirklich jedes Fest und jede Veranstaltung, auf der ich unterwegs war, seine eigenen Reize hatte und wirklich auch auf eigene Weise, sage ich mal, besonders war.
0: Okay, und jetzt gibst du ja die Krone ab. Schmerzt das sehr oder bist du auch so ein bisschen froh, dass du sagst, gut, reicht jetzt?
1: Also ich sage, es ist schon traurig, aber dadurch, dass ich eben eine 9 Monate alte Tochter habe, war es mir jetzt nicht mehr so wirklich möglich, so sehr viel unterwegs zu sein für unseren Ort. Und da sage ich, ist es mir lieber und ich finde es auch 1000 Mal besser, wenn wir dann wirklich wieder eine Königin haben, die wirklich auch stundenlang unterwegs sein kann den ganzen Tag, ne, als wenn es eben ins Stocken gerät.
0: Ja, aber es ist schon anstrengend, sowas. Was würdest du denn sagen, welche 3 Dinge sollte denn deine Nachfolgerin unbedingt mitbringen?
1: Also auf jeden Fall Selbstbewusstsein, weil das braucht man auf alle Fälle. Dann ein Bewusstsein auch für unseren Ort und wirklich auch das Wissen, dass dieser Ort halt einfach nur wundervoll ist. Und dann auch ganz viel Humor, weil man, sage ich mal, gerade in dem Ehrenamt viele Sachen auch mit Humor nehmen sollte oder nehmen muss.
0: Ja, morgen wird dann die neue Wurzelkönigin gekrönt. Morgen 14 Uhr auf dem Wurzelfest in Bockau. Ich find's herrlich.

Schnell und aktuell, das ist unser MDR Sachsen Verkehrsservice. Vorsicht auf der A9 Richtung Berlin. Zwischen Weißenfels und Kreuz-Rippachtal liegt ein Metallrohr auf der linken Fahrspur. Schönen guten Morgen.

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13: Die Länder wünschen sich vom Bund mehr Beteiligung und weniger Gesetzgebung im Hauruck-Verfahren. Wie Bundesratspräsident Andreas Bovenschulte sagte, sollte der Bund die Sichtweisen der Länder frühzeitig zu wichtigen Entscheidungen anhören, um Differenzen leichter zu überbrücken. Die Bundesanwaltschaft hat die Ermittlungen zur Sprengstoffdrohne am Flughafen Leipzig-Halle übernommen. Grund ist eine mögliche Beeinträchtigung der inneren und äußeren Sicherheit der Bundesrepublik. In der Fußball-Regionalliga Nordost hat Erzgebirge Aue einen Heimsieg gefeiert. Aue gewann 3:2 gegen den BFC Dynamo.
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14: Schönen guten Morgen. Heute steigen die Temperaturen auf 24 bis 26 Grad. Es gibt viel Sonne, aber auch ein paar Wolken. Regen ist nicht in Sicht. Der Verkehrsverbund Oberelbe erweitert sein digitales Angebot. Die Smartphone-App Fertig, die vor 6 Jahren eingeführt wurde, um den Fahrscheineinkauf zu vereinfachen, gilt ab sofort auch im Gebiet des Verkehrsverbundes Oberlausitz-Niederschlesien. Damit können Fahrgäste die App auch für Fahrten zwischen Dresden und Görlitz oder Zittau nutzen. Bereichsleiter Martin Gabalek von den Dresdner Verkehrsbetrieben.
15: Also wir denken ja immer in Tarifräumen und in Zonen und das ist ja für viele so abschreckend, weil es so unglaublich kompliziert ist. Das ist uns ja bewusst. Und der Clou bei Fertig ist, dass diese Komplexität wirklich vom Fahrgast weggenommen wird, dass er eigentlich, egal wo er ist, einfach die App benutzt, nach rechts swiped und erstmal fährt. Und tatsächlich ist es dann so, dass die entsprechenden Tarife, die zugrunde liegen, die werden herangezogen und werden für diese Fahrt dann berechnet und im Hintergrund aufbereitet. Und dann kriegt er einmal für diesen Tag dann eine Abrechnung.
14: In einem leerstehenden Fabrikgebäude in Heidenau hat es in der Nacht gebrannt. Wie die Feuerwehr MDR Sachsen mitteilte, zog der Rauch in Richtung Pirna. Die Bürger wurden über die Nina-App vor einer Geruchsbelästigung gewarnt. 25 Feuerwehrleute rückten aus, um die Flammen zu löschen. Nach Angaben des Lagedienstes waren die Löscharbeiten schwierig. Der Brandherd war kaum erreichbar, das Gebäude einsturzgefährdet. Deshalb wurden die Flammen von außen bekämpft. Ein 26 Jahre alter Feuerwehrmann erlitt dabei einen Kreislaufkollaps und wurde ins Krankenhaus gebracht. Die Geschwister-Scholl-Straße in Heidenau war wegen des Brandes bis gegen 4 Uhr gesperrt. Mehr als 25.000 Dresdnerinnen und Dresdner haben sich an einer Umfrage zur Gestaltung der neuen Carola-Brücke beteiligt. Wie die Stadt mitteilte, waren darunter auch viele Kinder und Jugendliche. An 17 Oberschulen, Gymnasien und berufsbildenden Schulen fanden Workshops statt. Die Ergebnisse sollen heute auf einer Pressekonferenz vorgestellt werden. Sie beziehen sich auf 4 Entwürfe von Planern und Architekten zur Carola-Brücke. Anfang September soll der Dresdner Stadtrat darüber entscheiden, welcher Entwurf gebaut wird.
0: Und hier kommt der MDR Sachsen Verkehrsservice. A4 Richtung Frankfurt in der Abfahrt Dresden-Wildermann steht ein defekter PKW. Nun Vorsicht auf der A9 Richtung Berlin. Zwischen Weißenfels und Kreuz-Rippachtal liegt ein Metallrohr auf der linken Fahrspur. A9 Richtung München zwischen Bad Dürrenberg und Kreuz-Rippachtal nach einem Unfall gesperrt. Zurzeit gibt es da Stau. Und Vorsicht auf der A14 Richtung Dresden zwischen Grimma und Mutschen liegen Baustellenlampen auf der Fahrbahn. A17 Richtung Dresden in der Abfahrt Dresden-Gorbitz ist Öl auf der Fahrbahn und am Ortseingang Dresden ist die Fischhausstraße nach einem Wildunfall stadteinwärts gesperrt. Und wir haben noch Blitzer. Los geht's mit der B87 zwischen Jesewitz und Taucha und in Dörfel in der Talstraße Richtung Schlettau. Für mehr Tipps unsere kostenlose Verkehrshotline 0800 637 5637. 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Guten Morgen.

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1: Der Zitronenbaum der Lemon Tree. Fool's Garden.
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1: Ja, ob der Zitronenbaum heute so glücklich wäre, Jörg Schröder bei uns im MDR Sachsen Wetterstudio. Wir haben beide heute festgestellt, es ist relativ kühl draußen. Im Vergleich zu sonst.
3: Ich habe gerade das Phänomen gehabt, wir haben ja hier im Wetterstudio auch ordentlich durchgelüftet, aber ich habe jetzt die Fenster wieder zugemacht, weil
1: es wurde mir einfach zu kalt.
3: Ein bisschen zu frisch. Hier in Leipzig aktuell Temperaturen bei 14 Grad, aber es geht natürlich noch ein bisschen kälter. Ich sehe hier eine 7 und zwar in Morgenröte Rautenkranz. Aktuell gerade mal 7 Grad, also dieser Morgen insgesamt recht frisch und auch recht sonnenreich. Wir können also quasi ordentlich durchlüften, wir können die Kühle in die Wohnung hereinlassen und wir erholen uns quasi von der Hitze der letzten Tage. Die Höchsttemperaturen liegen heute bei 26 Grad, in den Bergen bei 20 Grad, insgesamt viel Sonnenschein. Am Nachmittag vielleicht ein paar mehr Wolken über der Dübener Heide, Raum Torgau, vielleicht auch noch Leipzig.
1: So Jörg, wie geht's denn weiter?
3: Ja, die Hitze kommt zurück. Morgentemperaturen bis 29 Grad, das hört sich noch recht moderat an. Von früh bis spät viel Sonnenschein. Am Sonntag geht es dann rauf bis 34 Grad und am Abend sind dann vielleicht vereinzelt Schauer oder Hitzegewitter möglich.
1: Du klingst fast so ein bisschen wie Heidi Klum. Vielleicht. Ich glaube, alle, die einmal Germany's Next Topmodel geguckt haben, die wissen jetzt, warum ich das so gesagt habe. Danke an Jörg Schröder.

0: 7.50 Uhr, Freitagmorgen, Richtung Wochenende geht's. Und da lassen Sie uns doch einfach mal auf Konzerte gucken. Zwar ganz besondere Konzerte in Schlössern, in Kirchen oder unter freiem Himmel. Der MDR Musiksommer, der bringt Kultur direkt vor die Haustür. Und heute startet die 35. Ausgabe. Darüber wollen wir jetzt mit Birgit Glasow sprechen. Sie ist künstlerische Leiterin. Jetzt bei uns am Telefon. Schönen guten Morgen Ihnen.
1: Einen wunderschönen guten Morgen.
0: Der MDR Musiksommer ist ja längst mehr als ein klassisches Musikfestival. Jetzt dürfen Sie ein bisschen was verraten. Was erwartet die Besucher denn in diesem Jahr? Also vor allem in Sachsen, ne?
1: Naja, der MDR Musiksommer will natürlich ein breites Angebot mit seinen Konzerten machen. Und so sind wir auch gerade in Sachsen nicht nur mit unseren drei Ensembles unterwegs. Bestes Beispiel dafür ist am 15. August im Naturtheater. Da sind wir in Bad Elster zu Gast. Und die großartige Jazzsängerin Emma Smith wird dort erstmals mit uns zu erleben sein, gemeinsam mit dem MDR Sinfonieorchester. Und die Besucher erwartet einen wirklich swingenden Jazzabend, der wirklich passend zum Sommerabend, glaube ich, eine gute Atmosphäre bringen wird.
0: Ich höre gerade raus, ich muss nicht unbedingt der Klassik-Fan sein, oder?
1: Nein, wir sind ein klassisches MDR Sinfonieorchester zum Beispiel oder auch der MDR Rundfunkchor, aber wir haben eine ganz breite Palette von Musikrepertoire und das wollen wir eben zeigen.
0: Aber erleben Sie das manchmal, dass da vielleicht, ich sag mal so, der eine Partner da großer Klassikfan ist, schleppt da seinen Ehemann mit, sagt dann, der ist gar nicht so der Fan davon?
1: Das Schöne ist, unser Publikum, das stellen wir immer wieder fest, ist absolut neugierig. Und das ist auch das, was uns selber anspornt. Mhm. Immer wieder tolle neue Musikerlebnisse zu schaffen, sei es der neue Spielort, den wir gemeinsam entdecken wollen, oder eben unbekanntes Repertoire, was es wirklich wert ist, aus der versteckten Kammer zu heben.
0: Jetzt gibt es bei uns in Sachsen 6 Konzerte, Veranstaltungsorte haben Sie schon angesprochen, immer wieder was ganz Besonderes. Haben Sie so ein Highlight, wenn Sie sagen, oh, das sollte man wirklich gar nicht verpassen?
1: Mein persönliches Highlight hat mit unserem MDR Kinderchor zu tun. Und zwar sind wir in Hoyerswerda in der Lausitzhalle zu Gast,
0: okay. Die
1: natürlich für viele in Sachsen schon eine gewisse Anreise bedeutet. Aber das Programm ist es einfach wert, weil ich bin immer wieder begeistert, mit welchem Elan und welcher Freude unser MDR Kinderchor auf der Bühne ist. Und sie bringen nach Hoyerswerda ein Programm mit, was ganz auf englischen Volksliedern basiert. Also auch ein sehr buntes, vielfältiges Programm, was einfach echt gute Laune macht, begleitet natürlich vom MDR Sinfonieorchester. Und unser Thema ist ja Natur und Wald. Und da passen natürlich diese Volkslieder bestens mit hinein.
0: Heute beginnt der MDR Musiksommer zum 35. Mal. Bis zum 5. September gibt es Konzerte in ganz Mitteldeutschland. Das Programm gibt es unter MDR-Musiksommer.

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4: Jörg Schröder, ganz schön frischlich heute Morgen hier, oder?
5: Wir haben eine kühle Nordwestströmung. Es konnte in der Nacht ordentlich auskühlen. Wir hatten ja eine nahezu wolkenlose Nacht. Mit dem Ergebnis, dass wir jetzt aktuell recht frische Temperaturen haben. Man könnte auch sagen, Sachsen lüftet durch. Wir machen alle die Fenster auf und lassen die Kühle erst einmal in die Wohnung hinein und erholen uns quasi von den hitzigen Tagen dieser Woche. Heute Höchsttemperaturen bei 27 Grad, in den Bergen Temperaturen um die 20 Grad. Insgesamt viel Sonnenschein. Ein paar schöne Wetterwolken sind auch mit dabei. Nur in Nordsachsen Richtung Dübener Heide kann es am Nachmittag auch mal längere Zeit grau bleiben.
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7: Mit Micha Steinwachs. Guten Morgen. Die Bundesanwaltschaft hat die Ermittlungen zur Sprengstoffdrohne am Flughafen Leipzig-Halle übernommen. Die Tat könne die innere und äußere Sicherheit der Bundesregierung beeinträchtigen, heißt es zur Begründung. Sachsens Innenminister Schuster hatte dem MDR zuletzt gesagt, es gebe zwei konkrete Ermittlungsansätze. Details nannte Schuster aber nicht. Die Drohne war in der Nacht zu Mittwoch auf dem Flughafen entdeckt worden. Sie stand in der Nähe einer ukrainischen Antonov-Maschine und war ausgerüstet mit Sprengstoff und Zünder. Das sächsische Oberbergamt dämpft Erwartungen für einen schnellen Abbau von seltenen Erden in Delitzsch. Amtsleiter Kramer sagte dem MDR, bis zum Start könne es 15 Jahre dauern. Die jetzt an das Münchner Unternehmen Hades erteilte Erlaubnis sei nur die erste Stufe im Genehmigungsprozess gewesen. Als nächstes müsse das Unternehmen einen Betriebsplan einreichen. Kramer sagte weiter, als Bergbehörde habe man den Anspruch, den Abbau dieser kritischen Rohstoffe für die Wirtschaft zu unterstützen. Nach eigenen Angaben vermutet das Unternehmen in der Lagerstätte bei Delitzsch 38.000 Tonnen seltene Erden. Eine Benefiztour von 200 Radfahrern nähert sich der Stadt Leipzig. Start ist am Vormittag in Magdeburg. Unter dem Motto Tour der Hoffnung werden mit der Aktion Spenden für krebskranke Kinder und deren Familien gesammelt. Schirmherrin Petra Behle sagte MDR Sachsen:
8: Das passiert, indem wir sehr, sehr viele engagierte Menschen in unserem Feld dabei haben. Also heute sind wir über 200 Radfahrer. Und dann suchen wir sogenannte Gastgeber, Stoppgeber, die uns, wenn wir sagen, wir fahren von A nach B, immer so mit Zwischenstopps aufnehmen, vielleicht auch ein bisschen verpflegen und natürlich auch bereit sind, irgendwie eine Spende zu machen oder vielleicht auch benachbarte Unternehmen anzusprechen.
7: Nach einem Zwischenstopp in Halle ist die Ankunft morgen Nachmittag an der Leipziger Uniklinik geplant. Der DDR-Schnellzug Windobona soll nach einem Motorschaden bald wieder fahren. Nach Angaben des Betreiberunternehmens SVT Görlitz wird die Reparatur voraussichtlich Mitte des Monats abgeschlossen. Sie koste bis zu 25.000 Euro. Nach Abschluss der Arbeiten werde der Zug bei Werkstattfahrten eingefahren. Anschließend könnten wieder Sonderfahrten aufgenommen werden, etwa nach Prag, Hamburg oder Sylt. Der 1968 gebaute DDR-Schnellzug hatte nach seiner Restaurierung einige öffentliche Fahrten absolviert. Im Juni wurde dann der Motorschaden festgestellt. In der Fußball-Regionalliga Nordost hat Erzgebirge Aue einen Heimsieg gefeiert. Aue gewann 3:2 gegen den BFC Dynamo. Das waren Nachrichten von MDR Sachsen. 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
4: Hier kommt der MDR Sachsen Verkehrsservice A4 Richtung Frankfurt. In der Abfahrt Dresden-Wildermann steht ein defekter Pkw und A9 Richtung München zwischen Bad Dürrenberg und Kreuz-Rippachtal stockender Verkehr nach einem Unfall. Denn Vorsicht auf der A14 Richtung Dresden zwischen Grimma und Mutschen liegen Baustellenlampen auf der Fahrbahn und A17 Richtung Dresden in der Abfahrt Dresden-Gorbitz ist Öl auf der Fahrbahn und Blitzer auf der B87 zwischen Jesewitz und Taucher, dann in Dörfel in der Talstraße Richtung Schlettau. Für mehr Tipps unsere kostenlose Verkehrshotline 0800 637 5637. 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
4: Juhu, es ist Freitag. Schönen guten Morgen.

0: 8:10 Uhr, vielleicht jetzt noch nicht die beste Zeit, aber wir reden schon mal drüber aus gegebenen Anlass. Es geht ums Skatspielen. Auf den Tag genau, vor 140 Jahren begann in Altenburg der erste deutsche Skatkongress und dort wurde die allgemeine deutsche Skatordnung beschlossen. Die vereinheitlichte das Spiel, das es damals schon ein paar Jahrzehnte gab. Danach war aber eben Schluss mit regionalen Varianten und sonstigen Spitzfindigkeiten. Jeder konnte sagen, also bei mir spielt man das so. Nee, danach gab es wirklich die allgemeine deutsche Skatordnung. Und trotzdem, man muss ins Skatspiel erstmal reinfinden. Dauert ein bisschen, wie ist es bei Ihnen? Spielen Sie eigentlich noch Skat?
1: Ich spiele es gelegentlich und es macht Spaß. Es ist auch so ein schönes Kartenspiel, das man mit Freunden spielen kann. Regeln zum Reinkommen, ein bisschen schwerer als bei anderen Spielen, aber dafür hat es dann auch so eine taktische Tiefe.
2: Gar noch nicht, überhaupt noch nicht ausprobiert auch. Höchstens Mau Mau.
3: Ich achte die Leute, die das gern spielen und die das vor allen Dingen also auch turnierenmäßig machen, sehr. Aber in meiner Familie war das nie Usus. Wir sind Rommi-Spieler und jetzt mit den Enkeln natürlich alle möglichen Kartenspiele.
4: Ich habe es früher mit meinem Vater bestimmt ab und an mal gespielt. Ich glaube, heute kriege ich es nicht mehr hin. Ist nicht mehr ganz so in meinem jetzigen Leben mehr aktuell.
0: Ein Hoch auf das Skatspiel. Vor 140 Jahren wurde die allgemeine deutsche Skatordnung beschlossen. Ich habe es nie gespielt. Ich kann es auch nicht. Bin ehrlich. 8:12 Uhr, guten Morgen.

0: Viertel neun, Freitagmorgen, und ich habe sie ja heute alle schon zum Mitwisser gemacht. Ja, es gibt nämlich so ein kleines Geheimnis und genau eine Person darf dieses Geheimnis nicht wissen. Also, der Reihe nach, gedanklich sind wir in Heselicht und da ist Tino Wehner Ortsvorsteher und die planen was ganz Großes für Gojko Mitic.
1: In Heselicht wurden 1960 Teile vom Film Die Söhne der großen Bären gedreht, wo Gojko Mitic dabei war. Und die Älteren aus dem Ort und besonders mein Papa, die haben erzählt, wie sie da damals die Schule geschwänzt haben, um dabei zu sein beim Gucken. Und andere haben halt mitgespielt aus dem Ort als Darsteller. Und da haben wir gedacht, das muss irgendwo in Erinnerung bleiben in Heselicht. Und dann haben wir jetzt ein Projekt erstattet und dann wollen wir im Bullenstal eine Bärenstatue aufstellen und eine Sandsteinstele.
0: Also ein richtiges Denkmal für Gojko Mitic und dieses soll dann am 26. September eingeweiht werden. Da gibt es ja unsere große Fernsehsendung Hol dir deine Show aus dem Ort. Gojko ist auch eingeladen, also dass er das Denkmal bekommt, das weiß er. Was er jetzt nicht weiß, und da sind wir eben bei diesem kleinen Geheimnis, er soll noch ein weiteres Geschenk bekommen und Tino Wehner, der rückte nicht so richtig raus, als ich sie ihn angesprochen habe.
1: Das kann ich jetzt nicht verraten.
0: Also ist ein Geheimnis, oder?
1: Nee, das ist für Herrn Mitic ist das ein Geschenk, was ich halt machen will.
0: Das ist ein Geheimnis. Also Gojko Mitic, schau mal weg, wenn du hinhörst. Ihr wollt ihm ein schönes Geschenk bereiten.
1: Genau. Den Herrn Mitic wollen wir auch irgendwie danken, dass er zu uns kommt. Er macht das ja alles kostenlos und ehrenamtlich auch, wie wir auch unser ganzes Projekt starten.
0: Guck mal, der rückt nicht raus. Was es ist, es soll eine Pyramide sein mit Tipi-Zelten. Ich weiß es schon.
1: Genau, es ist ein ganz tolles Geheimnis.
0: Hat der Chef das schon verraten?
1: Der Gojko wird das nicht erfahren vorher hoffentlich und dann würde sich hoffentlich auch darüber freuen.
0: Okay, ich hatte es ausgeplaudert. Also eine Pyramide soll schnell noch aus Sandstein für ihn gefertigt werden mit Tipi-Zelten. Ich finde es eine tolle Idee und wie das Geschenk aussieht und wie es auch ankommt. Ja? 26.09. Hol dir deine Show aus Heselicht. Entweder hinfahren oder gemütlich im Fernsehen angucken. Ja.

0: Ich habe gerade festgestellt, was für ein schöner Titel. Silly.
1: Verlorene Kinder.
0: Hier bei uns beim Sachsenradio. 8.22 Uhr haben wir es.
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0: So, normalerweise geht's bei uns ja immer um die Tiere, ne? Aber heute geht's um Menschen. Und weiß gar nicht, wie unser Sprecher das von Elefant, Tiger und Co. Der würde dann wahrscheinlich sagen, oh, da muss er Hände schütteln, Dankesreden halten und ertragen. Es geht um Andreas Bernhard, der leitende Tierarzt im Zoo Leipzig. Der ist nämlich Ende Juli in Ruhestand gegangen. Und er hatte sich eigentlich, glaube ich, eher so einen leisen Abschied gewünscht. Aber nee, es kam eben Händeschütteln, Dankesreden, Geschenke für ihn. Und es war ordentlich Stress nochmal. Und unser Zoo-Reporter Türk Henze war dabei.
3: Das ist ja nun so gar nicht seine Welt. Überall Leute, er auch noch im Mittelpunkt. Andreas Bernhard schleicht fast ein wenig benommen durch den vollen Veranstaltungssaal im Zoo Leipzig. Pausenlos dankt ihm jemand mit ehrlicher Geste. Und gleich wird es auch noch Reden geben. Und ihm ist klar, die dreht sich alle um ihn. Andreas Bernhard braucht das nicht, aber er hat es mit seiner Arbeit nun mal provoziert. Zoodirektor Jürg Junold haut auch gleich mit seinen Worten in diese Kerbe.
4: Ich kenne wenige Leute, die so hohe ethische Verantwortung in sich tragen wie Andreas Bernhard. Das betrifft Tiere, das betrifft Menschen, von einem Kompass geleitet, der vorbildlich ist.
3: Der langjährige Zootierarzt quittiert diese Worte mit dem für ihn typischen Gesichtsausdruck. Voll konzentriert, als wäre das eine Fachtagung, doch ab und zu ein verschmitztes Lächeln, als Zeichen, dass er sich schon gelegentlich eine Prise Humor gönnt. Andreas Bernhard ist ein Arbeiter, pflichtbewusst, Dienst ist Dienst, flachsen können wir später.
4: Ich weiß, dass er oftmals Privates zurückgestellt hat. Ich habe ihn nie klagen hören. Er hat auch nie gesagt, es geht nicht.
3: Seit 1994 prägte er den Zoo mit, war Kurator, betreute den Gondwanalandbau mit, war jahrelang Stellvertreter von Klaus Eulenberger, bis der 2008 in Rente ging.
4: Andreas Bernhard würde ich beschreiben als eine Persönlichkeit der alten Schule. Persönlich im Vordergrund, höchste fachliche Ansprüche, Gründlichkeit, 100% Loyalität, aber auch Weitblick.
3: So ertrug Andreas Bernhard auch die vielen Besuche von Elefant, Tiger und Co., obwohl er sich nach Fernsehauftritten nun gar nicht sehnt, wie er mir mal im EDC-Podcast erzählte.
5: Ich gucke ehrlich gesagt sehr, sehr wenig EDC. Ja, also man kann sich selbst, glaube ich, noch schlechter hören als sehen. Man würde vielleicht dann im Nachhinein auch manches vielleicht ein bisschen anders machen. Es ist letztendlich auch, zu der Zeit ist es einfach auch noch nie unbedingt Fernsehzeit.
3: Inzwischen hat Jürg Junold zu Ende gelobt und Andreas Bernhard muss unter Beifall nach vorn. Juhu.
6: Ja, das waren sehr, sehr, sehr viele Reden. Deswegen kann ich es wegen meiner Kommunikationsschwäche auch kurz machen. Ich bleibe dabei. Vielen, vielen Dank.
3: Und damit gut. Andreas Bernhard kann loslassen, will jetzt erstmal Rentner sein. Hauptaufgabe Enkelbetreuung. Sie sind bereits zusammen im Urlaub.
0: Tja, und vielleicht guckt er ja dort. 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Die neue Folge dreht sich nämlich ganz um ihn und seine vielen, vielen kleinen Heldentaten im Zoo Leipzig. Heute 19:50 im MDR-Fernsehen.
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13: Nach dem Vorfall mit einer Sprengstoffdrohne am Flughafen Leipzig-Halle hat die Bundesanwaltschaft die Ermittlungen übernommen. Grund ist eine mögliche Beeinträchtigung der inneren und äußeren Sicherheit der Bundesrepublik. Der DDR-Schnellzug Vindobona soll nach einem Motorschaden bald wieder fahren. Nach Angaben des Betreiberunternehmens SVT Görlitz wird die Reparatur voraussichtlich Mitte des Monats abgeschlossen. Sie kostet bis zu 25.000 Euro. Zum Abschluss der Wassersprungwettbewerbe bei der EM in Paris hat Jaden Eickermann die Silbermedaille im Turmspringen gewonnen. Bronze sicherte sich der zweite deutsche Springer Ole Rösler.
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14: Schönen guten Morgen. Erstmal ein Blick aufs Thermometer. In Wilsdruf sind es jetzt 17 Grad, in Sebnitz 16 Grad. Heute steigen die Temperaturen auf maximal 24 bis 26 Grad. Es gibt viel Sonne, aber auch ein paar Wolken. Regen ist nicht in Sicht. Die sächsische Ehrenamtskarte bringt ab sofort auch Vergünstigungen beim Restaurantbesuch. Kerstin Schreiber weiß mehr.
15: Zwei Restaurants in Dresden machen den Anfang. Wilma Wunder in der Dresdner Altmarktgalerie und das Enchilada in der Wilsdrufer Straße. Das seien die ersten Partner, teilte die DEHOGA mit. Es sei der Auftakt einer großen Initiative, hieß es weiter. Zahlreiche weitere Akzeptanzstellen in Hotels, Restaurants und Cafés in ganz Sachsen sollen in den kommenden Monaten folgen. Die Ehrenamtskarte wird grundsätzlich für die Dauer von 3 Jahren ausgegeben und bietet die Möglichkeit, Vergünstigungen zu genießen, etwa beim Eintritt für den Besuch von Veranstaltungen oder Museen.
14: Das Amtsgericht Dresden hat einen Mann aus Lettland in einem beschleunigten Verfahren wegen Diebstahls mit Waffen verurteilt. Der Mann erhielt eine Freiheitsstrafe von 7 Monaten, ausgesetzt zur Bewährung. Wie die Staatsanwaltschaft mitteilte, hatte der Verurteilte am Dienstag in einer Drogerie an der Prager Straße in Dresden ein Parfüm im Wert von 90 Euro gestohlen und dabei ein Einhandmesser griffbereit mit sich geführt. Er wurde auf frischer Tat gefasst. Der Beschuldigte hat gestanden und ist nicht vorbestraft. Mit einem Konzert auf der Terrasse von Schloss Moritzburg wird heute das Kammermusikfestival eröffnet. Bis zum Sonntag, dem 23. August, stehen in diesem Rahmen 20 Veranstaltungen auf dem Programm. Erwartet werden Künstler wie die Geigerin Mira Wang und der Bratschist Nils Münkemeier. Parallel zum Festival findet wieder die Moritzburg-Akademie statt. Diesmal mit jungen Teilnehmern aus 19 Nationen. Das Orchester des Kammermusikfestivals gibt am 22. August im Dresdner Kulturpalast ein Konzert. Und noch ein Tipp, die Buchhandlung Lesezeichen in der Dresdner Neustadt lädt heute zur Lesenacht und einem Sommerfest ein. Start ist 19 Uhr im Lesegarten der Buchhandlung in der Priesnitzstraße 56. Soweit die Regionalnachrichten für Dresden und die umliegenden Landkreise.
16: Hier kommt der MDR Sachsen Verkehrsservice aktuell ohne Verkehrsmeldungen, aber wir haben Blitzer. Los geht's mit der B87 zwischen Jesewitz und Taucha und in Dörfel in der Talstraße Richtung Schlettau. Für mehr Tipps unsere kostenlose Verkehrshotline 0800 6375 637. Schnell und aktuell, das ist unser MDR Sachsen Verkehrsservice. Guten Morgen wollte ich noch sagen.

0: Max Giesinger mit dem Butterfly-Effekt. Hier bei uns beim Sachsenradio 48 haben wir es. Das muss man wirklich wollen, ja? Skispringen als Kind oder Jugendliche und dann auch noch im Sommer. Gestern war es wieder soweit beim Youth Cup in Pöhla. Zum zweiten Mal traf sich der Skisprung-Nachwuchs in der Jens-Weißflug-Ski-Arena in dem Schwarzenberger Ortsteil, um sich eben auch im Sommer fit zu halten. 72 Sportlerinnen und Sportler aus 6 Nationen waren dabei. Die kamen unter anderem aus Slowenien, Lettland, Tschechien, Österreich, um eben ihr Können zu zeigen und gegeneinander anzutreten. Die Sportler sind so zwischen 12 und 15 Jahre alt und wir haben sie mal gefragt, was ist denn eigentlich das Schöne am Skispringen? Und vor allen Dingen, was geht ihnen durch den Kopf? Immerhin, Heidi Schanze in Pöhla, 66 Meter Anlauf.
1: Die Freiheit in der Luft, einfach mal frei rumzufliegen.
2: Beim Fliegen denke ich halt einfach nur auf Spannung bleiben und dann auf eine gute, sichere Landung.
3: Also, wenn auch am Anfang auf eine neue Chance kommt, die vielleicht ein bisschen größer ist, ist schon ein bisschen eine Herausforderung, aber sobald auch in der Anlaufspur ist, ist einfach voll cool.
4: Ja, also ich finde es richtig cool, weil ich es gern tue eigentlich und dann die Höhe und alles ist auch relativ gut.
5: Also ich denke einfach, los geht's, jetzt hau ich einen raus, jetzt ist der Sprung, den ich einfach gut machen will, gut absolvieren will und dann entweder funktioniert oder funktioniert es nicht. Es kommt immer drauf an. Also es ist halt adrenalinvolle Kanne. Ja,
0: adrenalinvolle Kanne. Bei Wintersport im Sommer gibt es dem nicht nochmal. Die nordische Kombination, die macht dann am 22. August mit dem Nordcup in Pöhla Station.

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1: Und da hören Sie heute Christine Rösch aus Radebeul.
2: Ob ich es öfter gesagt habe, als ich jünger war? Gott, ich danke dir, dass ich wunderbar gemacht bin. Man kann ja für alle möglichen Annehmlichkeiten in unserer westlich gut ausgestatteten Welt dankbar sein. Aber für sich selbst? Ich habe als Klinikseelsorgerin genug Menschen erlebt, die lieber nicht mehr leben wollten, geschweige denn dankbar sein für ihren Lebensweg, der sie scheinbar aus der Bahn geworfen hatte. Und doch, Dankbarkeit ist die Einsicht, dass das Wichtigste im Leben nicht von menschlicher Hand gemacht ist. Martin Luther sagt, dass ich es ohne all mein Verdienst und Würdigkeit empfangen habe, das Leben. Und deshalb ist die Dankbarkeit wohl auch das beste Lebensmittel, was es gibt. Und die höchste Tugend der christlichen Lebenskunst. Die Bibel spricht sehr, sehr oft davon. Ich danke dir, Gott, dass es mich gibt. Die jüdische Dichterin Mascha Kaleko hat es so federleicht und so felsenfest sicher beschrieben. Ich freue mich, dass der Mond am Himmel steht und dass die Sonne täglich neu aufgeht. Dass Herbst im Sommer folgt und Lenz im Winter, gefällt mir wohl. Da steckt ein Sinn dahinter. Wenn auch die neunmal Klugen ihn nicht sehen, man kann nicht alles mit dem Kopf verstehen. Ich freue mich. Das ist des Lebens Sinn. Ich freue mich vor allem, dass ich bin.

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0: Die Sonne lacht hier gerade durchs Fenster. Jörg Schröder bei uns im MDR Sachsen Wetterstudio. Bild für ganz Sachsen?
13: Das kann man schon so sagen. Aktuell haben wir flächendeckend viel Sonnenschein und Sachsen lüftet aktuell durch. Die Fenster dürften fast überall auf sein, denn wir lassen quasi die Kühle des Morgens zu uns herein. Aktuell haben wir zum Teil Temperaturen im einstelligen Bereich. Am Nachmittag geht es rauf bis 26 Grad in den Bergen, Temperaturen bis 23 Grad. Zum Sonnenschein kommen noch ein paar hübsche Quellwolken. Nur im Norden von Sachsen, etwa so Dübener Heideraum, Torgau, kann es am Nachmittag auch mal längere Zeit grau bleiben.
0: Jörg, und der Wettertrend?
13: Sonne, Sonne, Sonne und warm, wärmer am heißesten. Und das heißt, Morgentemperaturen bis 29 Grad, viel Sonnenschein dabei. Am Sonntag bis 34 Grad, also wieder ordentlich heiß. Und am Abend kann es vielleicht mal ein Hitzegewitter geben.
0: Tja, das sind die Aussichten. Danke an Jörg Schröder bei uns im MDR Sachsen Wetterstudio. Und jetzt geht's rüber zu unseren Nachrichten des Morgens mit Micha Steinbachs.
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14: Schönen guten Morgen. Die Bundesanwaltschaft hat die Ermittlungen zur Sprengstoffdrohne am Flughafen Leipzig-Halle übernommen. Die Tat könne die innere und äußere Sicherheit der Bundesrepublik beeinträchtigen, heißt es zur Begründung. Sachsens Innenminister Schuster hatte dem MDR zuletzt gesagt, es gebe zwei konkrete Ermittlungsansätze. Details nannte Schuster aber nicht. Die Drohne war in der Nacht zu Mittwoch auf dem Flughafen entdeckt worden. Sie stand in der Nähe einer ukrainischen Antonov-Maschine und war ausgerüstet mit Sprengstoff und Zünder. Das sächsische Oberbergamt dämpft Erwartungen für einen schnellen Abbau von seltenen Erden in Delitzsch. Amtsleiter Bernhard Kramer sagte dem MDR, bis zum Start könne es 15 Jahre dauern. Die jetzt erteilte Erlaubnis für das Münchner Unternehmen Hades sei ein erster Schritt. Bohren kann der Unternehmer damit noch nicht, sagte Kramer.
15: Bohren kann er erst, wenn er beim sächsischen Oberbergamt einen sogenannten Betriebsplan, das ist die nächste Stufe, einreicht. In diesem Betriebsplan muss er uns genau angeben, mit welcher Technik, mit welchen Auswirkungen, wie tief, was sind sozusagen die ganzen Rahmenbedingungen. Oft gibt es da wasserrechtliche Implikationen, ähnliches. Und erst wenn dieses Genehmigungsverfahren für den eigentlichen Schritt einer Bohrung abgeschlossen und positiv abgeschlossen ist, wäre er in der Lage, dort eine Bohrung durchzuführen. Aber so weit sind wir noch nicht.
14: In der Lagerstätte bei Delitzsch werden rund 38.000 Tonnen seltene Erden vermutet. In Sachsen gibt es zurzeit rund 25.000 registrierte Ehrenamtliche. Laut Engagementbörse arbeiten sie freiwillig bei Tafeln, in Sportvereinen oder Kirchen. Wie das Sozialministerium mitteilte, berechtigt die dazugehörige Ehrenamtskarte in vielen Fällen zu Ermäßigungen, etwa bei Eintritten im Theater oder in Freibädern. Auch einige Geschäfte geben auf die Ehrenamtskarte Rabatt. Künftig sollen weitere Anbieter aus dem Bereich Hotels und Gaststätten dazukommen. Dazu will der Hotel- und Gaststättenverband am Mittag Einzelheiten bekannt geben. Voraussetzungen für den Erhalt der Ehrenamtskarte sind unter anderem 3 Stunden pro Woche ehrenamtlicher Tätigkeit. Der DDR-Schnellzug Bauart Görlitz soll nach einem Motorschaden bald wieder fahren. Nach Angaben des Betreiberunternehmens SVT Görlitz wird die Reparatur voraussichtlich Mitte des Monats abgeschlossen. Sie koste bis zu 25.000 Euro. Nach Abschluss der Arbeiten werde der Zug bei Werkstattfahrten eingefahren. Anschließend könnten wieder Sonderfahrten aufgenommen werden, etwa nach Prag, Hamburg oder Sylt. Der 1968 gebaute DDR-Schnellzug hatte nach seiner Restaurierung einige öffentliche Fahrten absolviert. Im Juni wurde dann der Motorschaden festgestellt. Das waren Nachrichten von MDR Sachsen. 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
0: Und hier kommt der MDR Sachsen Verkehrsservice. Es ist ruhig auf Sachsens Straßen, aber wir haben Blitzer auf der B93 zwischen Wiesenburg und Schneeberg am Abzweig Kirchberg, dann auf der B87 zwischen Jesewitz und Taucher und in Görlitz in der Zittauer Straße und das Ganze stadteinwärts. Für mehr Tipps unsere kostenlose Verkehrshotline 0800 637 5637. 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
0: Guten Morgen.

The Common Yards, Don't Leave Me This Way, hier bei uns beim Sachsenradio 9 und 10 haben wir es. Und Jürgen Winkler aus Griesbach, Glückwunsch heute zum 75. Geburtstag. Ehefrau Rosi, Sohn Jens mit Kathleen und Ella haben uns geschrieben, sowie Tochter Ines mit Rocco, Jolien und Dean, wünschen alles Gute, Gesundheit, vor allen Dingen, dass sie einfach so bleiben, wie sie sind. Einen schönen Tag Ihnen heute.

0: 9.13 Uhr und wir kommen zur Sächsischen Lorelei. Die zieht um. Also nach dem Unwetter letzten Freitag rund um Rathenow die Felsenbühne auch für Tom Pauls und die Elbland-Philharmonie einen Ausweichspielort gefunden. Und zwar die Freilichtbühne Junge Garde in Dresden. Können Sie alles am Sonntag erleben. Und Tom Pauls hat uns heute früh schon verraten, dass das jetzt nicht das Problem ist, die Vorstellung zu verlegen.
1: Dieses Stück ist nicht so schlimm. Das ist also ein Konzert. Natürlich hätte ich mich auf das Ambiente dort gefreut, in der Felsenbühne. Aber es ist dort in diesem Fall nicht so schlimm. Wir sind sehr, sehr dankbar, dass der Rodney Aust uns sofort die Garde zur Verfügung hat.

0: Gott sei Dank sind an diesem Tag, also am Sonntag, keine anderen Veranstaltungen. Und wenn die Leute so willig sind, dorthin zu kommen, also das wird bestimmt auch ganz lustig.
1: Hast du ein bisschen Bammel, dass Leute sagen, ah nee, ich wollte es ja auf der Felsenbühne erleben und jetzt nicht im großen Garten in Dresden?
0: Ja, das kann schon sein, aber was willst du machen? Wir wollen dankbar sein, dass es überhaupt stattfindet.
1: Was willst du machen? So, Wetter stimmt, Sächsische Lorelei mit Tom Paus und der Elbland-Philharmonie. Jetzt Sonntag 18 Uhr an der Freilichtbühne Junge Garde in Dresden. Karten bleiben gültig und es gibt auch noch ein paar Tickets.

0: Guten Morgen, hier ist der Sachsenradio. 9.17 Uhr haben wir es und ab morgen 14 Uhr wird es in Bockau königlich, denn die neue Wurzelkönigin, die wird gekrönt. Das Amt hängt mit der Angelika-Pflanze zusammen, denn aus dieser Wurzel wurde in Bockau erstmals Arzneimittel und Alkohol gewonnen und die Königin ist dafür verantwortlich, das bekannt zu machen. In den letzten 2 Jahren hat Leonie Joyce Schmidt genau dieses Amt begleitet und sie hat uns heute Morgen mal erzählt, wie es dazu überhaupt kam.
1: Also ich wurde damals angesprochen von unserer Bürgermeisterin und die hatte mich dann halt gefragt, ob ich mir das vorstellen könnte, so ein bisschen in Deutschland rumzureisen und verschiedene Orte anzuschauen, dort unseren Ort sozusagen publik zu machen. Ja. Und dann hatte ich ein bisschen Bedenkzeit, bis ich dann gesagt habe, genau das ist es eigentlich und das mache ich total gern.
0: Ja, und die Krone wird jetzt abgegeben.
1: Also ich sage, es ist schon traurig, aber dadurch, dass ich eben eine 9 Monate alte Tochter habe, okay, war es mir jetzt nicht mehr so wirklich möglich, so sehr viel unterwegs zu sein für unseren Ort. Und da sage ich, ist es mir lieber und ich finde es auch tausendmal besser, wenn wir dann wirklich wieder eine Königin haben, die wirklich auch stundenlang unterwegs sein kann den ganzen Tag. Ne, als wenn es eben ins Stocken gerät.
0: Ja, und für Leonie Joyce Schmidt sollte ihre Nachfolgerin diese 3 Eigenschaften hier mitbringen.
1: Selbstbewusstsein, weil das braucht man auf alle Fälle. Dann ein Bewusstsein auch für unseren Ort und wirklich auch das Wissen, dass dieser Ort halt einfach nur wundervoll ist. Und dann auch ganz viel Humor, weil man, sage ich mal, gerade in dem Ehrenamt viele Sachen auch mit Humor nehmen sollte und nehmen muss.
0: Ja, und morgen wird dann die neue Wurzelkönigin gekrönt. Morgen 14 Uhr auf dem Wurzelfest in Bockau. Was es nicht alles gibt in Sachsen.

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7: Nach dem Vorfall mit einer Sprengstoffdrohne am Flughafen Leipzig-Halle hat die Bundesanwaltschaft die Ermittlungen übernommen. Grund ist eine mögliche Beeinträchtigung der inneren und äußeren Sicherheit der Bundesrepublik. In Sachsen gibt es zurzeit rund 25.000 registrierte Ehrenamtliche. Sie arbeiten laut der Engagementbörse des Sozialministeriums freiwillig bei Tafeln, in Sportvereinen oder Kirchen. Eine Benefiztour von 200 Radfahrern nähert sich der Stadt Leipzig. Start ist heute in Magdeburg. Unter dem Motto Tour der Hoffnung werden mit der Aktion Spenden für krebskranke Kinder und deren Familien gesammelt.
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8: Schönen guten Morgen. Heute gibt es viel Sonne, aber auch Wolken. Es bleibt trocken bei 24 bis 26 Grad. In Dippoldeswalde sind es jetzt 16 Grad, in Meißen 17 Grad. Der Verkehrsverbund Oberelbe erweitert sein digitales Angebot. Die Smartphone-App Fertig, die vor 6 Jahren eingeführt wurde, um den Fahrscheinkauf zu vereinfachen, gilt ab sofort auch im Gebiet des Verkehrsverbundes Oberlausitz-Niederschlesien. Damit können Fahrgäste die App zum Beispiel für Fahrten zwischen Dresden und Görlitz oder Zittau nutzen. Bereichsleiter Martin Gawalek von den Dresdner Verkehrsbetrieben sagte uns:
9: Also wir denken ja immer in Tarifräumen und in Zonen und das ist ja für viele so abschreckend, weil es so unglaublich kompliziert ist. Das ist uns ja bewusst. Und der Clou bei Fertig ist, dass diese Komplexität wirklich vom Fahrgast weggenommen wird, dass er eigentlich, egal wo er ist, einfach die App benutzt, nach rechts swiped und erstmal fährt. Und tatsächlich ist es dann so, dass die entsprechenden Tarife, die zugrunde liegen, die werden herangezogen und werden für diese Fahrt dann berechnet und im Hintergrund aufbereitet. Und dann kriegt er einmal für diesen Tag dann eine Abrechnung.
8: Mehr als 25.000 Dresdnerinnen und Dresdner haben sich an einer digitalen Umfrage zur Gestaltung der neuen Carola-Brücke beteiligt. Wie die Stadt mitteilte, waren darunter auch viele Kinder und Jugendliche. An 17 Oberschulen, Gymnasien und berufsbildenden Schulen fanden Workshops statt. Die Ergebnisse sollen heute auf einer Pressekonferenz vorgestellt werden. Sie beziehen sich auf 4 verschiedene Entwürfe von Planern und Architekten zur Carola-Brücke. Anfang September soll der Dresdner Stadtrat darüber entscheiden, welcher Entwurf gebaut wird. Der DDR-Schnellzug, der zurzeit in Radebeul repariert wird, soll Mitte August wieder einsatzbereit sein. Die Reparatur werde demnächst abgeschlossen, sagte Mario Lieb von der SVT Görlitz GmbH. Dann werde es zunächst Werkstattfahrten geben, später wieder die beliebten Sonderfahrten nach Prag, Hamburg oder Sylt. Im Juni war ein Motorschaden beim historischen Schnellzug festgestellt worden. Der Zug ist 58 Jahre alt. Zu DDR-Zeiten fuhr er als Vindobona zwischen Berlin, Prag und Wien. Soweit die Meldungen aus Dresden.
10: Und hier kommt der MDR Sachsen Verkehrsservice mit den aktuellen Informationen von Sachsens Straßen. A9 Richtung Berlin zwischen Schkeuditzer Kreuz und Wiedemar, da steht ein brennender PKW am Fahrbahnrand. Und wir haben Blitzer, die stehen auf der A9 Richtung Berlin am Schkeuditzer Kreuz in der Überfahrt zur A14 Richtung Dresden. Dann auf der B87 zwischen Jesewitz und Taucher sowie auf der B93 zwischen Wiesemburg und Schneeberg am Abzweig Kirchberg. Auf der B173 in Kesselsdorf Richtung Freiberg, in Kossebaude in der Gartenstraße Richtung Meißen und in Görlitz in der Schmittauerstraße stadteinwärts. In Leipzig in der Max-Liebermann-Straße stadteinwärts steht auch noch ein Blitzer. Für mehr Tipps unsere kostenlose Verkehrsverkleidung 0800 637 5637. Schnell und aktuell. Das ist unser MDR Sachsen Verkehrsservice. Guten Morgen.

0: So, da geht sie unter, die Titanic. Celine Dion, My Heart Will Go On um 9.41 Uhr. Und heute hätte sie wahrscheinlich Millionen Follower auf Instagram oder TikTok, wäre Talkshow-Gast oder eine Heldin im Boulevardmagazin. Gab's alles noch nicht damals, Anfang des 20. Jahrhunderts, aber sie war ein Superstar ihrer Zeit, Mata Hari. Eigentlich wurde sie als Margareta Gertruida Zelle in den Niederlanden geboren. Mata Hari war ihr Künstlername, der aber bis heute für A und O sorgt.
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4: Alles beginnt, du hast schon gesagt, in den Niederlanden und nicht, wie später viele dachten, irgendwo in Asien.
5: Ich gestehe, ich bin nicht auf Java geboren,
6: schreibt Mata Hari in ihren Memoiren.
5: Mein Vater war ein in Friesland sehr bekannter Kaufmann, meine Mutter eine Dame großen Stils.
4: Doch dann geht der Vater bankrott, sie macht eine Ausbildung zur Kindergärtnerin, bricht sie ab. Es folgt die Ehe mit einem Kolonialoffizier, mit dem sie nach Niederländisch-Indien geht, ins heutige Indonesien. Die Ehe scheitert. Margareta zieht dann nach Paris und erfindet sich neu als indische Tempeltänzerin, die sich windet und dreht und zuckt und am Ende fast nackt vor dem faszinierten Publikum steht. Die Zeitungen schreiben über sie, die Kritiker überschlagen sich mit Lob, Männer liegen ihr zu Füßen.
7: Ich habe schon viel von Ihnen gehört. Ich weiß auch, dass Sie als indische Sonnentänzerin berühmt sind.
4: 1905 gibt sie 35 Vorstellungen und verdient rund 10.000 Franc pro Abend und tourt durch Europa, Monte Carlo, Wien, Berlin. Aber dann sinkt ihr Stern und der Erste Weltkrieg beendet die wilden Tänze in Theatern und Clubs. Mata Hari braucht Geld und lässt sich mit dem deutschen Geheimdienst ein. Sie wird zur Agentin H21, gibt Informationen weiter gegen Geld, aber liefert kaum wichtige Geheimnisse und bekommt auch noch ein Angebot vom französischen Geheimdienst. Sie ist dann eine Doppelagentin und wird vom Glück verlassen. Und von den Franzosen angeklagt und wegen Spionage für Deutschland des Hochverrats für schuldig befunden. Am 15. Oktober 1917 wird sie um 6.15 Uhr früh nahe Paris erschossen. Mata Hari, ein Mythos, auch so viele Jahre nach ihrem Tod.
0: Danke, Peter.
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0: Guten Morgen, hier ist das Sachsenradio, 9.50 Uhr haben wir es und das so am Freitag. Und da gucken wir einfach mal drauf auf was ganz Tolles, nämlich egal ob Klassik, Jazz oder A Cappella, Konzerterlebnisse an außergewöhnlichen Orten, dafür steht der MDR Musiksommer. Heute startet die 35. Ausgabe des Festivals und die künstlerische Leiterin Birgit Glasow, die hat uns heute Morgen erzählt, was sie und ihr Team antreibt.
1: Natürlich ist es unser großer Anspruch, eben auch die unterschiedlichsten Programme und Facetten von Musik und nicht nur von klassischer Musik unseren Zuhörern und Besuchern näher zu bringen. Und das Schöne ist, unser Publikum, das stellen wir immer wieder fest, ist absolut neugierig. Und das ist auch das, was uns selber anspornt, immer wieder tolle neue Musikerlebnisse zu schaffen. Und das sei es der neue Spielort, den wir gemeinsam entdecken wollen, oder eben unbekanntes Repertoire, was es wirklich wert ist, aus der versteckten Kammer zu heben.
0: Ja, insgesamt gibt es 25 Konzerte, 6 davon in Sachsen. Birgit Glasow hat uns ihr persönliches Highlight verraten.
1: Und zwar sind wir in Hoyerswerda in der Lausitzhalle zu Gast, die natürlich für viele in Sachsen schon eine gewisse Anreise bedeutet. Aber das Programm ist es einfach wert, weil ich bin immer wieder begeistert, mit welchem Elan und welcher Freude unser MDR-Kinderchor auf der Bühne ist. Und sie bringen nach Hoyerswerda ein Programm mit, was ganz auf englischen Volksliedern basiert, also auch ein sehr buntes, vielfältiges Programm, was einfach echt gute Laune macht. Und unser Thema ist ja Natur und Wald und da passen natürlich diese Volkslieder bestens mit hinein.
0: So, also heute beginnt der MDR Musiksommer zum 35. Mal. Am Sonntag gibt's die ersten Konzerte in Sachsen, in Bad Düben und in Bad Muskau. Für die Konzerte gibt's dann auch noch Tickets und das Programm finden Sie unter mdr.de/musiksommer.

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0: So, heute scheint die Sonne mit ein paar schönen Wetterwölkchen. Das Ganze bei 24 bis 27 Grad, bleibt heute trocken. Und auch bei der 3-Tage-Aussicht sieht es gut aus. Morgen scheint von früh bis spät die Sonne, 25 bis 28 Grad. Sonntag kommen zur Sonne dann noch ein paar Hitzegewitter dazu. Maximal 34 Grad wird Sommer. Sommerlich heiß. So, ich hoffe, dass wir uns vielleicht morgen sehen. Und zwar bin ich ja morgen 16 bis 17 Uhr beim Sommersport- und Familienfest vom Familiensport und Achtung, FKK-Verein Waldteichfreunde Moritzburg. Bin sehr gespannt, wie viele Hüllen da fallen werden. Und am Montag ist sie ja endlich wieder da, meine Elena. So, wenn Sie wollen, hören wir uns aber auch morgen früh wieder. Jetzt geht's hier weiter mit den Nachrichten und Micha Steinwachs und dann heute durch den Vormittag mit Anne Espenhain.
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9: Guten Tag. Mehr als 25.000 Dresdnerinnen und Dresdner haben sich an einer digitalen Umfrage zur Gestaltung der neuen Carola-Brücke beteiligt. Zur Stunde stellt die Stadtverwaltung die Ergebnisse vor. Sie beziehen sich auf 4 verschiedene Entwürfe von Planern und Architekten zur Carola-Brücke. Welcher Entwurf gebaut wird, darüber entscheidet im September der Dresdner Stadtrat. An der digitalen Umfrage hatten sich demnach auch viele Kinder und Jugendliche beteiligt. Unter anderem gab es Workshops an 17 Oberschulen, Gymnasien und berufsbildenden Schulen. Die Bundesanwaltschaft hat die Ermittlungen zur Sprengstoffdrohne am Flughafen Leipzig-Halle übernommen. Die Tat könne die innere und äußere Sicherheit der Bundesrepublik beeinträchtigen, heißt es zur Begründung. Sachsens Innenminister Schuster hatte dem MDR zuletzt gesagt, es gebe 2 konkrete Ermittlungsansätze. Details nannte Schuster aber nicht. Die Drohne war in der Nacht zu Mittwoch auf dem Flughafen entdeckt worden. Sie stand in der Nähe einer ukrainischen Antonov-Maschine und war ausgerüstet mit Sprengstoff und Zünder. In Sachsen gibt es zurzeit rund 25.000 registrierte Ehrenamtliche. Laut Engagementbörse arbeiten sie freiwillig bei Tafeln in Sportvereinen oder Kirchen. Wie das Sozialministerium mitteilte, berechtigt die dazugehörige Ehrenamtskarte in vielen Fällen zu Ermäßigung, etwa bei Eintritten im Theater oder in Freibädern. Auch einige Geschäfte geben auf die Ehrenamtskarte Rabatt. Künftig sollen weitere Anbieter aus dem Bereich Hotels und Gaststätten dazukommen. Dazu will der Hotel- und Gaststättenverband am Mittag Einzelheiten bekannt geben. Voraussetzungen für den Erhalt der Ehrenamtskarte sind unter anderem 3 Stunden pro Woche ehrenamtlicher Tätigkeit. Im Vogtland ist die Getreideernte in vollem Gange. Nach dem Weizen wird auf den Feldern zurzeit der Roggen abgeerntet. Landwirt Robert Sammer von der Agrarproduktion Reuth bei Plauen sagte MDR Sachsen:
8: Da wir doch dieses Jahr relativ trockenes Jahr haben, werden auch dieses Jahr die Körner bei uns ein bisschen kleiner ausfallen. Wir werden vielleicht noch ein bisschen größer sein wie woanders, sodass er eine gute Qualität hat. Wir hatten ein relativ kühles Frühjahr gehabt, wo erst nicht so wirklich die Vegetation in die Gänge gekommen ist. Und das, was uns dieses Jahr in der Landwirtschaft am meisten wehgetan hat, war im Juni die eine Woche mit 40 Grad. Das war genau in der Kornfüllungsphase, wo jedes Getreide die Körner groß macht. Und in der Woche so eine Hitze, das ist das, was wirklich den Beständen wehgetan hat und auch die Ertrag gekostet hat und auch Korngröße gekostet hat.
9: Das waren Nachrichten von MDR Sachsen. 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
10: Dankeschön, Micha Steinwachs. Hier ist der MDR Sachsen Verkehrsservice. Die A9 Richtung Berlin ist zwischen Schleuditzer Kreuz und Wiedemar wegen eines Feuerwehreinsatzes gesperrt. Die B183a ist zwischen Reibitz und Belaune in beiden Richtungen gesperrt. Und jetzt alle neuen Witze für Sie. Die stehen auf der A9 Richtung Berlin am Schleuditzer Kreuz in der Überfahrt zur A14 Richtung Dresden. Auf der B87 wird geblitzt zwischen Jesewitz und Taucher. Auf der B93 zwischen Wiesenburg und Schneeberg am Abzweig Kirchberg. Auf der B173 steht ein Blitzer in Kesselsdorf Richtung Freiberg. In Kossebaude in der Gartenstraße Richtung Meißen. In Görlitz wird geblitzt in der Zittauer Straße stadteinwärts. Und in Leipzig in der Max-Liebermann-Straße sowie in der Philipp-Rosenthal-Straße stadtauswärts. Für noch mehr Tipps gibt's unsere kostenlose Verkehrshotline. Rufen Sie gern an 0800 6375 637. Schnell und aktuell, das ist der MDR Sachsen Verkehrsservice. Ihnen eine gute und sichere Fahrt.
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10: Und mit Ihnen. Schön, dass wir gemeinsam Richtung Wochenende schippern. Ich habe heute viele schöne Wochenendtipps für Sie rausgesucht. Wir hören diese Stunde auch noch etwas über Mini-Kettensägen von unserem MDR-Technik-Fuchs Alexander Schubert. Und musikalisch geht's jetzt richtig süß los. Hier sind The Archies mit Sugar Sugar bei Ihrem Sachsenradio.

Das war Holger Biege, der Musikpoet, als mit der Regen niederging hier bei Ihrem Sachsenradio. Ja, wir steuern aufs Wochenende zu und da habe ich wieder ein paar Tipps für Sie, wenn Sie die Unternehmungslust packt. In Leipzig können Sie die Leipziger Marktmusik unter freiem Himmel und ohne Eintritt genießen. Bergfest heißt es in Hohenstein-Ernsttal. Das traditionelle Familienfest auf dem Pfaffenberg wartet mit einem bunten Programm auf Besucher. Und in Bautzen steigen die 22. Flugtage auf dem Flugplatz in Bautzen. Erleben Sie historische und moderne Flugzeuge bei einem abwechslungsreichen Flugprogramm. Noch mehr Tipps für schöne Ausflüge finden Sie auf mdrsachsenradio.de. Und jetzt schauen wir mal genau 50 Jahre zurück. Am 7. August 1976, da stand ein Song von Elton John und Kiki D an der Spitze der US-Charts. Don't Go Breaking My Heart hielt sich 4 Wochen auf Platz 1. Das Duett entstand eher spontan und entwickelte sich dann aber zu einem der bekanntesten Popklassiker der 70er Jahre. Hier sind Elton John und Kiki D mit dem US-Nummer 1-Hit vom 7. August 1976. Don't Go Breaking My Heart bei Ihrem Sachsenradio. Einen schönen Freitag.

0: Don Johnson, Sie kennen ihn vielleicht noch aus der Serie Miami Vice. Ne? Er konnte nicht nur schauspielern, er konnte auch singen. Tell Me Like It Is von Don Johnson hier bei MDR Sachsen. So, jetzt illern wir mal in den Garten. Dort so ein paar Äste runterschneiden. Ne? Das ist mit so einer alten Astschere ganz schön mühsam. Auch mit der Bügelsäge. Kann das wirklich schweißtreibend sein? Aber dafür extra die große Kettensäge. Anreißen? Nee, das ist auch nicht nötig, denn seit kurzem gibt es sogenannte Mini-Kettensägen. Die sind akkubetrieben und wenn diese Mini-Kettensägen nicht besonders groß sind, sagt ja schon der Name, sollten trotzdem die Vorsichtsmaßnahmen beim Gebrauch dieser Sägen maximalst sein. Rät Henning Witthöft von der Stiftung Warentest.
1: Also es gelten natürlich die Sicherheitsmaßnahmen, die man auch bei Kettensägen oder anderen Handwerkergeräten hat. Man sollte sich vernünftig anziehen, also keine zu weite Kleidung, keine Schals, auch Haare, die zu lang sind, können in die Kette kommen. Auf jeden Fall eine Schutzbrille tragen, weil da fliegen Späne. Wer will, kann sich gerne auch einen Gehörschutz anziehen. Und dann natürlich während des Sägens muss man aufpassen, also zum Beispiel nicht in den Boden sägen, nicht über Kopf sägen, da weiß man nicht, wo es dann hinfällt. Und es empfiehlt sich auch, nicht sozusagen in einer Linie zu sägen, sondern etwas versetzt zur Sägerichtung zu stehen, damit, falls das Gerät einen sogenannten Rückschlag hat, also da schießt das Gerät nach oben, damit man sich dabei nicht verletzt, sondern dass das ins Leere geht dann.
0: Ja, Rückschlag, wie bei so einer Pistole. Ja, Arbeitsschutz ist wirklich wichtig. Wie leicht diese Geräte sind und ob sie sich auch wirklich einfach bedienen lassen, dazu hören wir gleich mehr von unserem MDR Sachsen Technikfuchs nach den 11:30 Regionalnachrichten hier bei Ihrem Sachsenradio.

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2: Schönen guten Tag. Heute bleibt's sonnig, es gibt nur ein paar Quellwolken und es bleibt trocken bei maximal 24 bis 26 Grad. Die sächsische Ehrenamtskarte bringt ab sofort auch Vergünstigungen beim Restaurantbesuch. Kerstin Schreiber weiß mehr.
3: Zwei Restaurants in Dresden machen den Anfang. Wilma Wunder in der Dresdner Altmarktgalerie und das Enchilada in der Wilsdrufer Straße. Das seien die ersten Partner, teilte die DEHOGA mit. Es sei der Auftakt einer großen Initiative, hieß es weiter. Zahlreiche weitere Akzeptanzstellen in Hotels, Restaurants und Cafés in ganz Sachsen sollen in den kommenden Monaten folgen. Die Ehrenamtskarte wird grundsätzlich für die Dauer von 3 Jahren ausgegeben und bietet die Möglichkeit, Vergünstigungen zu genießen, etwa beim Eintritt für den Besuch von Veranstaltungen oder Museen.
2: Der Fahrer eines Motorrollers ist heute Morgen bei einem Wildunfall in der Dresdner Heide schwer verletzt worden. Wie die Polizei mitteilte, war der 51-jährige Mann auf der Radeberger Landstraße unterwegs in Richtung Fischhausstraße. Plötzlich lief ein Wildschwein auf die Fahrbahn. Der Mann stürzte und wurde schwer verletzt ins Krankenhaus gebracht. Die Radeberger Landstraße war bis 7:30 wegen der Unfallaufnahme und Aufräumarbeiten gesperrt. Die Randbereiche der Talsperre Lehnmühle zwischen Frauenstein und Dippoldiswalde dürfen nicht betreten werden. Darauf hat die Landestalsperrenverwaltung hingewiesen. Kerstin Schreiber berichtet.
3: Der Wasserstand im Staubecken ist auffallend niedrig. Nach Angaben der Talsperrenverwaltung ist aufgrund der anhaltenden Trockenheit der Inhalt der Talsperre Lehnmühle auf ca. 25% des Stauziels abgesunken. Beim Betreten des Stauraums besteht Lebensgefahr, denn an den Rändern haben sich über Jahrzehnte feine Schichten abgelagert, in denen man leicht stecken bleiben kann. Die durch den niedrigen Wasserstand sichtbare Steinbrücke im Stauraum ist nicht mehr standsicher, sodass Einsturzgefahr besteht.
2: Mit einem Konzert auf der Terrasse von Schloss Moritzburg wird heute das Kammermusikfestival eröffnet. Bis zum Sonntag, dem 23. August, stehen in diesem Rahmen 20 Veranstaltungen auf dem Programm. Erwartet werden Künstler wie die Geigerin Mira Wang und der Bratschist Nils Münkemeier. Parallel zum Festival findet wieder die Moritzburg Akademie statt.
4: Vielen Dank in unsere Regionalstudios. Hier ist der MDR Sachsen Verkehrsservice. A4 Görlitz Richtung Dresden zwischen Kodersdorf und Niederseifersdorf. Im Tunnel Königshainer Berge gibt es Behinderungen durch einen defekten PKW. A9 Richtung Berlin zwischen Großkugel und Wiedemar Stau wegen eines Feuerwehreinsatzes. Hier brauchen Sie 30 Minuten mehr. A9 Richtung München zwischen Bad Dürrenberg und Kreuz-Rippachtal Stau wegen eines defekten Fahrzeugs. Hier 15 Minuten mehr einplanen. Die B183a ist zwischen Reibitz und Wellaune in beiden Richtungen gesperrt. Und jetzt alle neuen Blitzer für Sie. Die stehen auf der A9 Richtung Berlin am Schkeuditzer Kreuz in der Überfahrt zur A14 Richtung Dresden. Auf der B87 wird geblitzt zwischen Jesewitz und Taucher. Auf der B93 zwischen Wiesenburg und Schneeberg am Abzweig Kirchberg. Auf der B173 in Kesselsdorf Richtung Freiberg. In Korsebaude steht ein Blitzer in der Dresdner Straße Richtung Meißen. In Görlitz in der Zittauer Straße stadteinwärts. In Leipzig gleich zweimal in der Max-Liebermann-Straße stadteinwärts und in der Philipp-Rosenthal-Straße stadtauswärts. Und in Trünzig haben sie uns noch eingemeldet Richtung Seligenstadt. Für noch mehr Tipps gibt es unsere kostenlose Verkehrshotline. Rufen Sie gern an 0800 6375 637. Schnell und aktuell, das ist der MDR Sachsen Verkehrsservice, auch mit Ihrer Hilfe. Herzlichen Dank und gute Fahrt.
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0: Ich werde dich lieben, das Versprechen von Nena hier am Freitag bei ihrem Sachsenradio. Und jetzt ist es wieder Zeit für unseren MDR Sachsen Technik-Fuchs Alexander Schubert. Das Thema heute: Mini-Kettensägen. Alex, von den großen Benzinkettensägen, da kenne ich das, ne, dass man die immer so anreißen muss mit so einer großen Armbewegung. Wie ist denn das bei den Mini-Kettensägen? Muss ich die auch so sportlich anreißen?
1: Nee, das ist total einfach. Man muss einfach nur mit Zeigefinger und Daumen die beiden Knöpfe gleichzeitig drücken. Und dann laufen diese akkubetriebenen Mini-Kettensägen, die auch Gehölzschneider genannt werden, ohne Probleme los. Ja, und wenn man dann fertig ist mit dem Schneiden des Holzes, einfach die beiden Knöpfe wieder loslassen. Und zack, gehen die Teile aus.
2: Das macht Spaß, damit zu arbeiten. Und so ein Busch geht in 10, 15 Minuten einfach so durch. Zack, fertig.
1: Sagt meine Mutter, denn meine Eltern haben sich vor kurzem so ein Teil gekauft für ihr Grundstück und sind hellauf begeistert. Auch weil die Handhabung relativ unkompliziert ist.
2: Ja, es geht alles mit einer Hand. Auch für eine Frau. Nach 10 Minuten ist nichts lahm. Simpel, einfach in der Hand.
1: Ja, das hat was von Westernheld, wie meine Mutter diese Mini-Kettensäge in der Hand hält. John Wayne lässt grüßen. Aber was man da in der Hand hält, ist eben ein kleiner Kraftprotz.
3: Also das sind 2 Kilo schwere oder leichte Mini-Kettensägen, mit denen man letztlich im Laufe des Vormittags einen kompletten Garten roden kann. Also die haben wirklich Kraft. Man kann sich natürlich damit auch erheblich verletzen und man sollte sie deshalb richtig benutzen.
1: Sagt Henning Witthöft von der Stiftung Warntest, den wir vorhin ja schon mal kurz gehört haben.
3: Einhändig sägen, da ist man natürlich flexibler im Geäst. Wenn da jetzt viel, viel Kleinholz um einen rum ist, kann man sich besser bewegen. Aber es ist eben letztlich unsicher. Und mit 2 Händen hat man besseren Stand, man kann sich besser absichern. Insofern ist das auf jeden Fall die bessere Variante.
1: In diesem Jahr hat er mit seinem Team diese neuen Geräte schon ausführlich getestet. Und wenn man sich so ein Teil jetzt zulegen will, sollte man auf Folgendes achten.
3: Diese laufenden Ketten, die müssen geölt werden, dann halten sie länger und sie sägen auch besser. Und das kann umständlich oder auch lästig sein. Man muss auch die Produkte reinigen, also man muss quasi die Kette abnehmen hinterher und alle Holzspäne und Ölreste rausnehmen. Also ich würde mir, glaube ich, ein Produkt mit automatischer Schmierung kaufen, weil dort automatisch geölt wird.
1: Das sind dann aber auch die teuersten Modelle. 450 Euro ist echt viel Holz, auch wenn Akku und Ladegerät mit dabei sind. Es geht aber auch günstiger, denn es gibt auch gute Geräte, für die zahlt man nur die Hälfte.
3: Die haben einen Nachteil, sie werden nicht automatisch geschmiert. Das heißt, wenn man jetzt wirklich viel damit arbeitet, muss man relativ häufig Öl auf diese Kette träufeln. Das ist lästig.
1: Wenn man 50 Euro draufpackt und um die 250 Euro ausgibt, haben das Markengeräte aber auf jeden Fall. Von Mini-Ketten Sägen aus dem Internet für unter 50 Euro sollte man dagegen die Finger lassen.
0: Genau, denn sonst sind die vielleicht ab. Auch bei Mini-Kettensägen sollte nämlich immer gelten, lieber Arm dran und Ast ab als andersrum. Danke Alexander Schubert für diesen Technikfuchs-Einblick mit Familiengütesiegel. Und wir machen hier weiter mit Musik von Kylie Minogue und Jason Donovan. Especially for you bei MDR Sachsen.

0: Musik von den Eagles hier bei MDR Sachsen. Ja, noch ist es Ferienzeit, Urlaubszeit, ja sowieso. Und wer da mit Kindern im Auto in den Urlaub fährt, der kennt wahrscheinlich die Stimmen von der Rückbank. Wann sind wir endlich da? Mama, Papa, ich muss mal. Wie lange noch? Ja, das kann auf Dauer ein bisschen stressen. Spätestens, wenn man dann im Urlaub angekommen ist, da steigt dann bei allen die Laune wieder. Aber für Eltern und Kinder kann so eine Fahrt trotzdem kräftezehrend sein. Wir haben uns mal von den Kleinen erklären lassen, was die eigentlich so machen, um sich eine lange Fahrt zu verschönern.
1: Wenn es mir zu lange dauert, spiele ich Spiele, wenn ich eins dabei. Ich habe mir übergestern eins gekauft.
2: Also wenn man einen Bruder hat, dann kann man den schon ärgern. Das macht dann meistens Spaß, wenn er dann sagt, ey, lass es, das finde ich lustig. Da muss man voll lachen.
0: Den Bruder ärgern. Okay, eine lacht da auf jeden Fall, aber immerhin. Ja, und so eine Urlaubszeit als Familie, die ist natürlich meistens schön, aber kann gleichzeitig auch mal herausfordernd sein, wenn da alle auf einmal so aufeinander hocken. Was man tun kann, um zumindest die Autofahrt ohne größere Konflikte über die Bühne zu bringen, das hören wir in der nächsten eine halbe Stunde, 10 nach 11 hier im Sachsenradio. Jetzt gibt es erstmal Musik von Purple Schulz. Kleine Sehne.

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3: Ja, die Nacht war mal sehr erholsam, ne? Weil so schön kühl. Heute wird es sonnig und trocken mit so ein paar schönen Wetterwolken. In der Leipziger Region wird es später stärker bewölkt, Start so 24 bis 27 Grad, auf dem Erzgebirgskamm bei 20 Grad. Morgen wird es den ganzen Tag sonnig, 25 bis 28 Grad bekommen wir dann. Am Sonntag ganz viel Sonne, bis zu 34 Grad sind dann wieder drin, abends örtlich Hitzegewitter möglich. Und zum Start in die neue Woche gibt es weniger Sonne, mehr Wolken und einzelne Schauer und damit auch angenehmere Temperaturen. Die Nachrichten des Tages hat jetzt Micha Steinwachs für uns.
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4: Schönen guten Tag. Der Nationale Sicherheitsrat der Bundesregierung hat zum Drohnenvorfall am Flughafen Leipzig-Halle getagt. Wie Regierungssprecher Cornelius sagte, kam das Gremium unter Vorsitz von Kanzler Merz telefonisch zusammen. Merz stehe wegen der Geschehnisse in Leipzig im fortlaufenden Austausch mit Bundesinnenminister Dobrindt und weiteren Regierungsmitgliedern. Der Nationale Sicherheitsrat wurde im vergangenen Jahr eingerichtet. Er soll die Kompetenzen bei innerer und äußerer Sicherheit innerhalb der Bundesregierung bündeln. Mehr als 25.000 Dresdnerinnen und Dresdner haben sich an einer digitalen Umfrage zur Gestaltung der neuen Carola-Brücke beteiligt. Zur Stunde stellt die Stadtverwaltung die Ergebnisse vor. Sie beziehen sich auf 4 verschiedene Entwürfe von Planern und Architekten zur Carola-Brücke. Welcher Entwurf gebaut wird, darüber entscheidet im September der Dresdner Stadtrat. An der digitalen Umfrage hatten sich demnach auch viele Kinder und Jugendliche beteiligt. In Leipzig ist es am Morgen zu Einschränkungen im S-Bahn-Verkehr gekommen. Grund dafür war eine Sperrung des City-Tunnels. Laut Polizei hatten Unbekannte an der S-Bahn-Haltestelle MDR einen Fahrkartenautomaten gesprengt. Daraufhin wurde der Zugverkehr in beiden Richtungen für etwa 3 Stunden unterbrochen. Die S-Bahn-Haltestelle MDR wurde länger nicht bedient und ist inzwischen wieder angebunden. Der Sachschaden an dem Automaten beträgt rund 25.000 Euro. Auf den Feldern in Sachsen hat vielerorts die Roggenernte begonnen. Laut Landwirtschaftsministerium sind die Mähdrescher in diesem Jahr auf 30.000 Hektar unterwegs. 70 Hektar Roggen werden von der Agrarproduktion im vogtländischen Reuth bewirtschaftet. Geschäftsführer Robert Sammer sagte MDR Sachsen, die Körner fielen kleiner aus als sonst. Wehgetan habe den Landwirten demnach vor allem die heiße Woche im Juni mit Temperaturen um die 40 Grad. In Sachsen wird in diesem Jahr mit einer durchschnittlichen Getreideernte gerechnet. Die Schwimmerin Isabel Gose ist Europameisterin. Bei der EM in Paris holte sie Gold im Finale des Knockout-Sprints im Freiwasser, wie Lars Becker berichtet.
5: Im Finale der besten 10 hat sie sich frühzeitig abgesetzt, frühzeitig an die Spitze gesetzt, immer eine Körperlänge Vorsprung gehabt vor der Konkurrenz und hat das sicher ins Ziel gebracht, hat als Erste angeschlagen vor der entthronten Titelverteidigerin Bettina Fabian aus Ungarn und Ginevra Tadeucci, der Italienerin, die über 5 und 10 Kilometer hier gewonnen hatte. Aber diesen Knockout-Sprint, diese 3 Runden, erst über 1500 Meter mit 2 Vorläufen, dann über 1000 Meter mit 2 Halbfinals und einem entscheidenden Finale hat sie souverän bestimmt, hat gewonnen, hat Gold geholt.
4: Das waren Nachrichten von MDR Sachsen. 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
3: Dankeschön, Micha. Hier ist der MDR Sachsen Verkehrsservice. A9 Richtung Berlin zwischen Schkeuditzer Kreuz und Wiedemar Stau wegen eines Feuerwehreinsatzes. 10 Minuten mehr einplanen. Die B183a ist zwischen Reibitz und Velaune in beiden Richtungen gesperrt. Im Landkreis Mittelsachsen ist die Straße zwischen Burgstadt und Taura wegen umgestürzter Bäume gesperrt. Stadtwerke Leipzig auf der B2 in der Maximilianallee, stadteinwärts, Stau wegen Bauarbeiten, hier 15 Minuten mehr einplanen. Und jetzt alle neuen Blitzer für Sie. Die stehen auf der A9 Richtung Berlin am Schkeuditzer Kreuz in der Überfahrt zur A14 Richtung Dresden, auf der B87 zwischen Jesewitz und Taucher, auf der B93 zwischen Wiesenburg und Schneeberg am Abzweig Kirchberg, auf der B173 in Kesselsdorf Richtung Freiberg. In Kossebaude wird geblitzt in der Dresdner Straße Richtung Meißen, in Görlitz in der Zittauer Straße stadteinwärts, in Leipzig zweimal, in der Max-Liebermann-Straße stadteinwärts und in der Philipp-Rosenthal-Straße stadtauswärts. In Trünzig steht ein Blitzer Richtung Selingstadt und in Zwickau in der Ude-Straße stadtauswärts. Wenn noch was fehlt, dann geben Sie es gern weiter. Unsere Nummer ist kostenlos 0800 6375 637. Schnell und aktuell, das ist der MDR Sachsen Verkehrsservice. Ihnen eine gute und sichere Fahrt.
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3: Ja, schön, dass Sie auch mit dabei sind. In dieser Stunde hören wir Tipps für eine harmonische Fahrt im Auto, wenn die ganze Familie zusammengepfercht auf engstem Raum reist. Und weil die Hochzeitssaison ja gerade im vollen Gange ist, ne, morgen 8.8., beschäftigen wir uns mal ganz unromantisch mit dem Thema Ehevertrag. Musikalisch ist auch wieder für jeden was dabei. Modern Talking stehen schon parat. Vorher hören wir noch Orbit Hammond mit I'm a Train hier bei Ihrem Sachsenradio.

0: Sie hören MDR Sachsen mit Modern Talking. Geronimo's Cadillac war das. Ja, und so einem Cadillac fahren wahrscheinlich die wenigsten von uns durch die Gegend oder in den Urlaub. Aber wer schon mal mit Kindern in den Urlaub gefahren ist, der weiß, die eigentliche Reise beginnt ganz lange vor dem Ziel. So eine Urlaubsfahrt mit Kindern im Auto, das kann herausfordernd sein. Kaum sind die ersten Schnitten und Gummibärchen weggefuttert, kommen die Kommentare von der Rückbank. Wann sind wir endlich da? Ich muss mal. Oder könnt ihr mal die Scheiben runtermachen? Ja, vor einer Woche, da haben wir hier im Expertenrat über Urlaub mit der Familie gesprochen. Zu Gast war die Familienberaterin Diana Jentsch. Und eine Frage, die kam gleich mehrfach bei uns an. Wie schafft man es als Oma und Opa, die mit den Enkelkindern in den Urlaub fahren, dass die Fahrt harmonisch verläuft und für alle Beteiligten nicht zu anstrengend wird? Familienberaterin Diana Jentsch.
1: Ja, ich würde mich mit den Eltern der Enkel abstimmen. Oft ist es ja so eine Generationenfrage, dass bei den Eltern die Kinder zum Beispiel Hörspiele hören dürfen oder andere Medien nutzen dürfen im Tablet oder also kleiner Fernseher dabei ist. Und wenn die das gewöhnt sind, ist es natürlich schwierig, wenn die Großeltern das anders handeln wollen. Also da würde ich mal nachfragen, wie es die Eltern handeln und dann mal gucken, was man davon übernehmen kann. Ja, genau.
0: Und Diana Jentsch hatte auch noch mehr Tipps.
1: Ansonsten gibt es ja diese wunderbaren Spiele von früher. Ich sehe was du nicht siehst. Daran mal erinnern, wie haben sie denn mit den eigenen Kindern also Autoreisen verbracht? Obst zwischendrin, Kekse zwischendrin oder eben, wer sieht die nächste Kirche? Nach Kroatien sieht man ganz viele Bergkirchen zum Beispiel. Oder wer sieht das nächste rote Haus? Oder gelbe Autos waren auch mal eine Weile spannend, haben wir auch mal eine Weile gespielt. Oder so zusammengesetzte Wörter, Ketten bilden. Also ich sage ein zusammengesetztes Substantiv und der nächste, da fängt das damit an, also Schöpfkelle, Kellenstiel, Stieleis, Eiswagen, sowas. Das geht auch mit Vorschulkindern schon. Reimen geht auch mit Vorschulkindern wunderbar. Das ist auch eigentlich immer eine gute Idee.
0: Genau, oder aus den Kennzeichenbuchstaben der anderen Autos Wortgruppen oder Sätze bilden, wenn man den Kindern die Buchstaben verrät. 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Darauf jetzt ein Gläschen. Hier ist Summer Wine von Nancy Sinatra und Lee Hazelwood.

0: ABBA mit Fernando hier bei MDR Sachsen. Ja, die Hochzeitssaison läuft. Morgen am 8.8. wird sicher auch wieder fleißig geheiratet. Ist ja so ein magisches Datum. Und die Hochzeitsfeierkosten, die waren in dieser Woche auch schon mal Thema hier im Sachsenradio Vormittag. Und es ging auch um Ihre Erinnerungen.
1: Ich habe zweimal geheiratet. Einmal 1975 und da waren wir Studenten und da hat es fast nichts gekostet, weil die damaligen Schwiegereltern auf dem Land lebten und dort gefeiert wurde. Ne? Also so. Aber worauf wir Wert gelegt haben, dass ich einen ordentlichen Anzug anhatte, der nicht der Jugendweiheanzug von damals war, und meine Frau hatte ein schickes Kleid. So, und dasselbe ist in der zweiten Ehe auch. Und da war das allerdings dann zu nach der Wende. Und da war auch die Familie natürlich viel, viel größer, weil die Kinder waren schon geboren und die waren dabei. Und ich würde sagen, natürlich ist aufs Geld geachtet worden. Das ist Quatsch, wenn da jemand sagt, das ist eine Feier, die kann kosten, was sie will. Man muss schon nach seinem Budget achten. Aber das war sehr schön und das war wie eine Hochzeit, wie ein 50- oder 60-jähriger Geburtstag.
2: Unsere Hochzeit war nicht teuer, vor 46 Jahren. Und ich denke mal, die Hochzeit kam so 500. Das waren ja noch Mark. Ja, Mark, das haben mir meine Eltern bezahlt. Mein Brautkleid war auch vielleicht 200 Mark. Was heutzutage bezahlen sie ja schon 3.000 für ein Brautkleid. Ich meine, das muss ich nicht haben.
0: Damit die Kosten nach der Hochzeit nicht noch mehr explodieren, da ist oft so ein Ehevertrag sinnvoll. Wann der wichtig ist und wie es mit dem Versorgungsausgleich aussieht, dazu hören wir mehr in der nächsten halben Stunde, 10:30. Jetzt aber erstmal ganz viel Romantik. Die darf beim Heiraten nämlich auch nicht zu kurz kommen. Mit der Münchner Freiheit und ich will dich nochmal hier bei Ihrem Sachsenradio.

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2: Schönen guten Tag. Bis zum Abend gibt es mal Sonne, mal Wolken. Es bleibt trocken bei 24 bis 26 Grad. Der Verkehrsverbund Oberelbe erweitert sein digitales Angebot. Die Smartphone-App Fertig, die vor 6 Jahren eingeführt wurde, um den Fahrscheinkauf zu vereinfachen, gilt ab sofort auch im Gebiet des Verkehrsverbundes Oberlausitz-Niederschlesien. Damit können Fahrgäste die App nun auch für Fahrten zwischen Dresden und Görlitz oder Zittau nutzen. Bereichsleiter Martin Gawalek von den Dresdner Verkehrsbetrieben.
3: Also wir denken ja immer in Tarifräumen und in Zonen und das ist ja für viele so abschreckend, weil es so unglaublich kompliziert ist. Das ist uns ja bewusst. Und der Clou bei Fertig ist, dass diese Komplexität wirklich vom Fahrgast weggenommen wird, dass er eigentlich, egal wo er ist, einfach die App benutzt, nach rechts swiped und erstmal fährt. Und tatsächlich ist es dann so, dass die entsprechenden Tarife, die zugrunde liegen, die werden herangezogen und werden für diese Fahrt dann berechnet und im Hintergrund aufbereitet. Und dann kriegt er einmal für diesen Tag dann eine Abrechnung.
2: Nach dem Brand in einem ehemaligen Fabrikgebäude in Heidenau laufen die Ermittlungen zur Ursache. Wie die Polizei mitteilte, war das Feuer gestern Abend im Dachstuhl des Hauses ausgebrochen. Die Löscharbeiten gestalteten sich schwierig, weil die Feuerwehrleute kaum an den Brandherd herankamen. Ein 26 Jahre alter Feuerwehrmann erlitt bei den Löscharbeiten einen Kreislaufkollaps. Er musste ins Krankenhaus gebracht werden. Am Wochenende gibt's in Dresden das Jedermann-Radrennen Yellow Race und deshalb gibt es einige Straßensperren. Einzelheiten von Kerstin Schreiber.
4: Bereits ab heute Mittag 12 Uhr ist der Neumarkt gesperrt und auch das Terrassenufer ist zwischen den Kreuzungen Hasenberg und Steinstraße nicht befahrbar. Am Sonntag ist dann der gesamte Rundkurs vom Terrassenufer ausgehend über die Ammonstraße, die Stübelallee, das Käthe-Kollwitz-Ufer zurück zum Terrassenufer gesperrt und zwar in der Zeit von 8 bis 15 Uhr. Autofahrer können in Richtung Altstadt die Marien- und die Waldschlösschenbrücke nutzen. In Richtung Neustadt besteht an der Albertbrücke eine Schleuse über die Strecke. Es wird an der gesamten Strecke auch Querungspunkte für Fußgänger geben.
2: Soweit die Regionalmeldungen für Dresden und das Umland.
5: Dankeschön in unsere Regionalstudios. Hier ist der MDR Sachsen Verkehrsservice. A4 Görlitz Richtung Dresden zwischen Salzenforst und Burkau. Stockender Verkehr, Sie brauchen 15 Minuten mehr. A9 Richtung Berlin zwischen Schkeuditzer Kreuz und Wiedemar. Stockender Verkehr wegen eines Feuerwehreinsatzes. A72 Richtung Leipzig zwischen Chemnitz Süd und Kreuz Chemnitz. Stockender Verkehr wegen Bauarbeiten, Sie brauchen 10 Minuten mehr. Die B183a ist zwischen Reibitz und Wellaune in beiden Richtungen gesperrt. Im Landkreis Mittelsachsen ist die Straße zwischen Burgstedt und Taura wegen umgestürzter Bäume gesperrt. Im Stadtverkehr Leipzig auf der B2 in der Maximilianallee stadteinwärts Stau wegen Bauarbeiten. 15 Minuten dazu rechnen. In Rodewisch im Kreuzungsbereich B94, B169, Behinderungen durch verlorene Ladung. Und jetzt alle neuen Blitzer für Sie. Die stehen auf der A9 Richtung Berlin am Schkeuditzer Kreuz in der Überfahrt zur A14 Richtung Dresden, auf der B93 zwischen Wiesenburg und Schneeberg am Abzweig Kirchberg, auf der B93 Höhe Krossen Richtung Merane, auf der B95 am Ortsausgang Annaberg-Buchholz Richtung Ehrenfriedersdorf. Geblitzt wird auch auf der B173 in Kesselsdorf Richtung Freiberg. In Korsebaude steht ein Blitzer in der Dresdner Straße Richtung Meißen, in Görlitz in der Zittauer Straße stadteinwärts, in Leipzig in der Max-Liebermann-Straße stadteinwärts und in der Philipp-Rosenthal-Straße stadtauswärts, in Trünzig Richtung Selingstedt und in Zwickau noch ein Blitzer in der Ude-Straße stadtauswärts. Ja, nach diesem Verkehrsfunkroman haben Sie vielleicht trotzdem noch einen Tipp für uns. Geben Sie den gern kostenlos durch unter 0800 6375 637. Schnell und aktuell, das ist der MDR Sachsen Verkehrsservice, auch mit Ihrer Hilfe. Vielen Dank und gute Fahrt.
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0: Musik von Herbert Grönemeyer, hier bei MDR Sachsen, Bochum war das. Wir kommen zum Thema Heiraten. Jetzt im Sommer werden die meisten Ehen geschlossen, aber gut ein Drittel aller Ehen wird auch wieder geschieden. Laut Statistischem Bundesamt im Schnitt nach nicht einmal 15 Ehejahren. Wiebke Nielsen aus unserer Verbraucherredaktion. Einige schließen ja schon bei der Hochzeit einen Ehevertrag. Wie sinnvoll ist denn das?
1: Naja, man will natürlich nicht hoffen, dass die Ehe scheitert oder davon ausgehen. Aber die Zahlen zeigen ja, dass man sich auch nicht auf dieses Versprechen für immer und ewig verlassen kann. Und eine Familienrechtsanwältin, mit der ich gesprochen habe, die vergleicht einen Ehevertrag so ein bisschen mit einer Krankenversicherung. Die hat man ja auch nicht, weil man krank werden will oder weil man davon ausgeht, dass man sie braucht. Aber wir kennen das ja, es heißt, haben ist besser als brauchen, ne, damit man für den Ernstfall abgesichert ist. Und einen Ehevertrag sollte man daher im Idealfall zu Beginn der Ehe abschließen, geht auch noch später. Aber am Anfang, so sagte es die Anwältin, ja, da geht man noch am ehesten fair und respektvoll miteinander um und somit geht der Vertrag dann hoffentlich auch für beide Seiten in Ordnung.
0: Und so einen Ehevertrag, den macht man doch, um gewisse Pflichten, die man als Ehepartner hat oder auch gesetzliche Auswirkungen der Ehe abzumildern. Was denn zum Beispiel?
1: Ja, zum Beispiel die Regelung, dass man ohne Zustimmung des Ehepartners nur einen Teil des eigenen Vermögens frei ausgeben darf, um die wirtschaftliche Grundlage der Ehe nicht zu gefährden. Also es darf nur ein sogenannter unwesentlicher Teil des Gesamtvermögens sein und nicht das Vermögen im Ganzen oder der größte Teil. Da gibt es dann auch Grenzen je nach Vermögen. Ja, und da können sich die Partner per Vertrag wechselseitig mehr Freiheiten einräumen. Außerdem kann man den Zugewinnausgleich modifizieren. Per Gesetz ist man nämlich ab der Eheschließung eine Zugewinngemeinschaft. Da geht es um während der Ehe angespartes Vermögen. Beispiel: Sabine spart im Laufe der Ehe 40.000 Euro an, ihr Mann Thomas nur 10.000. Dann gibt es zwischen diesen beiden Summen eine Differenz von 30.000 Euro. Und diese Differenz wird dann durch zwei geteilt. Thomas bekommt dann 15.000 Euro. Und das ist der Zugewinnausgleich. Wenn man das nicht will, dann kann das Paar per Ehevertrag zum Beispiel Gütertrennung vereinbaren. Jeder behält sein Erspartes und auch das, was er während der Ehe dazugewonnen hat. Zum Beispiel auch die Firma, die er oder sie in die Ehe eingebracht hat und die während der Ehe dann hoffentlich auch an Wert gewonnen hat.
0: Ja, oder man verabredet das Gegenteil, eine Gütergemeinschaft.
1: Dann wird nicht nur die Differenz im Zugewinn, ne, die 30.000 Euro geteilt, sondern auch vieles, was jeder der beiden vor der Ehe erworben, also als Vermögen schon in die Ehe mit eingebracht hat. Dann wird grundsätzlich ein gemeinsames Vermögen gebildet.
0: Und dann gibt es ja auch noch den Versorgungsausgleich mit Rentenanwartschaften, also Rentenpunkten. Warum eigentlich?
1: Der Gedanke dahinter ist, dass beide in der Ehe Arbeit leisten, sei es bei Haushaltsführung, Kindererziehung oder eben Erwerbsarbeit. Also, dass man sich in einer Ehe quasi gegenseitig den Rücken frei hält. Und wenn zum Beispiel, so ist es ja oft, die Frau weniger Erwerbsarbeit leistet und somit weniger Rentenpunkte und Vermögen anhäufen kann, dann wird sie für ihre Leistung, wie zum Beispiel Kindererziehung, in der Ehe in Anführungsstrichen entlohnt. Wenn man das aber nicht will, kann man auch dies durch einen Ehevertrag ausschließen oder abändern. Das darf aber auch nicht einen Ehepartner benachteiligen, sonst gilt diese Vereinbarung dann als ganz oder teilweise unwirksam. Also das prüft ein Familiengericht. Ausschluss ist eher möglich, wenn beide vergleichbare Absicherungen und Altersvorsorgen haben.
0: Ja, und eine Scheidung, die kann dann teuer werden.
1: Das Nettoeinkommen der Partner wird mal drei genommen, das monatliche. Und Vermögen erhöht den Streitwert, also die Basis für die Berechnung der Gerichts- und Anwaltskosten. Vermögen macht es also noch mal teurer.
0: Vielen Dank, Wiebke Nielsen aus unserer Verbraucherredaktion. Hier geht's weiter mit Musik von Paolo Conte, Via Conme, bei ihrem Sachsenradio.
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Shania Twain lässt sich nicht so leicht beeindrucken. That don't impress me much. Hier bei ihrem Sachsenradio. Aber was am Wochenende schon wieder alles los und möglich ist hier bei uns in Sachsen, das ist schon beeindruckend. Zum Beispiel in der Region Leisnig. Dort findet morgen der Bauernmarkt im Kloster Buch statt. Viele regionale Handwerker und Händler erwarten sie dort mit ihren Produkten und laden so ein bisschen zum Bummeln ein. Auch morgen am Abend finden die Freiberger Sommernächte statt. Diesmal mit Karat. Die Kultband hat viele Klassiker aus über 5 Jahrzehnten Bandgeschichte mit dabei. Und wer sich für Autos interessiert, der sollte die Insel Classic Oldtimer Welten in Uist an der Spree in der Lausitz dieses Wochenende ruhig mal besuchen. Auf der Spreeinsel in Uist erleben Sie historische Automobile, Motorräder und weitere Klassiker in der besonderen Schlosspark-Kulisse. Ich wünsche Ihnen viel Freude bei allem, was Sie tun, auch wenn Sie nur die Seele baumeln lassen, und habe jetzt Musik von Melanie für uns. Hier ist Ruby Tuesday bei MDR Sachsen.

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2: Heute sonnig und trocken mit ein paar schönen Wetterwolken. Im Raum Leipzig ab dem späten Nachmittag stärker bewölkt. Dazu 24 bis 27 Grad. Morgen gibt es dann ganz viel Sonne bei 25 bis 28 Grad. Am Sonntag bis zu 34 Grad und abends dann örtlich Hitzegewetter. In die neue Woche starten wir dann etwas kühler und auch bewölkt.
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3: Mit Micha Steinwachs. Guten Tag. Der Nationale Sicherheitsrat der Bundesregierung hat zum Drohnenvorfall am Flughafen Leipzig-Halle getagt. Wie Regierungssprecher Cornelius sagte, kam das Gremium unter Vorsitz von Kanzler Merz telefonisch zusammen. Merz stehe wegen der Geschehnisse in Leipzig im fortlaufenden Austausch mit Bundesinnenminister Dobrindt und weiteren Regierungsmitgliedern. Der Nationale Sicherheitsrat wurde im vergangenen Jahr eingerichtet. Er soll die Kompetenzen bei innerer und äußerer Sicherheit innerhalb der Bundesregierung bündeln. Die verurteilte Linksextremistin Lina E. muss in Beugehaft. Der Bundesgerichtshof bestätigte damit eine Entscheidung vom Oberlandesgericht Dresden. Das Gericht hatte zuvor 6 Monate Beugehaft angeordnet, weil Lina E. die Aussage in einem Prozess gegen mögliche Mittäter verweigert hat. Sie war im Mai 2023 unter anderem wegen gefährlicher Körperverletzung und Mitgliedschaft in einer kriminellen Vereinigung zu einer Haftstrafe von 5 Jahren und 3 Monaten verurteilt worden. Nach 2/3 der Haftzeit kam sie vorläufig frei. Lina E. war Teil einer Gruppe, die gewaltsam gegen Angehörige der rechtsextremen Szene vorgegangen ist. Das sächsische Oberbergamt dämpft Erwartungen für einen schnellen Abbau von seltenen Erden in Delitzsch. Amtsleiter Bernhard Kramer sagte dem MDR, bis zum Start könne es 15 Jahre dauern. Die jetzt erteilte Erlaubnis für das Münchner Unternehmen Hades sei ein erster Schritt. Bohren kann der Unternehmer damit noch nicht, sagte Kramer.
4: Bohren kann er erst, wenn er beim sächsischen Oberbergamt einen sogenannten Betriebsplan, das ist die nächste Stufe, einreicht. In diesem Betriebsplan muss er uns genau angeben, mit welcher Technik, mit welchen Auswirkungen, wie tief, was sind sozusagen die ganzen Rahmenbedingungen. Oft gibt es da wasserrechtliche Implikationen, ähnliches. Und erst wenn dieses Genehmigungsverfahren für den eigentlichen Schritt einer Bohrung abgeschlossen und positiv abgeschlossen ist, wäre er in der Lage, dort eine Bohrung durchzuführen. Aber so weit sind wir noch nicht.
3: In der Lagerstätte bei Delitzsch werden rund 38.000 Tonnen seltene Erden vermutet. In Leipzig ist es am Morgen zu Einschränkungen im S-Bahn-Verkehr gekommen. Grund dafür war eine Sperrung des City-Tunnels. Laut Polizei hatten Unbekannte an der S-Bahn-Haltestelle MDR einen Fahrkartenautomaten gesprengt. Daraufhin wurde der Zugverkehr in beiden Richtungen für etwa 3 Stunden unterbrochen. Die S-Bahn-Haltestelle MDR wurde länger nicht bedient und ist inzwischen wieder angebunden. Der Sachschaden an dem Automaten beträgt rund 25.000 Euro. Das waren Nachrichten von MDR Sachsen. 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
2: Dankeschön an das MDR Sachsen Nachrichtenteam. Hier ist der MDR Sachsen Verkehrsservice. A4 Görlitz Richtung Dresden zwischen Salzenforst und Burkau. Stockender Verkehr, Sie brauchen 15 Minuten mehr. A14 Richtung Dresden in der Abfahrt Schkeuditz steht ein defektes Fahrzeug. A72 Richtung Leipzig zwischen Chemnitz Süd und Kreuz Chemnitz. Stockender Verkehr wegen Bauarbeiten. 10 Minuten mehr einplanen. Die B2 Richtung Leipzig ist zwischen der A38 und Abfahrt Goethesteig nach einem Unfall gesperrt. B2 Richtung Leipzig zwischen A38 Abfahrt Leipzig Süd und Goethesteig. Stau, Sie brauchen 15 Minuten mehr. Die B183a ist zwischen Reibitz und Wellauna in beiden Richtungen gesperrt. Und im Landkreis Mittelsachsen ist die Straße zwischen Burgstedt und Taura wegen Aufräumarbeiten gesperrt. Stadtverkehr Leipzig auf der B2 in der Maximilianallee stadteinwärts. Stau wegen Bauarbeiten. 10 Minuten mehr einplanen. In Rodewisch im Kreuzungsbereich B94, B169 Behinderungen durch verlorene Ladung. Und jetzt habe ich noch alle neuen Witze für Sie. Die stehen auf der B93 zwischen Wiesenburg und Schneeberg am Abzweig Kirchberg. Auf der B95 am Ortsausgang Annaberg-Buchholz Richtung Ehrenfriedersdorf. Auf der B173 wird geblitzt in Kesselsdorf Richtung Freiberg. Auf der B183a in Storkwitz Richtung Brena, in Chemnitz in der Zwickauer Straße, Höhe Barbarossa Straße, in Kossebaude in der Dresdner Straße und in der Gartenstraße jeweils Richtung Meißen und in Zwickau steht auch noch ein Blitzer in der Ude Straße, stadtauswärts. Wenn Sie noch was zu ergänzen haben, dann rufen Sie uns gern an. Die Nummer ist kostenlos 0800 6375 637. Schnell und aktuell, das ist der MDR Sachsen Verkehrsservice. Ihnen eine gute und sichere Fahrt.
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2: Freitagmittag, ab jetzt steigt die Vorfreude oder anders ausgedrückt.
5: Hoch die Hände, Wochenende! Juhu.
2: Ja, und gleich habe ich einen tollen Buchtipp passend zum nahenden Schulanfang für Sie oder vielmehr für die kleinen ABC-Schützen. Und wir starten jetzt in die Mittagsstunde mit Musik von Madonna und vorher noch, Sie hören schon, The Monkees hier bei Ihrem Sachsenradio.

0: Sie hören MDR Sachsen mit Musik von Madonna. Geht die vorletzte Ferienwoche so langsam zu Ende. Für die Schulanfänger heißt das noch eine Woche Aufregung, bis es endlich losgeht. Hier kommt eine passende Buchempfehlung.
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0: Ich hoffe, diese Beschreibung des Schulwegs trifft wirklich nur auf das Buch und nicht aufs echte Leben zu. Achtung! Steiler Schulweg, erschienen bei Carlsen aus der Reihe Einfach lesen lernen.
1: Die Handlung.
2: Achtung, steiler Schulweg ist ein Escape-Buch und man muss sich halt aussuchen, welchen Weg man geht. Und man kann es halt beliebig oft lesen, weil es verschiedene Wege gibt, wie man am Ende zum Ziel kommt.
1: Das Besondere.
2: Dass man es halt so oft lesen kann und nicht nur einmal.
1: Was hat dir an dem Buch nicht gefallen?
2: Also mir hat eigentlich nichts an dem Buch nicht gefallen.
1: Wie schnell liest es sich?
2: Wenn man wirklich schnell lesen kann, dann liest sich das in so 5 oder 10 Minuten. Aber wenn man halt gerade erst anfängt mit Lesen, dann dauert es schon ein bisschen länger.
1: Was hat dich an dem Buch gereizt?
2: Also halt, dass es ein Escape-Buch ist, weil man da nicht jede Seite nacheinander lesen muss, sondern zum Beispiel mal die Seite 1 und dann mit der Seite 64 weitermachen muss.
1: Wem würdest du das Buch empfehlen?
2: Für Kinder, die gerade in die Schule kommen, damit sie halt das Lesen besser lernen können, weil die Schrift ist ziemlich groß und es ist halt auch nicht so viel Schrift. So vom Schulanfang bis so 7, 8 Jahre schon.
0: Also doch eine steile Empfehlung, da wissen wir jetzt alles über das Buch Achtung, steiler Schulweg. Natürlich geben wir auch dieses Buch weiter. Bei Interesse einfach kurz am Servicetelefon melden. 01375 800 800 kostet 14 Cent pro Anruf. Eine Nachricht schicken können Sie uns am schnellsten über die MDR Sachsen App auf Ihrem Handy oder auch über das Kontaktformular auf mdrsachsenradio.de. Und dazu spiele ich uns jetzt noch Musik von Don McLean. Hier ist American Pie bei Ihrem Sachsenradio.

Peter Maffay, so bist du hier bei MDR Sachsen. Jetzt habe ich noch mal einen Schwung Veranstaltungstipps für Sie. Wer sich gern vorlesen lässt, der ist im Clara-Zetkin-Park in Leipzig beim Vorlesefest Leselust im August. Genau richtig. Mittelalter- und Fantasy-Fans, die kommen beim Mittelalterfest auf der Burg Stolpen am Wochenende auf ihre Kosten. Da gibt es eine mittelalterliche Erlebniswelt mit Markt, Vorführungen und dem Drachen Fangdorn. Und Feierlaune ist auch in Krimmitschau angesagt. Beim großen Marktfest wird die Krimmitschauer Innenstadt zur Festmeile mit Bühnenprogramm, Gastronomie und vielen anderen Angeboten für die Besucher. Ihnen ein schönes Wochenende und vom August springen wir jetzt musikalisch in den Dezember mit den Four Seasons. Hier ist December 1963 bei Ihrem Sachsenradio.

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10: Das Wetter sorgt bis zum Abend für Sonne und ein paar Quellwolken. Es bleibt trocken bei Höchstwerte bis 26 Grad. Der Verkehrsverbund Oberelbe will künftig verstärkt auf den digitalen Ticketverkauf setzen. Dafür sollen schrittweise klassische Vertriebskanäle abgebaut werden. Insbesondere Apps zum Ticketverkauf seien vielversprechend, erklärte der Geschäftsführer Burkhard Ehlen.
11: Beim Busfahrer wollen wir vom Bargeldhandling weggehen. Die Dresdner Verkehrsbetriebe haben das schon gemacht. In der Region wollen wir auch dahin kommen. Und der Automatenvertrieb spielt noch eine große Rolle, gerade bei der Eisenbahn. Aber beim Automaten sind hohe Investitionskosten. Der Umsatz wird immer weniger, weil wir das Deutschlandticket haben. Und das Bargeldhandling ist das, was das teuerste ist am Automatenvertrieb. Und deshalb wollen wir auf diese digitalen Kanäle gehen. Und ein Großteil der Kunden hat ein Smartphone und insofern lässt sich darüber auch sehr viel abbilden.
10: Das Waldbad Weixdorf lädt morgen zu einem besonderen Wettbewerb ein. Zum nunmehr sechsten Mal startet das sogenannte Badewannenrennen. Los geht es ab 11 Uhr. Was auf dem Wasser zu sehen sein wird, weiß Steve Grünberg vom Verein Waldbadkultur Weixdorf.
12: Es sind selbstgebaute Boote, die teilweise mit Badewannen untersetzt sind. Ansonsten selbstgebaute Boote über verschiedene Teams, Vereine, Privatpersonen. Die am schönsten untergehen, sind natürlich der Publikumliebling. Ansonsten wird in zwei Kategorien gefahren, einmal die Kinder und einmal die Erwachsene. Und bewertet wird das Ganze in Schnelligkeit, in schönstes Boot und beste Performance, was noch von einer Fachjury dann zusätzlich bewertet wird. Denn die machen ja auch noch eine Show zum Einlauf in das Wasser, eine Show auf dem Boot. Und ja, und dann geht es natürlich auch noch um die Schnelligkeit, die unsere Rennleitung dann misst.
10: Die Wartungsarbeiten in der Schwimmhalle Dresden-Bühlau sind eine Woche eher abgeschlossen worden als geplant. Nach Auskunft der Dresdner Bäder GmbH könnte die Halle so bereits ab kommenden Montag wieder genutzt werden. Bis Mitte September gäbe es jedoch noch veränderte Öffnungszeiten. Während der Wartung wurden die Wasseraufbereitungs- und Lüftungsanlagen überprüft. Zudem fanden im gesamten Bad umfassende Reinigungs- und Desinfektionsarbeiten statt.
13: Herzlichen Dank in unsere Regionalstudios. Hier ist der MDR Sachsen Verkehrsservice. A4 Görlitz Richtung Dresden zwischen Salzenforst und Burkau. Stockender Verkehr, Sie brauchen 10 Minuten mehr. A4 Richtung Frankfurt, Vorsicht, zwischen Siebenlehen und Hainichen liegt ein Reifen auf der Fahrbahn. A14 Richtung Dresden in der Abfahrt Schkeuditz steht ein defektes Fahrzeug. A72 Richtung Leipzig zwischen Chemnitz Süd und Kreuz Chemnitz. Stockender Verkehr wegen Bauarbeiten, 15 Minuten mehr einplanen. Die B2 Richtung Leipzig ist zwischen der A38 und Abfahrt Goethesteig nach einem Unfall gesperrt, aktuell dort Stau. Die B183a ist zwischen Reibitz und Wellaune in beiden Richtungen gesperrt. Im Landkreis Mittelsachsen ist die Straße zwischen Burgstedt und Taura wegen Aufräumarbeiten gesperrt. Und Stadtverkehr Leipzig auf der B2 in der Maximilianallee stadteinwärts, Stau wegen Bauarbeiten. 10 Minuten mehr. Und jetzt alle neuen Blitzer für Sie. Die stehen auf der B93 zwischen Wiesenburg und Schneeberg am Abzweig Kirchberg. Auf der B95 am Ortsausgang Annaberg-Buchholz Richtung Ehrenfriedersdorf. Auf der B173 wird geblitzt in Kesselsdorf Richtung Freiberg. Auf der B183a in Storkwitz Richtung Brena. In Chemnitz in der Zwickauer Straße Höhe Barbarossa Straße. In Kossebaude 2 Blitzer, einmal in der Dresdner Straße und in der Gartenstraße jeweils Richtung Meißen. Und noch einer in Zwickau in der Udestraße stadtauswärts. Für noch mehr Tipps gibt's unsere kostenlose Verkehrshotline 0800 6375 637. Schnell und aktuell, das ist der MDR Sachsen Verkehrsservice. Auch mit Ihrer Hilfe. Vielen Dank und eine gute Fahrt.
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0: Christina Stürmer, Engel fliegen einsam, aber wir lassen sie nicht allein. Sie hören ihr Sachsenradio. Jetzt mit dem Thema Haustürgeschäfte. Die sind ja nach wie vor ein großes Ding, auch hier bei uns in Sachsen. Beispielsweise beim Thema Glasfaserkabel mit einem für einen noch schnelleren Datenaustausch. Bei MDR-Hörer Gerd Schmal aus Dresden wurde in der Straße ein solches Kabel verlegt. Und nun hätten wiederholt Vertreter der Telekom an der Haustür geklingelt, um die Adresse des Eigentümers zu erfahren. Gerd Schmal möchte nun wissen, ob das überhaupt erlaubt ist und ob er überhaupt die Adresse seines Vermieters herausgeben darf, ohne dessen ausdrückliche Zustimmung. Jan Kröger aus unserer Verbraucherredaktion klärt das mal auf.
1: Die Methode wirkt aus der Zeit gefallen, doch gerade sichern Haustürgeschäfte die Zukunft des schnellen Internets, sagt zumindest Markus Jodl, Telekom-Sprecher für Sachsen. Früher hätte sein Unternehmen Zeitungsanzeigen geschaltet oder Werbung in die Briefkästen geworfen, doch damit seien viele nicht mehr zu erreichen.
2: Ohne den Vermarktungserfolg über diese Direktvermarktung würde der Glasfaserausbau irgendwann zum Erliegen kommen. Nur wenn wir die Genehmigung haben, können wir durch einen Vorgartengraben im Flur oder sowas beim Mehrfamilienhaus Glasfaserkabel verlegen.
1: Genau deshalb klingeln gerade viele Ortsvertreter und fragen nach dem Eigentümer. Und wer gefragt wird, sollte tatsächlich einiges beachten, sagt Stefanie Siegert von der Verbraucherzentrale Sachsen.
3: Die Frage stellen ist erstmal nicht verboten an der Haustür, auch wenn wir grundsätzlich natürlich auch Haustürgeschäfte immer stark kritisieren, weil es doch zu viel Irritation führt. Aber es besteht überhaupt keine Pflicht des Mieters, darauf zu antworten oder diese Adresse herauszugeben.
1: Und ob ein Mieter die Adresse einfach so nennen darf, hängt laut Stefanie Siegert davon ab, wofür diese Information genutzt wird.
3: Wenn es jetzt nur um den Vertrieb geht, ist das aus datenschutzrechtlicher Sicht bedenklich. Anders ist es, wenn es jetzt um den Ausbau geht, also um die ganzen baulichen Maßnahmen rund um den Glasfaserausbau, dann könnte man so ein berechtigtes Interesse begründen.
1: Betrifft es also das Verlegen der Kabel, darf MDR-Aktuell-Hörer Gerd Schmal demnach die Adresse seines Vermieters nennen. Um ganz sicher zu gehen, fragt er diesen jedoch zuerst, ob er einverstanden ist. Außerdem sollte Gerd Schmal noch aus einem anderen Grund vorsichtig sein und prüfen, ob die Vertreter wirklich für die Telekom arbeiten. Unternehmenssprecher Markus Jodl sagt, woran richtige Vertreter zu erkennen sind.
2: Sie haben ein Schreiben, was belegt, dass sie im Namen der Telekom unterwegs sein dürfen. Sie haben einen Ausweis dabei. Auf dem Ausweis ist ein QR-Code drauf, den kann man scannen. Und auf dem Schreiben gibt es auch eine Rückrufnummer. Ganz wichtig, diese Leute müssen nie in die Wohnung.
1: Denn spätestens dann werde es verdächtig. Immer wieder erhalten die Verbraucherzentralen Beschwerden über Vertreter, die Kunden auf besonders aggressive Weise einen Vertrag aufdrängen wollen, etwa indem sie behaupten, ihr Internetanschluss werde sonst abgeschaltet. Stefanie Siegert von der Verbraucherzentrale rät daher, nichts sofort an der Haustür zu unterschreiben, sondern sich das Angebot in Ruhe anzuschauen. Und wenn man doch unterschrieben hat, auch bei Haustürgeschäften gilt das Widerrufsrecht von 14 Tagen.
0: Vielen Dank, Jan Kröger aus unserer Verbraucherredaktion, für diese wichtigen Infos. Weiter geht's mit einem flotten Tänzchen und den Blues Brothers. Everybody needs somebody. Hier bei Ihrem Sachsenradio.

0: Sie hören Ihr Sachsenradio. Freitag, kurz vor eins, da macht gleich der Stefan Bischoff seins, denn er präsentiert uns heute den Radioreport. Stefan, was habt ihr denn heute genauer unter die Lupe genommen?
1: Das war so eine schöne Überleitung, aber so richtig zum Lachen ist es nicht.
0: Oh, okay.
1: Ja, weil uns natürlich diese Drohne in Leipzig, die Sprengstoffdrohne in Leipzig auf dem Flughafen beschäftigt und beschäftigen muss. Das ist natürlich ein ganz gravierender Vorfall und wir haben nochmal zusammengefasst oder wir sind dabei zusammen zu fassen, was wissen wir denn ganz genau, was ist das für ein Ding, wer hat die gesteuert, was hat der Busfahrer gemacht, der dort der Erste war, der offenkundig ganz umsichtig gehandelt hat, sich vermutlich selber auch in Gefahr gebracht hat dadurch. Das alles muss man nochmal beleuchten und dann ist natürlich auch die Frage, warum stehen diese Flugzeuge eigentlich da? 4 solche Riesendinger.
0: Die Antonovs.
1: Diese Antonovs, auch das ist ein Thema. Und dann wird uns noch ein kleines bisschen so ein rätselhafte, sondern langsame sächsische Justiz beschäftigen. Faul ist wahrscheinlich wirklich das falsche Wort, sondern was steckt da dahinter, dass in einem wichtigen Fall es überhaupt gar nicht vorwärts geht.
0: Sommermüdigkeit.
1: Naja, sagen wir mal so. Ich glaube es nicht.
0: Also einmal komplett gut informiert in den Nachmittag starten mit Stefan Bischoff und im Radioreport. Gleich 13 Uhr geht's los hier bei MDR Sachsen. Ihnen einen schönen Nachmittag.

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10: Heute bleibt es trocken bei 24 bis 27 Grad, morgen sonnig 25 bis 28, am Sonntag viel Sonne bis zu 34 Grad und abends örtlich Hitzegewitter. Die neue Woche startet mit weniger Sonne und mehr Wolken.
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11: Guten Tag. Die Sprengstoffdrohne, die in der Nacht zu Mittwoch am Flughafen Leipzig unschädlich gemacht werden konnte, beschäftigt uns natürlich weiter. Was ist genau passiert und warum passiert es gerade in Leipzig? Die Ermittlungen haben schnell begonnen. Langsam ist die sächsische Justiz allerdings in einem anderen Fall. Was dahinter steckt, auch dazu gleich Informationen hier. Die Tat ist geeignet, die äußere und innere Sicherheit der Bundesrepublik zu beeinträchtigen, schreibt die Bundesanwaltschaft zum Fall der Sprengstoffdrohne, die in der Nacht zum Mittwoch auf dem Flughafen Leipzig gesichtet, gesichert und entschärft wurde. Deshalb ermittelt jetzt der Generalbundesanwalt. Was bisher bekannt ist, fasst Frank Eichmann zusammen.
12: Sachsens Innenminister Armin Schuster dankte am Abend dem Busfahrer, der Dienstagnacht die Sprengstoffdrohne entdeckte und zum Absturz brachte. Großes Aber.
13: Bitte nicht zur Nachahmung geeignet melden, in so einem Fall an die Spezialkräfte wäre das Richtige, weil wir wissen jetzt, das war die erste Drohne in Deutschland, die mit Sprengstoff bestückt war.
12: Eine neue Gefahrenqualität, so CDU-Politiker Schuster, aber es gäbe konkrete Ermittlungsansätze und viel Personal vor Ort.
13: Um im Bereich der Nordpiste des Flughafens zu entdecken, mit welchem Gerät ist die Frachtmaschine kollidiert, die durchgestartet ist Richtung Hannover?
12: Aber wer steckt hinter dem geplanten Drohnenangriff? Grünen-Politikerin Katharina Dröge.
14: Es gibt eine wirklich hohe Wahrscheinlichkeit, dass das russischer Staatsterrorismus ist. Und ich habe mich gefragt, warum Alexander Dobrindt als Innenminister das nicht genau auch klar benannt hat.
12: Wir haben es mit einer ganz neuen Qualität der hybriden Kriegsführung zu tun. So sieht es auch der AfD-Bundestagsabgeordnete Jan Nolte. Er will Russland nicht die Schuld zuweisen.
15: Wir reden hier auch über einen sehr schwerwiegenden Vorwurf letztlich, der Gefährdung von Menschenleben auf deutschem Hoheitsgebiet durch einen anderen Staat. In Zeiten großer politischer Spannung, bevor man diesen Vorwurf letztlich gegen einen konkreten Staat wirklich erhebt, da muss man sich schon sicher sein.
12: Zu ersten Meldungen, die beiden ukrainischen Antonov-Transportmaschinen neben der Sprengstoffdrohne seien mit Munition beladen gewesen, sagt am Abend Detlef Seif, CDU-Obmann im Bundestagsinnenausschuss.
16: Dass in Gesprächen Regierungsvertreter und Mitarbeiter der Sicherheitsbehörden mir gegenüber bestätigt haben, dass die ukrainischen Flugzeuge nicht mit Waffen beladen waren.
12: Das bestätigte am Abend auch Sachsens Innenminister, der ebenfalls auf die zweite drängende Frage einging, wie lassen sich ähnliche Drohnenattacken verhindern? Die Verkehrsflughäfen des Landes habe die Bundespolizei zu sichern, so Schuster.
13: Deswegen hat der Bundesinnenminister ja auch angekündigt, dass die nächsten 5 bis 7 Flughäfen, große Verkehrsflughäfen, mit einem sehr modernen Drohnenabwehrsystem bestückt werden. Und da ist Leipzig mit dabei.
11: Aber warum stehen eigentlich diese Transportflugzeuge in Leipzig, die offenbar Angriffsziele sind, fragen sich viele. Das hat mit einem Traum zu tun. Traum. Mirja hieß das weltgrößte Transportflugzeug, die Antonov A-125. Bei den Luftangriffen auf den Flughafen von Kiew, mit denen der Überfall Russlands auf die Ukraine im Februar 2022 begann, wurde dieser Traum von Flugzeug vermutlich gezielt zerstört. Caroline Vogt zu den strategischen Überlegungen, die nach Leipzig führten.
17: Es war zu dieser Zeit, dass Antonov Airlines beschloss, die Ukraine zu verlassen. Die neue vorübergehende Heimatbasis wurde der Flughafen Leipzig-Halle. Das ergab durchaus Sinn, erklärt Robert Kluge, Kurator für Luftfahrt am Deutschen Museum in München und Luftfahrtjournalist.
18: Seit 2006 ist Antonov Airlines damals noch zusammen mit einer russischen Airline Partner der NATO, also hat dort ein Drehkreuz und Wartungsstandort in Leipzig aufgebaut. Und 2022 lag es dann einfach nahe, das auszubauen und komplett den Flugbetrieb von Hostomel bei Kiew nach Leipzig-Halle zu verlegen und mittlerweile eben auch sogar einen Wartungshangar zu bauen.
17: Voraussichtlich kommendes Jahr soll der neue Hangar für die aktuell 6 Maschinen fertig sein. Inzwischen transportieren die Antonovs von Leipzig-Halle aus fast ausschließlich militärische Güter wie Hubschrauber, Panzer und Artillerie. Richtung Ukraine, aber zum Beispiel auch an die NATO-Ostflanke.
18: Aber davor wurde alles möglich transportiert, von Raketenoberstufen für die NASA, Formel-1-Fahrzeugen, alles Mögliche, was großes Volumen darstellt, Generatoren für Kraftwerke und dergleichen. Also das ist eigentlich das Hauptgeschäft gewesen.
17: Nur in den USA gibt es sonst Transportflugzeuge von ähnlichem Fassungsvermögen. Für die NATO und Europas Verteidigung haben die Riesenflieger also eine enorme Bedeutung. Seit 2006 sind der Flughafen Leipzig-Halle und Antonov Teil des sogenannten SALIS-Programms. SALIS ist die Abkürzung für Strategic Airlift International Solution, eine Initiative von NATO- und EU-Staaten, die teilnehmenden Ländern den schnellen Zugriff auf Antonov-Maschinen sichert.
11: Und auch Micha Steinwachs, der jetzt weitere Meldungen des Tages zusammenfasst, hat noch einen Drohnennachtrag.
19: Der Nationale Sicherheitsrat der Bundesregierung hat zum Drohnenvorfall am Flughafen Leipzig-Halle getagt. Wie Regierungssprecher Cornelius sagte, kam das Gremium unter Vorsitz von Kanzler Merz telefonisch zusammen. Merz stehe wegen der Geschehnisse in Leipzig im fortlaufenden Austausch mit Bundesinnenminister Dobrindt und weiteren Regierungsmitgliedern. Die verurteilte Linksextremistin Lina E. muss in Beugehaft. Der Bundesgerichtshof bestätigte damit eine Entscheidung vom Oberlandesgericht Dresden. Das Gericht hatte zuvor 6 Monate Beugehaft angeordnet, weil Lina E. die Aussage in einem Prozess gegen mögliche Mittäter verweigert hatte. Sie war im Mai 2023 unter anderem wegen gefährlicher Körperverletzung und Mitgliedschaft in einer kriminellen Vereinigung zu 5 Jahren und 3 Monaten Haft verurteilt, aber dann vorläufig freigelassen worden. Der Trägerverein der Zwickauer Tafel ist zahlungsunfähig. Wie das Amtsgericht Chemnitz MDR Sachsen bestätigte, wurde der Insolvenzantrag bereits in der vergangenen Woche gestellt. Die 40 Beschäftigten des Vereins gemeinsam Ziele erreichen, warten nach MDR-Informationen seit 2 Monaten auf ihre Löhne.
11: Vor inzwischen mehr als 2 Jahren, mitten im Wahlkampf damals, wurde der SPD-Europaabgeordnete Matthias Ecke beim Plakateaufhängen in Dresden von Jugendlichen überfallen. Schnell wurden mutmaßliche Täter ermittelt bzw. stellten sich. Anklage wurde erhoben. Und nichts bisher. Christoph Stumpner aus der MDR Sachsen Politikredaktion. Was ist da los? Wie ist der aktuelle Stand, Christoph?
20: Tatsächlich kann man jetzt mehr als 2 Jahre danach sagen, es gibt keinen aktuellen Stand, beziehungsweise ist jetzt klar, dass es auch in diesem Jahr wohl noch kein Urteil, womöglich nicht mal eine Verhandlung geben wird. Der Fall, der liegt beim Amtsgericht und liegt und liegt. Zuerst war dort eine Richterin zuständig, die dann aber ins Justizministerium gewechselt hat, hat dann lange gedauert, bis überhaupt ein neuer Richter zugewiesen wurde und auch danach wurde erstmal abgewartet.
11: Gewartet, warum und worauf?
20: Naja, Matthias Ecke selbst wollte als Nebenkläger in dem Prozess auftreten, hatte das beantragt, das wurde nun im Mai diesen Jahres aber letztlich abgelehnt durchs Landgericht. Nun ist man wohl an der Terminfindung mit den Verteidigern. Das zieht sich wohl auch deshalb, weil diese Terminfindung schriftlich über den Postweg erfolgt. Aufwendiges Abgleichen von Terminen, eine digitale Lösung gibt's da wohl nicht in Sachsen.
11: Ich erinnere mich, dass Justizministerin Constanze Geyert immer wieder gesagt hat, dass gerade bei jungen Straftätern möglichst schnell ein Urteil fallen sollte. Haben sich da die Ansichten geändert?
20: Ja, eigentlich nicht. Es ist ja auch alleine wegen der pädagogischen Wirkung bei Jugendstraftaten eigentlich geboten, ein schnelles Verfahren durchzuführen. Wir konnten bei der Justizministerin jetzt noch nicht nachfragen, weil sie im Urlaub ist. Sie hatte übrigens auch bei rechtsextremen Straftaten diese schnelleren Verfahren angekündigt. Und das ist hier ja auch mutmaßlich der Fall. Einer der mutmaßlichen Täter ist Teil der inzwischen als rechtsextrem eingestuften Hochlandjugend. Etwas genauer reden wir darüber im Sachsen-Politik-Podcast diese Woche. Da haben wir dann auch interessante Einblicke bekommen von der Anwältin von Matthias Ecke.
11: Der Podcast, wie immer freitags, neu in ARD, Sounds Sachsen Politik Podcast. Danke, Christoph. Ja, und direkt hier und jetzt sofort für Sie, Mike Teschner.
0: Jawohl.
11: Der Sie durch diesen Freitagnachmittag, Ferienfreitagnachmittag, schönes langes Wort beim Sachsenradio begleitet.
0: Ja, es gibt gleich mal einen langen Verkehrsservice hier beim Sachsenradio A4 Görlitz Richtung Dresden. Zwischen Salzenforst und Burkau stockender Verkehr, Viertelstunde plus. Die A4 Richtung Frankfurt ist zwischen Siebenlehn und Hainichen wegen der Landung eines Rettungshubschraubers gesperrt. A9 Richtung München, Vorsicht, zwischen Wiedemar und Schkeuditzer Kreuz liegt ein Unterlegkeil auf der Fahrbahn. A72 Richtung Leipzig zwischen Stolberg Nord und Kreuz Chemnitz stockt es wegen Bauarbeiten, Viertelstunde plus. Die B2 Richtung Leipzig ist zwischen der A38 und Abfahrt Goethesteig nach einem Unfall gesperrt, aktuell Stau. Die B183a ist zwischen Reibitz und Verlaune in beiden Richtungen gesperrt. In Dresden ist das Terrassenufer zwischen Steinstraße und Kleiner Packhofstraße wegen einer Sportveranstaltung bis 9. August gesperrt. Und es wird geblitzt auf der B93 zwischen Wiesenburg und Schneeberg am Abzweig Kirchberg, auf der B95 am Ausgang Annaberg-Buchholz Richtung Ehrenfriedersdorf, auf der B183a in Storkwitz Richtung Brena, in Chemnitz in der Zwickauer Straße Höhe Barbarossa-Straße, in Kossebaude in der Dresdner Straße und in der Gartenstraße jeweils Richtung Meißen. Das war's. Eine gute Fahrt wünschen wir.
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0: Und ich grüße schön an diesem endlich Freitag. Udo ist schon, ja, und gleich im Lottofieber mit der Aussicht auf die 50 Millionen morgen mit schnödem Champagner auf den Leibern.

0: Viertel zwei, hier ist der Mersachsen Verkehrsservice mit einer Meldung von der A4 Frankfurt Richtung Dresden. Zwischen Frankenberg und Hainichen liegt ein Auspuff auf der Autobahn zwischen Frankenberg und Hainichen auf der A4 Frankfurt Richtung Dresden. Eine gute Fahrt wünschen wir ins wohlverdiente Wochenende. Und wenn Sie gleich mit den Öffentlichen losmachen, probieren Sie jetzt doch mal die neue Super-App mit dem Handy. Denn viele werden nicken, von Meißen nach Radeberg oder von Dresden ins Zittauer Gebirge zu fahren. Das grenzt oft an höhere Mathematik. Ohne Deutschland-Ticket. Man steht da vor den Tarifbestimmungen und bräuchte eigentlich einen Doktortitel, um das richtige Ticket zu ziehen. Gegen diesen Tarifwahnsinn setzt der Verkehrsverbund Oberelbe schon seit 6 Jahren auf die App FairTick. Einfach einsteigen, das System kümmert sich um den Rest und jetzt gibt es ein neues Kapitel in der App-Geschichte. Kollege Florian Glatter hat sich dieses Kapitel der App FairTick genau angesehen.
1: Einfach nach rechts wischen, einsteigen und schon kann es losgehen. Mittels GPS erkennt die App automatisch die Einstiegshaltestelle. Beim Aussteigen reicht dann ein erneuter Wisch und die Fahrt ist beendet. Selbst Begleitpersonen, Kinder sowie Zusatzkarten für Hunde oder Fahrräder lassen sich unkompliziert einbuchen. Der Verkehrsverbund Oberelbe setzt seit 6 Jahren auf die App. Inzwischen wurde sie 72.000 Mal heruntergeladen und wird von rund 8.000 Menschen mindestens einmal im Monat genutzt. Und ab sofort gilt die App auch im Gebiet des ehemaligen Verkehrsverbundes Oberlausitz-Niederschlesien, also in den Landkreisen Bautzen und Görlitz. VVO-Geschäftsführer Burkhard Ehlen.
2: Die Fertig-App ist für uns sozusagen der erste Schritt für das Zusammenwachsen der beiden Verkehrsverbünde VVO und Zwonnen. Und es ist für die Fahrgäste ganz einfach, meinetwegen von Dresden nach Görlitz zu fahren. Und das System rechnet im Hintergrund den optimalen Fahrpreis aus, deshalb auch FairTick, ein faires Ticket.
1: Sorgen vor Funklöchern müsse sich beim Benutzen der App aber niemand machen, betonen die Verkehrsunternehmen. Sollte einmal kein Netz vorhanden sein, lässt sich der Fahrtbeginn auch manuell in der App erfassen. Ganz grenzenlos ist der digitale Komfort allerdings noch nicht. Wer etwa von Leipzig nach Görlitz reisen möchte, stößt laut VVO-Tarifexperte Oliver Horeni an Grenzen.
3: Ab Riesa kann man dann fertig wieder einschalten, aber dazwischen braucht man tatsächlich immer noch ein Ticket für die Eisenbahn. Das ist noch Zukunftsmusik.
1: Doch zumindest für Fahrten zwischen Dresden und Görlitz entfällt ab sofort die bisherige Suche nach dem günstigsten Angebot.
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13: 13.30 Uhr ist es.
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14: Das Wetter sorgt bis zum Abend für Sonne und ein paar Quellwolken. Es bleibt trocken bei Höchstwerten bis 26 Grad. Die Dresdner Bürger haben sich bei der Abstimmung für die neue Carola-Brücke knapp gegen die Empfehlung einer Expertenrunde entschieden. 25.000 Menschen hatten sich beteiligt. Dazu Dresdens Baubürgermeister Stefan Kühn.
15: Der Entwurf, der die Dresdnerinnen und Dresdner am meisten überzeugt hat, ist der Entwurf von FECO und TSSB. FECO ist ein spanischer Brückenbauer mit dem Dresdner Architekturbüro. Knapp dahinter sind Leonard, André und Partner mit Knights-Architekten aus London. Leonard, André, Partner, auch ein Dresdner Büro. Also es gibt ein klares Votum der Dresdner Bürger und es ist auch gar nicht so weit weg von dem Statement der Experten. Ich denke, das ist eine gute Grundlage für die Entscheidung, die im Stadtrat ansteht und jetzt eben zunächst mal für das Begleitgremium, was eine Empfehlung in den Stadtrat geben wird.
14: In Weinböhler haben Unbekannte vergangene Nacht einen Fahrkartenautomat gesprengt. Laut Polizei brachten sie den Automaten am tiefen Weg mit Pyrotechnik zur Explosion. Das Gerät wurde zerstört. Zudem ging auch eine Scheibe des Wartebereichs zu Bruch. Ob etwas gestohlen wurde und auch die Höhe des Schadens wird noch ermittelt. Fußball-Zweitligist Dynamo Dresden startet am Sonntag in die neue Saison. Im ersten Spiel muss die Mannschaft auswärts beim 1. FC Nürnberg antreten. Frage an Sportredakteur Sven Rohrbach. Ist zum Auftakt ein Sieg drin?
16: Na, dafür ist zumindest alles angerichtet. Im Nu war das Gästeticket-Kontingent ausverkauft. 7.000 Fans werden Dynamo mindestens unterstützen. Erst im Frühjahr hat man in Nürnberg 2:0 gewonnen. Ein Torschütze war damals Ben Bobzin.
17: Ja, war nicht schlecht das Tor, aber war auch eine sehr, sehr gute Teamleistung, dass wir ja die Null gehalten haben, von Anfang bis Ende ja gekämpft haben. Und ich glaube, das wird uns auch dieses Mal erwarten.
16: Also ein Spaziergang wird es nicht, aber ein Sieg ist dicke möglich.
14: 13.30 Uhr am Sonntag ist Anpfiff. MDR Sachsen schaltet natürlich live ins Stadion.
13: Und damit geht's schon weiter mit dem MDR Sachsen Verkehrsservice. Vorsicht auf der A4 Frankfurt Richtung Dresden. Hier liegt ein Auspuff zwischen Frankenberg und Hainichen. A4 Görlitz Richtung Dresden zwischen Salzenforst und Burkau stockt es Viertelstunde plus. A4 Richtung Frankfurt zwischen Siebenlehnen und Hainichen 4 Kilometer Stau an der geräumten Unfallstelle. Die A14 Richtung Magdeburg ist zwischen Döbeln Nord und Leisnig nach einem Unfall gesperrt, zurzeit Stau. A72 Richtung Leipzig zwischen Stolberg Nord und Kreuz Chemnitz stockt es wegen Bauarbeiten, hier 20 Minuten plus. B2 Richtung Leipzig zwischen der A38 und Abfahrt Goethesteig. Stau an einer gerühmten Unfallstelle. Und Blitzer stehen auf der B95 am Ortsausgang an der Bergbuchholz Richtung Ehrenfriedersdorf. Auf der B183a in Storkwitz Richtung Brena. In Chemnitz in der Zwickauer Straße Höhe Barbarossastraße. In Kossebaude in der Dresdner Straße und in der Gartenstraße jeweils Richtung Meißen zwischen Kotitz und dem Abzweig Spittel. Für neue Tipps rufen Sie bitte an, ist kostenfrei, 0800 6375 637. Besten Dank schon mal. Eine gute Fahrt wünschen wir mit T-Rex.
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1: Ja, es geht schon wieder los, aber nicht nur der Kaiser ist an diesem Wochenende wieder im Einsatz. Auch die Fußballer von Dynamo Dresden kehren zurück auf die Fußballbühne. Am Sonntag steht das erste Spiel in der neuen Zweitligasaison an. Es geht zum ersten FC Nürnberg. Antonio Zische vom Sport ist da bei uns hier in der Kabine. Antonio, wie stehen die Vorzeichen in dieser Saison für Dynamo?
2: Ja, Mike, ich traue es mich gar nicht auszusprechen, aber ich glaube, sie stehen ziemlich, ziemlich gut. Schön. Ja, ich weiß, im Dynamoland, da ist es mit der Euphorie immer so eine Sache. Ja, die schießen immer ganz schnell hoch, die Erwartungen. Aber für die Saison sieht es wirklich gar nicht so schlecht aus. Zwei Gründe. Zum einen, der Großteil der Mannschaft aus dem vergangenen Jahr ist zusammengeblieben. Also die meisten Spieler, die diese sehr starke Rückrunde gespielt haben, sind nach wie vor da. Dynamo wäre ja, nimmt man nur die vergangene Rückrunde auf Platz 4 gelandet. Also ziemlich, ziemlich gut gemacht. Die sind alle da geblieben, die meisten. Und zum anderen hat der Verein sehr interessant eingekauft. Ja, ich möchte nur zwei Namen nennen. Nicolai Rapp, defensives Mittelfeld, kommt aus Karlsruhe, hat schon über 200 Zweitligaspiele auf dem Buckel, sehr erfahren, wird direkt helfen können. So wie es aussieht, wird er auch von Beginn an Stammspieler sein. Der zweite Name, Kaan İnanoğlu, Flügelstürmer, jüngerer Mann, 20 Jahre, kommt von Eintracht Frankfurt, mit viel Talent gesegnet. Ist natürlich eine kleine Wundertüte, da wissen wir noch nicht so genau, was wir von ihm erwarten können. In der Vorbereitung sah das aber auch schon sehr, sehr gut aus. Ob er am Sonntag in Nürnberg schon direkt spielt, das ist noch offen. So wie es ausschaut, liefert er sich auf der rechten Außenbahn so ein Kopf-an-Kopf-Rennen mit Jakob Lemmer.
1: Okay. So, jetzt wollen wir dich aber auch mal festnageln, ja. So gut das auch alles klingt. Okay. Wo landet Dynamo am Ende der Saison?
2: Ich lege mich schon mal auf die obere Tabellenhälfte fest. Ja, also Dynamo wird mit dem Abstieg in dieser Saison überhaupt nichts zu tun haben. In Richtung Aufstieg brauchen wir aber auch noch nicht schauen. Das fände ich jetzt vermessen. Ich sag mal Platz 5 bis 9.
1: Gut.
2: Reicht dir das?
1: Okay, wir nehmen dich beim Wort.
2: Okay.
1: Carsten Fiedler.
2: Bier.
1: Ja, ist also Sonntag geht's also los für Dynamo 13:30 auswärts am 1. FC Nürnberg. 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

diese auswärtsche Musik. Bab hier beim Sachsenradio heute am 7. August. Ich grüße schön. Innen ist heute eine 97-Jährige, weil sie stehend auf dem Flügel eines Doppeldeckers geflogen ist. Also wir verbuchen das mal unter jugendlichen Leichtsinn. Und sie ist damit die älteste Wingwalkerin, so heißen diese Verrückten, 97 Jahre alt. Wahrscheinlich wird das bei Ryanair demnächst die neue Basic Economy Klasse. Und out sind heute Mallorca und das Wetter, denn das Meer vor Mallorca hat jetzt eine neue Rekordwassertemperatur erreicht. In manchen Hotels wäre man froh, wenn das Essen so warm wäre. Vor der Westküste wurden über 33 Grad Wassertemperatur gemessen. Mal ganz anders als im Winter, da heißt es jetzt, guck mal, das Wasser ist so lang.

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4: Es bleibt weiter trocken an diesem Nachmittag. Mieps wärmer soll es noch werden, 3, 4 Grad, damit wir dann die vorausgesagten 24 bis 27 erreichen. Auch in der Nacht bleibt es trocken bei 13 bis 8 Grad. Morgen auch bei sonnigen 25 bis 28 Grad. Sonntagabend kann es punktuell Hitze gewittern bei 28 bis 34 Grad.
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5: Mit Gabriela Wegner. Guten Tag. Der Nationale Sicherheitsrat der Bundesregierung hat zum Drohnenvorfall am Flughafen Leipzig-Halle getagt. Wie Regierungssprecher Cornelius sagte, kam das Gremium unter Vorsitz von Kanzler Merz telefonisch zusammen. Merz stehe wegen der Geschehnisse in Leipzig zudem im fortlaufenden Austausch mit Bundesinnenminister Dobrindt. Christina Nagel mit Einzelheiten.
6: Der Nationale Sicherheitsrat kann in besonderen Krisenlagen einberufen werden, so wie früher das Sicherheitskabinett. Bereits gestern hatten Vertreter der Grünen darauf gedrängt, dass der Nationale Sicherheitsrat zusammenkommt, um sich über den Anschlagsversuch in Leipzig auszutauschen. Es sei, sagte Fraktionschefin Katharina Dröge, nicht allein Sache des Bundesinnenministers, sich zu kümmern. Der Nationale Sicherheitsrat wird vom Kanzler geleitet. Mit am Tisch sitzen Ministerinnen und Minister sicherheitsrelevanter Ressorts, zum Beispiel der Innen-, der Außen- und der Verteidigungsminister. Hinzu kommen Vertreter der Sicherheitsbehörden und des Militärs.
5: Beim Automobildienstleister IAV in Stolberg gibt es keine betriebsbedingten Kündigungen bis Ende 2028. Wie die Gewerkschaft IG Metall mitteilte, ist die Entscheidung Teil eines Zukunftstarifvertrags. Zudem würden weitere Eingriffe in tarifliche Standards verhindert. Die Gewerkschaft führt das auch auf den Einsatz der rund 800 Beschäftigten in Stolberg zurück. Sie hatten in den vergangenen Monaten immer wieder gegen Kürzungspläne protestiert. Die VW-Tochter IAV plant, bundesweit rund 1.400 Stellen abzubauen. Der Stammsitz in Berlin soll ganz geschlossen werden. Die verurteilte Linksextremistin Lina E. muss in Beugehaft. Der Bundesgerichtshof bestätigte damit eine Entscheidung vom Oberlandesgericht Dresden. Das hatte zuvor 6 Monate Beugehaft angeordnet, weil Lina E. die Aussage in einem Prozess gegen mögliche Mittäter verweigerte. Sie war im Mai 2023 unter anderem wegen gefährlicher Körperverletzung und Mitgliedschaft in einer kriminellen Vereinigung zu einer Haftstrafe von 5 Jahren und 3 Monaten verurteilt worden. Nach 2/3 der Haftzeit kam sie vorläufig frei. Lina E. war Teil einer Gruppe, die gewaltsam gegen Angehörige der rechtsextremen Szene vorgegangen ist. Der Trägerverein der Zwickauer Tafel ist pleite. Wie das Amtsgericht Chemnitz auf Nachfrage von MDR Sachsen bestätigte, ist der Insolvenzantrag bereits in der vergangenen Woche gestellt worden. Zum Gutachter wurde ein Zwickauer Rechtsanwalt bestellt. Die 40 Beschäftigten des Vereins, gemeinsam Ziele erreichen, warten nach MDR-Informationen seit 2 Monaten auf ihre Löhne. Die Tafel unterstützt pro Jahr rund 1.500 Bedürftige mit insgesamt 220 Tonnen Lebensmittel. Das waren Nachrichten von MDR Sachsen. 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
4: Und damit zum MDR Sachsen-Verkehrsservice. A4, Görlitz Richtung Dresden. Hier stockt es zwischen Salzenforst und Burkau. Viertelstunde kommt drauf. Die A14 Richtung Magdeburg ist zwischen Döbeln Nord und Leisnig nach einem Unfall gesperrt. Zurzeit Stau. A72 Richtung Leipzig zwischen Stolberg Nord und Kreuz Chemnitz stockt es auch wegen Bauarbeiten. Hier eine halbe Stunde plus. Und Blitzer stehen. Auf der B95 am Ortsausgang an der Berg Buchholz Richtung Ehrenfriedersdorf. Auf der B183a in Storkwitz Richtung Brehna. In Chemnitz in der Zwickauer Straße Höhe Barbarossastraße. In Kossebaude in der Dresdner Straße und in der Gartenstraße jeweils Richtung Meißen. Und Blitzer zwischen Kotitz und dem Abzweig Spittel. Sie können gern weiter anrufen und Tipps geben unter 0800 6375 637. Der Service ist kostenfrei. 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
4: Schöne Grüße, Freitag nach zwei. Wer weiß, was da jetzt so im Mannheimer Rathaus los ist. Ja, haben Sie gelesen, ein Kommunalpolitiker hatte genau dorthin zu einer Swingerparty eingeladen. Fragen Sie mich nicht, was das ist, aber das klingt so sexy wie
7: 50 Shades of Grundsteuerbescheid.

0: Toni Fischer beim Sachsenradio 10 nach 2 heute am 7. August. Und da sage ich nur, 143 Lenze sind vergangen, nun mit Wonne, dass der Herr Ringelnatz erblickte einst die Sonne.
1: 143 Jahre? Lass das mit der Wonne. Der Ringelnatz mied meistens eh die Sonne. Er saß im Halbdunkel bei Rum und Wein. So muss ein ordentliches Jubiläum sein.
0: Ach, typisch Ringelnatz, ja. Unser Wurznah und viel Freude allen beim Ringelnatz Sommer an diesem Wochenende in Wurz mit vielen Veranstaltungen. Ringelnatz hat sich auch über den Sport so seine Gedanken gemacht und deshalb wollte es sich unser MDR-Sachsenmann vom Sport Sven Rohrbach nicht nehmen lassen, da etwas vorzutragen. Sven, bitteschön.
2: Ruf zum Sport! Auf, ihr steifen und verdorrten Leute aus Büros, reißt euch mal zum Wintersporten von den Öfen los. Bleiches Volk an Wirtshaustischen, stellt die Gläser fort, widme dich dem freien, frischen, frohen Wintersport. Denn er führt ins lodenfreie Gletscherflexertum und bedeckt uns nach der Reihe all mit Schnee und Ruhm. Doch nicht nur der Sport im Winter, jeder Sport ist plus. Und mit etwas Geist dahinter wird er zum Genuss.

0: Schönen Nachmittag und vor allem Prost heute mit dem Sachsenradio. Heute ist weltweiter Feiertag für alle Bierliebhaber. Tag des Bieres ist heute international. Also Pilsner, Helles, Guinness, wie auch immer. An diesem Tag werden alle Sorten gefeiert. Ich nehme trotzdem erstmal einen Kaffee zum Kuchen. Ja, und mein Nachbar, der Borschertheinz, feiert natürlich mit.
1: Aber richtig, mein Guts, da musst du ja jetzt wirklich aufpassen, du. Es gibt immer mehr alkoholfreie Biere.
0: Ja, aber ein, zwei schmecken nicht schlecht.
1: Nee, also ich brauche Bier. Und nicht so eine Hopfenfanta.

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1: Freitag, 14.30 Uhr.
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3: Das Wetter sorgt bis zum Abend für Sonne und nur ein paar Quellwolken. Es bleibt auf jeden Fall trocken. Die Höchstwerte im Elbland liegen bei 26 Grad. Die Dresdner Bürger haben sich bei der Abstimmung für die neue Carola-Brücke knapp gegen die Empfehlung einer Expertenrunde entschieden. 25.000 Menschen hatten sich beteiligt, dazu Dresdens Baubürgermeister Stefan Kühn.
4: Der Entwurf, der die Dresdnerinnen und Dresdner am meisten überzeugt hat, ist der Entwurf von FECO und TSSB. FECO ist ein spanischer Brückenbauer mit dem Dresdner Architekturbüro. Knapp dahinter sind Leonard, André und Partner mit Knights Architekten aus London. Leonard, André, Partner, auch ein Dresdner Büro. Also es gibt ein klares Votum der Dresdner Bürger und es ist auch gar nicht so weit weg von dem Statement der Experten. Wir denken, das ist eine gute Grundlage für die Entscheidung, die im Stadtrat ansteht und jetzt eben zunächst mal für das Begleitgremium, was eine Empfehlung in den Stadtrat geben wird.
3: Mit der sächsischen Ehrenamtskarte ist es ab sofort möglich, günstiger essen zu gehen. Welche Restaurants der Region sich an der Aktion beteiligen, Kerstin Schreiber berichtet.
5: Zwei Restaurants in Dresden machen den Anfang. Wilmer Wunder in der Dresdner Altmarktgalerie und das Enchilada in der Wilsdruffer Straße. Das seien die ersten Partner, teilte die DEHOGA mit. Es sei der Auftakt einer großen Initiative, hieß es weiter. Zahlreiche weitere Akzeptanzstellen in Hotels, Restaurants und Cafés in ganz Sachsen sollen in den kommenden Monaten folgen. Die Ehrenamtskarte wird grundsätzlich für die Dauer von 3 Jahren ausgegeben und bietet die Möglichkeit, Vergünstigungen zu genießen, etwa beim Eintritt für den Besuch von Veranstaltungen oder Museen.
3: In Weinböhler haben Unbekannte vergangene Nacht einen Fahrkartenautomaten gesprengt. Wie die Polizei mitteilte, brachten sie den Automaten am tiefen Weg mit Pyrotechnik zur Explosion. Das Gerät wurde zerstört, zudem ging auch eine Scheibe des Wartebereichs zu Bruch. Ob etwas gestohlen wurde und auch die Höhe des Schadens wird noch ermittelt. Soweit die Nachrichten und damit wieder zurück zu Mike Teschner.
1: Und hier der MDR Sachsen Verkehrsservice kurz nach halb. Die A4 Frankfurt Richtung Dresden ist nach einem Unfall gesperrt zwischen Dreieck Nossen und Wilsdruff. A4 Görlitz Richtung Dresden zwischen Salzenforst und Burkau stockender Verkehr 10 Minuten plus. A14 Richtung Dresden-Magdeburg zwischen Döbeln-Nord und Leisnig, Stau wegen Bergungsarbeiten, die Autobahn ist nicht mehr gesperrt. A72 Richtung Leipzig zwischen Stolberg-Nord und Kreuz-Chemnitz, stockt deswegen Bauarbeiten, halbe Stunde kommt drauf. Auf der Straße zwischen den Abzweigen Schönfeld und Neuendorf Behinderung nach einem LKW-Unfall. Und Blitzer stehen auf der B95 am Ortsausgang Annaberg-Buchholz Richtung Ehrenfriedersdorf, auf der B183a in Storkwitz Richtung Brehna, in Chemnitz in der Zwickauer Straße Höhe Barbarossa-Straße, in Kossebaude in der Dresdner Straße und in der Gartenstraße jeweils Richtung Meißen, zwischen Kotitz in Abzweig Spittel und in Leipzig in der Prager Straße Höhe Alte Messe stadtauswärts. Sie können sehr gerne ergänzen, kostenfrei unter 0800 6375 637. Gute Fahrt wünschen wir, heim oder in den Urlaub. 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

0: John Farnham hier beim Sachsenradio. Wir sind die Stimme und jeden Tag können wir ziemlich mächtig abstimmen im Supermarkt. Aktuell greifen wir ja gerne zu. Milch und Butter sind gerade ziemlich günstig. Weil europaweit das Angebot durch die Decke geht, sind die Preise ins Rutschen gekommen. Und was uns da beim Nachmittagskaffee freut, das treibt unseren Landwirten bei uns in Sachsen die Schweißperlen auf die Stirn. Aber gilt dieser gnadenlose Preiskampf genauso für die Biomilch? Hand aufs Herz, wie viel würden Sie für den Liter Milch bezahlen, ohne mit der Wimper zu zucken? Unsere Reporterin Silvia Stadler hat sich für uns das mal genauer angeschaut.
1: Der Konsum-Supermarkt in Leipzig-Schleußig. Im Kühlregal stehen die Milch von Gut und Günstig, ein Liter, derzeit 1,05 Euro, die mittelpreisige Milch von Edeka, aber auch Angebote von Biohöfen, zum Beispiel Landgut Nemmt, 2,19 Euro pro Liter. Der Kunde soll selbst entscheiden können, so Konsum-Pressesprecher Jan Friedrich.
2: Natürlich überprüfen wir die Produkte auch, ob sie einen gewissen Grundabsatz bringen. Das tun sie. Es ist nicht in jedem Markt im selben Umfang. Wir stehen hier in der Könneritzstraße. Da ist eine hohe Affinität auch zu regionalen Produkten da. In manchen anderen, auch kleineren Märkten sieht das durchaus anders aus.
1: Aber wie viel wäre die eher bioaffine Kundschaft hier bereit, für Biomilch zu bezahlen? Auch 2,25 Euro pro Liter?
3: Also das wäre schon mehr, aber das wäre noch okay, fände ich. Ich kaufe sowieso nur Biomilch, weil mir das wichtig ist, dass die Qualität gut ist.
4: Für mich okay, aber das ist nicht für jeden okay, natürlich, das weiß ich. Ich würde auch mehr dafür bezahlen oder keine Milch trinken.
5: Das ist vielleicht schon ein bisschen zu viel. Biomilch ist, glaube ich, 2,5 oder sowas. Und ich verstehe, dass für viele Menschen ist vielleicht nicht so einfach, so viel zu bezahlen.
1: Der Preis werde mit den Lieferanten individuell verhandelt, heißt es beim Konsum. Man wisse um gewisse Grenzen dabei.
2: Dort gibt man natürlich das Signal weiter, wenn man sagt, hier, Preise sind jetzt auf einem Niveau angekommen, das werden uns die Kunden wahrscheinlich nicht abnehmen. Es ist ja eine Mischung, ne? Man möchte es anbieten, die Kunden müssen es gleichzeitig kaufen, es nützt ja nichts, wenn es bei uns zwar im Regal steht, aber wir es dann entsorgen müssen, weil das Haltbarkeitsdatum abgelaufen ist. Also es muss für beide Seiten funktionieren.
1: Derzeit erhalten Anbieter konventioneller Milch etwa 35 Cent pro Liter in den Molkereien, was unter den Produktionskosten liege. Bei Biomilch sieht es etwas besser aus, etwa 60 Cent pro Liter. Aber in dem Bereich seien die Kosten auch höher, gibt Carsten Döbelt vom Landgut Nemmt bei Wurzen zu bedenken.
6: Also der wichtigste Punkt sind natürlich die Futterkosten, sind die Personalkosten. Wir brauchen ja schon bloß noch mal das Thema Mindestlohn angucken. Vor 5 Jahren waren wir bei 8 Euro, jetzt sind wir bei 14 Euro. Das spielt natürlich schon eine Rolle.
1: De facto sei die Lage ähnlich angespannt wie vor gut 20 Jahren, sagt er. Der Preis bleibe einfach zu niedrig. Nach Auskunft des sächsischen Landwirtschaftsministeriums haben in den letzten 10 Jahren rund 300 Milchviehbetriebe in Sachsen aufgegeben.
0: Danke, Silvia. Und Vorsicht auf der A13 Richtung Dresden. Es liegt eine Plane auf der Fahrbahn zwischen Radeburg und Marsdorf.

Klaus Lage nach langer Reise oder Montage endlich wieder zu Hause. Kommen Sie gut heim mit uns in dem Sachsenradio. Und für den gemütlichen Teil dieses Freitags haben wir nun den idealen Soundtrack. Und dieses weltbekannte kurze Klavierintro hat Bruder Richard Carpenter ganz bewusst als musikalische Zeitmaschine komponiert, als Blick zurück in die goldene Ära der Popmusik. Hier ist die Hymne auf die Macht eines guten Radiosongs mit den Carpenters.

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6: Es bleibt weiter trocken an diesem Nachmittag, 1-2 Grad wärmer. Könnte es, soll es noch werden, auch in der Nacht bleibt es trocken bei 13 bis 8 Grad. Morgen bleibt es auch trocken bei sonnigen 25 bis 28 Grad. Sonntagabend kann es punktuell Hitzegewitter geben, 28 bis 34 Grad.
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7: Mit Gabriela Wegner. Guten Tag. Nach dem Fund einer Drohne mit Sprengsatz am Flughafen Leipzig-Halle fordert Sachsens Innenminister Schuster einen stärkeren Schutz des Airports. Der Vorfall mache deutlich, dass der Flughafen für die Verteidigungsfähigkeit Deutschlands eine erhebliche strategische Bedeutung habe, sagte der CDU-Politiker. Es müsse geprüft werden, ob der Bund dort nach dem Vorbild der Flughäfen Frankfurt am Main oder Köln-Bonn einen speziell geschützten Bereich etablieren sollte. Schuster sieht zudem Handlungsbedarf bei anderen Einrichtungen. Deutschland befinde sich in einer hohen Gefährdungslage. Er verwies unter anderem auf das Mikroelektronik-Cluster in Dresden sowie die Strom- und Wasserversorgung. Beim Automobildienstleister IAV in Stolberg gibt es keine betriebsbedingten Kündigungen bis Ende 2028. Wie die Gewerkschaft IG Metall mitteilte, ist die Entscheidung Teil eines Zukunftstarifvertrags. Zudem würden weitere Eingriffe in tarifliche Standards verhindert. Die Gewerkschaft führt das auch auf den Einsatz der rund 800 Beschäftigten in Stolberg zurück. Sie hatten in den vergangenen Monaten immer wieder gegen Kürzungspläne protestiert. Die VW-Tochter IAV plant, bundesweit rund 1400 Stellen abzubauen. Der Stammsitz in Berlin soll ganz geschlossen werden. Der Trägerverein der Zwickauer Tafel ist insolvent. Die 40 Mitarbeiter von Gemeinsam Ziele erreichen warten seit 2 Monaten auf ihre Löhne. MDR Sachsen-Redakteurin Doreen Mennel berichtet.
8: Der Insolvenzantrag ist bereits in der vergangenen Woche eingegangen. Das hat das Amtsgericht Chemnitz auf MDR-Nachfrage mitgeteilt. Es hat zunächst einen Zwickauer Rechtsanwalt als Gutachter eingesetzt. Der soll sich nun einen Überblick über die finanzielle Lage des Vereins verschaffen und prüfen, ob ein Insolvenzverfahren eröffnet werden kann. Erst gestern gab es eine Krisensitzung mit den Mitarbeitern. Zum Inhalt wollte sich die Geschäftsleitung allerdings nicht äußern. An dem Verein hängt nicht nur die Zwickauer Tafel, er beschäftigt auch Schul- und Jugendsozialarbeiter und betreut außerdem das Tiergehege an der Waldstraße.
7: Die Stadt Dresden hat die Ergebnisse einer Bürgerbefragung zur neuen Carola-Brücke bekannt gegeben. Demnach lagen 2 Entwürfe vorn. Die meisten Stimmen enthielt der Entwurf der Planungsbüros FECOR und TSSB. FECOR ist ein spanischer Brückenbauer, TSSB ein Dresdner Architekturbüro. Auf Platz 3 landete der Entwurf des Dresdner Planungsbüros Leonhard André und Partner. Rund 26.000 Dresdner haben an der Abstimmung teilgenommen. Im September entscheidet der Stadtrat, nach welchem Entwurf gebaut wird. Das waren Nachrichten von MDR Sachsen. 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
6: Und jetzt kurz nach 3 zum MDR Sachsen Verkehrsservice. Die A4 Frankfurt Richtung Dresden ist zwischen Dreieck Nossen und Wilsdruff nach einem Unfall gesperrt. Die letzte freie Abfahrt ist Siebenlehn. Vorsicht auf der A13 Richtung Dresden zwischen Radeburg und Marsdorf liegt eine Plane. Die A14 Richtung Magdeburg ist zwischen Döbeln Nord und Leisnig wegen Bergungsarbeiten gesperrt. A72 Richtung Leipzig zwischen Stolberg Nord und Kreuz Chemnitz 10 Kilometer stockend wegen der Bauarbeiten dort. Hier kommt eine halbe Stunde drauf. Auf der Straße zwischen den Abzweigen Schönfeld und Neuendorf Behinderung nach einem Lkw-Unfall. Und Blitzer aktuell auf der B95 am Ortsausgang Annaberg-Buchholz Richtung Ehrenfriedersdorf, auf der B183a in Storkwitz Richtung Brena, in Chemnitz in der Zwickauer Straße höher Barbarossa-Straße, in Kossebaude in der Dresdner Straße und in der Gartenstraße jeweils Richtung Meißen, zwischen Kotitz und dem Abzweig Spittel, in Leipzig in der Prager Straße höher Alte Messe stadtauswärts. Wenn Sie noch einen Tipp haben, dann immer her damit, sehr gern unter 0800 6375 637, ist kostenfrei, 0800 6375 637. 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
6: Einen schönen Freitag, endlich Freitag an diesem 7. August. Glückwunsch, wenn Sie heute Geburtstag feiern. Hoch sollen Sie leben, wie Akte X-Star David Duchovny, er wird 66. Das ist bestimmt eine verschlüsselte Botschaft. 66. Und heute ist der Ehrentag des Leuchtturms. Frau Nowitzki wird sagen:
9: Glückwunsch, Schatz. Gotta go.

0: Gruß nach Salzburg und ich sage Bonjour. Ja, denn wir gehen jetzt nach Paris. Sie wissen bestimmt noch vor 2 Jahren bei den Olympischen Spielen, da war die Seine in Paris so gar nichts für unsere deutschen Freiwasserschwimmerinnen und Schwimmer. In diesem Jahr ist das bei der Schwimm-EM in der Pariser Seine ganz anders. Erst angelte sich Florian Wellbrock diese Woche EM Gold über 10 und 5 Kilometer. Heute legte seine Magdeburger Trainingskameradin Isabel Gose nach. Gold im 3 Kilometer Sprintrennen. Im Freiwasser zählen 3 Kilometer noch zum Sprint, aber eine Woche auf den Wettkampf warten, das fühlte sich an wie ein Rennpferd in der Box. Ja, sie wollte endlich rausgelassen werden.
1: Also es wurde jetzt langsam Zeit. Das nächste Mal, wenn ich Freiwasser mache, dann mache ich das nicht nochmal so. Ich bin jetzt eine Woche

0: Die Seierless mit dem Sommertipp. Einfach mal auf Reisen gehen, ja, am besten in die Sommerfrische. Wir suchen ja gerade nur das eine, Erfrischung pur, Wasser, eiskaltes Getränk, Klimaanlage auf Anschlag. Aber haben Sie schon mal versucht, sich musikalisch abzukühlen, zu erfrischen? Sachsenradio Kulturchef Andreas Berger, kann das Musik?
1: Kann sie, in der Tat. Wenn's Musik ist, die einem gefällt, ist's wie ein frischer Kick fürs Oberstübchen, weckt die Lebensgeister, bringt den Kreislauf in Schwung und stimmt heiter. Auszuprobieren ab heute Abend auf der Terrasse des Moritzburger Schlosses beim Eröffnungskonzert des Moritzburg-Festivals, das sich in diesem Jahr ganz und gar dem Wasser verschrieben hat, den Flüssen, also der Natur. Denn das Moritzburg-Festival ist für die Musikerinnen und Musiker selbst Natur pur, sagt Festivalchef Jan Vogler.
2: Wir wachen früh auf in der Natur, können vielleicht einen kleinen Spaziergang machen und fangen dann an zu proben, immer mit Blick auf den Wald. Dann gehen wir zur Anspielprobe auf die Terrasse und sitzen dann dort so vor der Schlosskulisse mit Überblick über den gesamten Schlosspark und die Teiche. Es ist schon ein sehr majestätischer Anblick und die Natur spielt eine große Rolle in Moritzburg.
1: Und um nochmal auf das Erfrischende zurückzukommen, herzerfrischend und zum Schmunzeln ist natürlich, wenn die Natur den Schlusspunkt eines Konzertes setzt. Was meine ich? Mitunter sind die Fluggeräusche, die Flügelschläge der sich aus dem Schlossteich erhebenden Wildgänse tatsächlich das akustische Finale.
0: Na Mensch, Romantik. 26 Solisten aus aller Welt sind bis zum 23. August zu erleben, die welche Flüsse im Notengepäck haben?
1: Na, der heutige Abend ist natürlich der Elbe vorbehalten, aber es geht auch an die Seen, die Moldau, die Donau, den Rhein natürlich, bis hin zum Hudson River und Mississippi. Total spannend finde ich ja auch immer, dass es in der Moritzburger Kirche öffentliche Proben gibt. Da setzt du dich rein und erlebst einfach, wie so ein Konzertabend im Entstehen ist. Und zweifelsohne besonders auch, es gibt einen Carte Blanche-Abend am 12. August am Mittwoch.
2: Carte Blanche gibt jetzt die Möglichkeit, dass die Musiker sich zu Wort melden können, sagen, ich würde immer gerne mal das Stück spielen. Und dann sage ich aber auch, gut, dann präsentiert es auch. Das heißt, sie werden auch dem Publikum erklären, warum sie diese Stücke ausgewählt haben. Ich glaube, ein sehr spannender Abend mit ganz unerwarteten Stücken, die man vielleicht an so einem Abend sich nicht hat vorher vorstellen können. Ein bisschen wie ein Blind Date, würde ich sagen.
0: Danke, Andreas. Also fühlen Sie sich eingeladen, heute Abend geht's los und wir haben jetzt schon einen musikalischen Höhepunkt, denn Festivalchef Jan Vogler hat für sein neues Album Titel von Elvis Presley, von Queen und den Beatles für sein Cello übersetzt.
2: Das war so eine Idee, mal meine musikalische Jugend in Ost-Berlin zu beschreiben, was so an Einflüssen mir um die Ohren geflogen ist, wirklich im wahrsten Sinne des Wortes. Meine Schwester, die hat sehr viel Popmusik gehört. Damals gar nicht so sehr zu meiner Freude, weil ich wollte meine Klassik üben, aber die hatte einen guten Geschmack. Die hat Beatles und Elvis Presley hauptsächlich gehört. Und dann mein Nachbar, mit dem ich oft Fußball gespielt habe, der hat Queen gehört. Das waren so Einflüsse, die kamen. Und die habe ich auf diese CD mit draufgenommen, einfach neben die Klassik gestellt, neben Rachmaninow und Cézanne und Dvorak. Und auch Udo Lindenbergs Sonderzug nach Pankow. Also auch das Lied habe ich natürlich gehört. Und all das ist auf dieser CD ein wilder Mix, würde man heute sagen. Und für mich sehr wichtig, mal zu erzählen, dass wir in dieser Zeit, dass wir trotzdem eine sehr, sehr farbige Kindheit hatten, vor allem die sehr auf Musik spezialisiert waren, wo wir durchaus auch westliche Einflüsse sehr stark wahrgenommen haben.
0: Und wir haben da jetzt Yesterday von den Beatles aufgelegt, also lehnen Sie sich bitte zurück und vergessen Sie für 2 Minuten den Stress von gestern und von heute. Hier ist Jan Vogler.

0: hier, zwischen den Äpfeln. Hier ist Egal Boning. 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
6: Halb vier ist es, 15.30 Uhr.
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8: Das Wetter sorgt für einen angenehmen, freundlichen Abend mit wenigen Wolken. Nachts dann klar oder locker bewölkt. Tiefstwerte bei 8 bis 12 Grad. An der Talsperre Lehnmühle zwischen Frauenstein und Dippoldiswalde dürfen derzeit die Randbereiche am Ufer nicht betreten werden. Wie die Landestalsperrenverwaltung mitteilte, fehlt in diesem Sommer wegen des geringen Niederschlags Wasser. Kerstin Schreiber berichtet.
9: Der Wasserstand im Staubecken ist auffallend niedrig. Nach Angaben der Talsperrenverwaltung ist aufgrund der anhaltenden Trockenheit der Inhalt der Talsperre Lehnmühle auf ca. 25% des Stauziels abgesunken. Beim Betreten des Stauraums besteht Lebensgefahr, denn an den Rändern haben sich über Jahrzehnte feine Schichten abgelagert, in denen man leicht stecken bleiben kann. Die durch den niedrigen Wasserstand sichtbare Steinbrücke im Stauraum ist nicht mehr standsicher, sodass Einsturzgefahr besteht.
8: Das Waldbad Weixdorf lädt morgen zu einem besonderen Wettbewerb ein. Zum nunmehr 6. Mal startet das Badewannenrennen. Los geht es ab 11 Uhr. Was auf dem Wasser zu sehen sein wird, weiß Steve Grünberg vom Verein Waldbad Kultur Weixdorf.
10: Es sind selbstgebaute Boote, die teilweise mit Badewannen untersetzt sind. Ansonsten selbstgebaute Boote über verschiedene Teams, Vereine, Privatpersonen. Die, die am schönsten untergehen, sind natürlich der Publikumliebling. Ansonsten wird in zwei Kategorien gefahren, einmal die Kinder und einmal die Erwachsene. Und bewertet wird das Ganze in Schnelligkeit, in schönstes Boot und beste Performance, was noch von einer Fachjury dann zusätzlich bewertet wird. Denn die machen ja auch noch eine Show zum Einlauf in das Wasser, eine Show auf dem Boot. Und ja, und dann geht es natürlich auch noch um die Schnelligkeit, die unsere Rennleitung dann Mist.
8: Mit einem Konzert auf der Terrasse von Schloss Moritzburg wird heute Abend das Moritzburg-Festival für Kammermusik eröffnet. Bis 23. August stehen 20 Veranstaltungen auf dem Programm. Erwartet werden Künstler wie Geigerin Mira Wang und Bratschist Nils Mönkemeyer. Parallel zum Festival findet wieder die Moritzburg-Akademie statt, diesmal mit jungen Teilnehmern aus 19 Nationen.
6: Besten Dank soweit. Bis in einer Stunde. Und hier ist der MDR Sachsen Verkehrsservice. Die A4 Frankfurt Richtung Dresden ist zwischen Dreigenossen und Wilsdruff nicht mehr gesperrt. Zurzeit Stau bis Siebenlehen und auch Rückstau auf die A14 bis Nossen-Ost. Die A14 Richtung Magdeburg ist zwischen Döbeln-Nord und Leisnig wegen Bergungsarbeiten gesperrt. A72 Richtung Leipzig zwischen Stolberg-Nord und Kreuz-Chemnitz 10 Kilometer stockend wegen Bauarbeiten, 20 Minuten hier plus. Und es wird geblitzt. Auf der B183a in Storkwitz Richtung Brena, in Chemnitz in der Zwickauer Straße Höhe Barbarossa-Straße. In Kossebaude in der Dresdner Straße und in der Gartenstraße jeweils Richtung Meißen zwischen Kotitz und dem Abzweig Spittel und in Leipzig in der Prager Straße Höhe Alte Messe stadtauswärts. Wenn Sie noch einen Tipp haben, können Sie den gern durchgeben an die Kollegen kostenfrei unter 0800 6375 637. Gute Fahrt mit den Gibson Brothers.
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1: Heute mit Julian Menglers Wochenfinale.
2: Hallo Mike, grüß dich.
1: Ja, es war eine ganz schön bewegte Woche, ne?
2: Oh, Freunde, Unwetter, Drohnenanschlag in Leipzig, Wassermangel, das waren so die bestimmenden Themen bei uns in der Sendung. Und wir beenden die Woche, wie wir sie begonnen haben.
1: Mit Unwetter?
2: Unwetter, ja. Genau das. Wir schauen heute Abend nochmal auf die Folgen des Unwetters in Rathen in der sächsischen Schweiz am vergangenen Wochenende. Auch dort steckt man ja mitten in der Hauptsaison und die Schäden haben Folgen für den Tourismus. Es soll aber schnelle Hilfe geben. Und es gibt auch gute Nachrichten. Endlich mal. Erste Sperrungen für Wanderer sind wieder aufgehoben. Seit heute ist der Basteiweg wieder frei. Mehr dazu nachher bei uns.
1: Und überhaupt, herzlich willkommen wieder im Elbsandsterngebirge.
2: Aber wirklich,
1: ja. Und noch ein Thema bei euch, die Hitze. Nicht nur wir Menschen schwitzen, Bäume leiden auch.
2: Bäume leiden. Wir sind im Forschungsgewächshaus der TU Dresden gewesen. Hier werden Dürrefolgen erforscht. Die Wissenschaftler wollen herausfinden, wie gut Eichen, Buchen oder Weißtannen tropischen Temperaturen und Trockenheit standhalten. Und dabei gibt es ein erklärtes Ziel, nämlich den Wald der Zukunft zu erschaffen. Dominik Thom ist Professor für Waldbau an der TU Dresden.
3: Der Klimawandel schreitet viel schneller voran, als sich die Natur selbst anpassen kann. Und deswegen arbeiten wir auch mit Arten, die jetzt von zum Beispiel aus dem Süden herkommen, mit denen wir dann eben im Prinzip die Natur schneller anpassen können, als sie es natürlicherweise machen würde.
2: Wird der Tharandterwald zum Pinienwald? Nein, wahrscheinlich nicht. Aber wir waren im Osterzgebirge, da kann man sich das Ganze nämlich schon anschauen. Und das haben wir gemacht. Wie sich unsere Wälder verändern müssen und verändern werden. Das ist auch ein Thema heute Abend im Sachsenspiegel.
1: Spannendes Wochenfinale. Genießt die Sendung, genießen Sie das Zuschauen. Heute 19 Uhr im MDR Fernsehen und dann ein schönes Wochenende.
2: Gleichfalls, danke.
1: Julian Mengler.

Kurz nach 3:45, hier ist der MDR Sachsen Verkehrsservice. Schöne Grüße ins Auto. Vorsicht, gerade reingekommen, Vorsicht auf der A14 Richtung Magdeburg. Zwischen Leipzig Nordost und Schkeuditzer Kreuz liegen Metallteile auf der Autobahn. Leipzig Nordost und Schkeuditzer Kreuz Richtung Magdeburg. Und nochmal die Nachricht von der A4 Frankfurt Richtung Dresden. Die ist nicht mehr gesperrt zwischen Dreieck Nossen und Wilsdruf. Zurzeit Stau bis Siebenlehen und auch Rückstau auf die A14 bis Nossenort. Nossenost, eine gute Fahrt wünschen wir an diesem Freitag.

0: Heinz Rudolf Kunze beim Sachsenradio.
1: Das Paradies ist hier.
0: Und musikalisch kommt das Paradies jetzt mit Shakira und Burna Boy. 5 Wochen stand der Song unangefochten an der Spitze der offiziellen deutschen Charts. Fast 60 Millionen Streams allein bei uns und er war der absolute Dauerbrenner der Fußball-WM. An diesem Hit kam in diesem heißen Sommer wirklich niemand vorbei. Und jetzt ist er, wurde verkündet, der hochoffizielle Sommerhit 26. Der inoffizielle ist die Klimaanlage. Ja, also macht die für Autofenster runter und dreht die Lautsprecher auf Anschlag.

0: 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Wir landen in wenigen Minuten in Miami Vice.
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5: Es bleibt weiter trocken, auch Freitag nach 4, auch in der Nacht bei 13 bis 8 Grad. Morgen auch am Samstag bei sonnigen 25 bis 28 Grad. Sonntagabend kann es punktuell örtlich Hitze gewittern bei 28 bis 34 Grad.
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6: Mit Gabriela Wegner. Guten Tag. Nach dem Fund einer Drohne mit Sprengsatz am Flughafen Leipzig-Halle fordert Sachsens Innenminister Schuster einen stärkeren Schutz des Airports. Der Vorfall mache deutlich, dass der Flughafen für die Verteidigungsfähigkeit Deutschlands eine erhebliche strategische Bedeutung habe, sagte der CDU-Politiker. Es müsse geprüft werden, ob der Bund dort nach dem Vorbild der Flughäfen Frankfurt am Main oder Köln-Bonn einen speziell geschützten Bereich etablieren sollte. Schuster sieht zudem Handlungsbedarf bei anderen Einrichtungen. Deutschland befinde sich in einer hohen Gefährdungslage. Er verwies unter anderem auf das Mikroelektronik-Cluster in Dresden sowie die Strom- und Wasserversorgung. Die verurteilte Linksextremistin Lina E. muss in Beugehaft bleiben. Der Bundesgerichtshof bestätigte damit eine Entscheidung vom Oberlandesgericht Dresden. Das hatte zuvor 6 Monate Beugehaft angeordnet, weil Lina E. die Aussage in einem Prozess gegen mögliche Mittäter verweigerte. Sie war im Mai 2023 unter anderem wegen gefährlicher Körperverletzung und Mitgliedschaft in einer kriminellen Vereinigung zu einer Haftstrafe von 5 Jahren und 3 Monaten verurteilt worden. Nach 2/3 der Haftzeit kam sie auf Bewährung frei. Lina E. war Teil einer Gruppe, die gewaltsam gegen Angehörige der rechtsextremen Szene vorgegangen ist. Die Stadt Dresden hat die Ergebnisse einer Bürgerbefragung zur neuen Carola-Brücke bekannt gegeben. Demnach lagen 2 Entwürfe vorn. Die meisten Stimmen erhielt der Entwurf der Planungsbüros FECOR und TSSB. FECOR ist ein spanischer Brückenbauer, TSSB ist ein Dresdner Architekturbüro. Auf Platz 2 landete der Entwurf des Dresdner Planungsbüros Leonhard André und Partner. Rund 26.000 Dresdner haben an der Abstimmung teilgenommen. Im September entscheidet der Stadtrat, nach welchem Entwurf gebaut wird. Im vogtländischen Bad Elster beginnen am Abend die 22. internationalen Jazztage. Stefan Seitz von der Kursächsischen Veranstaltungsgesellschaft fasst die Höhepunkte zusammen.
7: Bad Elster freut sich auf 2 Wochen lang Jazzy-Feelings im Königsbad. Da freuen wir uns, dass wir mit La Brass Banda eine der wohl angesagtesten Blasmusikformationen des Landes einladen konnten. Aber natürlich auch in der nächsten Woche warten spannende Jazzangebote. Die große Swing-Gala am 15. August. Das MDR-Sinfonieorchester feiert die Jazz-Tage-Gala par excellence. Abgerundet wird das Ganze natürlich mit einer Jazz-Promenade, mit thematischen Kammerkonzerten der Kursächsischen Philharmonie und mit einer funkelnden Lichterwelt am Abend nach dem Konzert.
6: Die Jazztage dauern bis zum 16. August. Das waren Nachrichten von MDR Sachsen. 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
5: Danke, Gabi. Und hier ist der MDR Sachsen Verkehrsservice, gerade reingekommen. Auf der A14 Dresden-Magdeburg sind Rehe auf der Fahrbahn zwischen Gröbers und Halle Ost auf der A14. A4 Frankfurt Richtung Dresden, 7 Kilometer Stau zwischen Siebenlehen und Wilsdruf, halbe Stunde plus. A14 Richtung Magdeburg, Behinderung nach einem Unfall zwischen Döbel Nord und Leisnig. Vorsicht auf der A14 Richtung Magdeburg, hier liegen Metallteile auf der Fahrbahn zwischen Leipzig Nordost und Schkeuditzer Kreuz. A14 Richtung Nossen Dresden, zwischen Nossen Ost und Dreiecknossen, 6 Kilometer Stau, 20 Minuten mehr. A72 Richtung Leipzig zwischen Stolberg Nord und Kreuz Chemnitz, 8 Kilometer stockend wegen Bauarbeiten, 20 Minuten hier auch plus. Und noch Blitzer, aktuell auf der B183a in Storkwitz Richtung Brena, in Kossebaude in der Dresdner Straße Richtung Meißen, zwischen Kotitz und dem Abzweig Spittel und in Leipzig in der Prager Straße Höhe Alte Messe stadtauswärts. 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
5: Freitagnachmittag, die Uhr hat gerade 4 geschlagen. Das ist diese magische Zeit, in der die ganz dringende E-Mail vom Chef plötzlich bis Montag warten kann. Also auf ins Wochenende und tun Sie, wie es die Jungs von Status Quo jetzt besingen, was auch immer Sie wollen. 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

0: Pussycat und die Teenager-Königin bei uns am Freitagnachmittag beim Sachsenradio und wo wir gerade beim Adel sind. König Artus, der war nicht nur für sein Schwert bekannt, sondern vor allem für seine berühmte Tafelrunde. Ein runder Tisch, an dem alle gleichberechtigt Platz nehmen und miteinander ins Gespräch kommen. Und jetzt entsteht so ein runder Tisch in Ostritz im Landkreis Görlitz, in dem Ort, der einige Zeit durch das Neonazi-Festival Schild und Schwert von sich reden machte oder machen musste. Die Ostritzer wollen nun Weltoffenheit dagegen setzen, auch durch diesen runden Tisch. Und Kollegin Luise Schermesser hat sich zwischen Hobel und Spänen umgeschaut.
1: Gewusel in der Werkstatt Holzgestalten in Ostritz im Landkreis Görlitz. Rund 20 Kinder arbeiten an verschiedenen Stationen, um den runden Tisch fertigzustellen. Die 10-jährige Frieda schleift gerade.
2: Also wir machen das davor nass, dass die Fasern dann rauskommen, damit das glatter ist.
1: Und ganz wichtig dabei ist,
2: dass man immer gerade und wieder hintergeht und nicht kreisen tut. Also da sieht man halt, dass man nicht so ordentlich gearbeitet hat.
1: Das Projekt koordiniert Cecilia Schreiber vom Vereinshaus Ostritz. Die Idee kommt vom runden Tisch aus Görlitz. Zum Friedensfest haben sich die Ostritzer den Tisch für den eigenen Markt ausgeliehen.
3: Und war total begehrt. Also Leute, die mit dem Fahrrad vorbeigekommen sind, haben dort ihre Rast gemacht. Ostritzer haben sich dort zum Spielen getroffen oder zum gemeinsamen Abendessen. Und so ist die Idee entstanden, ein Projekt zu schaffen, wo wir das gemeinsam für Ostritz auch bauen. Da spielen so Sachen wie Nachhaltigkeit mit rein oder dass es einfach auch für alle nutzbar ist, ne? Dass zum Beispiel auch RollstuhlfahrerInnen dort ihren Platz finden.
1: Unter der fachmännischen Leitung von David Weise entsteht der Kreistisch mit Bänken.
4: Wobei dieser Kreis aus 12 Segmenten besteht und ein Segment einfach als Durchgang offen bleibt. Die Segmente bestehen aus trapezförmigen Flächen und ergeben tatsächlich eine Gesamtlänge von 25 Metern.
1: Für den Riesentisch wird Lärchen- und Eichenholz genutzt.
4: Das sind zwei dauerhafte Hölzer aus unserer Region. Wir können sie unbehandelt im Außenbereich stehen lassen und die

0: Freitag 5:10. Wie wär's? Rundes Gart?
1: 20.
2: Jo.
3: 2.
2: Jo.
3: 3.
2: Mindestens.
1: 4.
2: Logisch.
4: 21.644.
2: Da lache ich über.
4: 21.644.
1: Weg.
5: 21.648.
4: Weg.
5: Ich spiel Kreuzhand, Spitze auf I7, Schwarz zu Tisch und Stuhl.
4: Kontrol.
5: Re.
4: Hirsch.
0: Ja. Ein bisschen überspitzt, wie hier überreizt wurde in Werner Beinhardt. So steht es nicht in der allgemeinen deutschen Skatordnung. Die wollte Ordnung reinbringen in den Wildwuchs an unterschiedlichen Skatspielarten. Und heute, vor exakt 140 Jahren, wurde diese allgemeine deutsche Skatordnung erlassen. Auf dem ersten deutschen Skatkongress in Altenburg. Wie oft spielen Sie so noch?
6: Ich spiele es gelegentlich und es macht Spaß. Es ist auch so ein schönes Kartenspiel, das man mit Freunden spielen kann. Regeln zum Reinkommen, ein bisschen schwerer als bei anderen Spielen, aber dafür hat es dann auch so eine taktische Tiefe.
7: Das haben die Männer gespielt. Die Frauen haben erzählt oder was auch immer, aber Skat kann ich gar nicht.
8: Ich habe es früher mit meinem Vater bestimmt ab und an mal gespielt. Ich glaube, heute kriege ich es nicht mehr hin. Ist nicht mehr ganz so in meinem jetzigen Leben mehr aktuell.
9: Als Jugendliche haben wir viel Skat gespielt. Da haben wir uns immer getroffen am Freitag.
0: Ja, Freitag ist Skatrunde. Ein gutes Blatt und schönes Wochenende mit dem Sachsenradio.

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6: 16.30 Uhr ist es.
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8: Das Wetter sorgt für einen angenehm temperierten Abend mit wenigen Wolken. Die kommende Nacht wird dann meist klar oder locker bewölkt. Die Tiefstwerte sind gut zum Durchlüften, liegen bei 8 bis 12 Grad.
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8: Die Abstimmung über die neue Dresdner Carola-Brücke ist ausgewertet. 25.000 Bürger hatten sich beteiligt, aus 4 Entwürfen ihren Favoriten ausgewählt. Das Ergebnis? Die Leute entschieden sich knapp gegen den Favoritenentwurf einer Expertenrunde. Dazu äußerte sich heute Dresdens Baubürgermeister Stefan Kühn.
9: Der Entwurf, der die Dresdnerinnen und Dresdner am meisten überzeugt hat, ist der Entwurf von FECO und TSSB. FECO ist ein spanischer Brücken mit dem Dresdner Architekturbüro. Knapp dahinter sind Leonhard André und Partner mit Knights Architekten aus London. Leonhard André und Partner auch ein Dresdner Büro. Also es gibt ein klares Votum der Dresdner Bürger und es ist auch gar nicht so weit weg von dem Statement der Experten. Ich denke, das ist eine gute Grundlage für die Entscheidung, die im Stadtrat ansteht.
8: Und was gab den Ausschlag für diese Entscheidung der Leute?
9: Also natürlich eine ganz zentrale Frage war die Gestaltung der Brücke. Na, viele wünschen sich da jetzt nicht die klassische Betonbrücke, sondern eben Elemente Sandstein, auch Stahl, sowie die älteren Brücken teilweise eine Kombination dieser Baustoffe waren. Das Einfügen in diesen Stadtraum vis-à-vis zur Brüschen Terrasse, also zur historischen Altstadt. Auch die Frage der Anbindung zum Elbradweg, den die letzte, also die eingefallene Brücke nicht gut hatte. Kam ja als Radfahrer sozusagen nicht vom Elbradweg auf die Brücke und andersrum. Auch das war so Themen. Diese Kriterien sind eben auch bewertet worden und da haben die Dresdnerinnen und Dresdner auch gesagt, dass das an vielen Stellen gut gelungen ist. Auch die Räume unter der Brücke. Der Siegerentwurf hat zum Beispiel einen Spielplatz vorgesehen. Das ist natürlich bei der Kinder- und Jugendbeteiligung entsprechend gewürdigt wurden. Alles das haben wir wirklich auf neue Kriterien abgefragt. Das zeigt eben auch, wie intensiv sich die Bürgerinnen und Bürger, die sich daran beteiligt haben, an Carola Wood auch mit den Entwürfen beschäftigt haben. Und insofern ist das ein sehr gutes und belastbares Ergebnis für die Entscheidung.
8: Der Stadtrat kann sich also daran orientieren. Wie geht es jetzt weiter?
9: Das Begleitgremium kommt unmittelbar nach den Sommerferien zusammen, am 18. August. Nochmal zum Begleitgremium. Da sind alle Stadtratsfraktionen vertreten, eben auch gesellschaftliche und fachliche Akteure. Also zum Beispiel die ganzen Kammern sind da, aber auch die Verkehrsverbände vom ADFC bis zum ADAC, die Umweltverbände, die Denkmalpflege ist dabei. Also wirklich breit aufgestellt, dass man also verschiedene Aspekte, die bei so einem Brückenneubau, bei so einer Entscheidung wichtig sind, alle berücksichtigen kann. Und die werden eine Empfehlung dem Stadtrat geben. Dem kann der Stadtrat folgen, er kann aber auch am Ende eine andere Entscheidung treffen. Klar ist aber, die Entscheidung wird am 3. September fallen.
8: Also 3. September, dann wird entschieden, welche Variante der neuen Carola-Brücke gebaut wird. Der Fahrer eines Motorrollers ist heute Morgen bei einem Wildunfall in der Dresdner Heide schwer verletzt worden. Wie die Polizei mitteilte, war der 51-jährige Mann auf der Radeberger Landstraße unterwegs, als plötzlich ein Wildschwein über die Fahrbahn lief. Es kam zur Kollision. Der Mann stürzte und musste verletzt in ein Krankenhaus eingeliefert werden. Das Wildschwein überlebte den Zusammenstoß nicht. Die Radeberger Landstraße musste zeitweise komplett gesperrt werden. Fußball-Zweitligist Dynamo Dresden startet am Sonntag in die neue Saison. Im ersten Spiel muss die Mannschaft auswärts antreten beim 1. FC Nürnberg. Frage an Sportredakteur Sven Rohrbach zum Auftakt. Ist da ein Sieg drin?
5: Na, dafür ist zumindest alles angerichtet. Im Nu war das Gästeticket-Kontingent ausverkauft. 7000 Fans werden Dynamo mindestens unterstützen. Erst im Frühjahr hat man in Nürnberg 2:0 gewonnen. Ein Torschütze war damals Ben Bobzin.
10: Ja, war nicht schlecht das Tor, aber war auch eine sehr, sehr gute Teamleistung, dass wir ja die Null gehalten haben, von Anfang bis Ende ja gekämpft haben. Ich glaube, das wird uns auch dieses Mal erwarten.
5: Also ein Spaziergang wird es nicht, aber ein Sieg ist dicke möglich.
8: Dresden in Nürnberg am Sonntag, 13.30 Uhr ist Anpfiff. MDR Sachsen schaltet dann live ins Stadion. Soweit die Nachrichten für Dresden und das Elbland. Weiter geht's mit Mike Teschner.
6: Der MDR Sachsen Verkehrsservice ist hier. A4 Frankfurt Richtung Dresden. 7 Kilometer Stau zwischen Siebenlehn und Wilsdruff. Halbe Stunde sind sie später am Ziel. A14 Richtung Magdeburg zwischen Döbel, Nord und Leisnig, Behinderung nach einem Unfall. A14 Richtung Dresden zwischen Nossen Nord und Dreieck Nossen, 6 Kilometer Stau, Viertelstunde plus. A72 Richtung Leipzig zwischen Stolberg Nord und Kreuz Chemnitz, 8 Kilometer stockend wegen Bauarbeiten, 20 Minuten mehr. Es wird geblitzt aktuell auf der B183a in Storkwitz Richtung Brena, zwischen Kotitz und dem Abzweig Spittel, in Leipzig in der Prager Straße, Höhe Alte Messe, stadtauswärts. Wenn Sie möchten, können Sie gerne ergänzen, kostenfrei unter 0800 6375 637. Schnell und aktuell, der MDR Sachsen Verkehrsservice.
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0: Anne Luise an beim Sachsenradio mit einer Stimme so sanft wie eine Angora-Katze. Kleine Liebe, große Liebe, wobei, Sie wissen, diese Liebe ja manchmal ziemlich fordernd miaut, wenn der Futternapf nicht schnell genug voll ist. Morgen ist Weltkatzentag und wir stellen die absolute Systemfrage. Halten wir uns Katzen oder haben uns die Tiere längst zu ihrem Personal gemacht?
1: Die Katzen bestimmen den Rhythmus, nicht die Menschen. Die Katzen, die haben keine Herrchen, die haben Diener. Die sind stur, lassen sich sehr schwer erziehen. Also nicht so wie beim Hund, den kann man das schneller beibringen.
2: Das stimmt hundertprozentig bis 300. Wir sind die Bediensteten, die Katzenhalter und machen das gerne für unsere Lieblinge.
3: Wir haben 2 Katzen und die sind schon so, dass sie bestimmen, wie es lang geht. Wenn die fressen wollen und so, da kommen die ran und schmusen so lange oder die beißen mich sogar in die Wade.
0: Ja, klar, kennt man doch. Und wir wollen morgen auch von Ihnen wissen, auf welcher Seite Sie stehen, Katzenmensch oder doch eher Hundefan. Wem gehört Ihr Herz? Morgen im Sachsen-Samstag und hier ist Glenn Medeiros beim Sachsenradio.

0: 10 vor 5 hier ist der Niedersachsen Verkehrsservice. Eine Meldung kam rein von der A9 Richtung Berlin. Zwischen Naumburg und Weißenfels liegt ein Unterlegkeil auf der mittleren Spur. Zwischen Naumburg und Weißenfels A9 Richtung Berlin.
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0: Am Sonntag startet Dynamo Dresden in die neue Zweitligasaison. Es geht auswärts ran beim 1. FC Nürnberg. Das erste Heimspiel ist dann das Wochenende drauf, am 16. August gegen Darmstadt. Und das wird ohne den Stimmungsblock, ohne den K-Block stattfinden müssen. Antonio Zische vom Sport ist deshalb bei uns. Antonio, was ist da los?
2: Ja, das hat das Bundesgericht des Deutschen Fußballbundes heute verkündet. Hintergrund sind die Ausschreitungen vom 4. April im Dresdner Stadion beim Spiel Dynamo gegen Hertha BSC. Das war in der vergangenen Saison. Damals gab es massive Ausschreitungen. Dresdner und Berliner Fans hatten den Innenraum gestürmt, hatten sich mit Pyrotechnik beschossen. Das Spiel musste unterbrochen werden und das hat natürlich ein Nachspiel. Dynamo muss eine Geldstrafe zahlen, 91.200 Euro. Und zusätzlich muss der K-Block, das ist der Block, aus dem die Randalierer damals im April auch kamen, der muss beim ersten Heimspiel der Saison gegen Darmstadt jetzt geschlossen bleiben.
0: Okay, das mit den Ausschreitungen ist jetzt 4 Monate her. Warum hat das so lange gedauert?
2: Ja, das Verfahren hat sich ganz schön gezogen. Das erste Einzelrichterurteil, das genauso aussieht wie das heutige, das gab es schon Ende Mai. Da hatte Dynamo damals Einspruch eingelegt. Die Angelegenheit ging dann ans DFB-Sportgericht. Das hat den Einspruch abgelehnt. Dynamo hat nochmal widersprochen, nochmal Einspruch eingelegt. Das Verfahren, das ging dann zum DFB-Bundesgericht und das hat den Einspruch heute ein zweites Mal abgelehnt. Der Zuschauerteilausschluss, so heißt die Strafe offiziell beim DFB, der gilt übrigens auch für ein zweites Heimspiel, wurde aber zur Bewährung ausgesetzt für dieses zweite Heimspiel. Und außerdem gelten für die kommenden Spiele zwischen Hertha und Dynamo besondere Regeln, vor allem für die Gästefans. Es dürfen nämlich nur die Hälfte der verfügbaren Gästetickets jeweils verkauft werden bei diesen Partien in Zukunft. Die Hertha aus Berlin, die kommt übrigens in Anführungszeichen nur mit einer Geldstrafe davon.
0: Ja. Aber harter Schlag für alle Dynamo-Fans im K-Block. Beim ersten Heimspiel der neuen Saison bleibt der Stehplatzbereich im Dresdner Stadion geschlossen. So das Urteil des DFB-Bundesgerichts. Danke für die Infos, Antonio Zische vom Sport.

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8: Mit 18 bis 26 Grad geht's in den 17 Uhr Nachrichten. Es bleibt weiter trocken, auch in der Nacht bei 13 bis 8 Grad. Morgen auch bei sonnigen 25 bis 28 Grad. Sonntagabend kann es punktuell örtlich Hitze gewittern bei 28 bis 34 Grad wieder.
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9: Mit Gabriela Wegner. Guten Tag. Nach dem Fund einer Drohne mit Sprengsatz am Flughafen Leipzig-Halle fordert Sachsens Innenminister Schuster einen stärkeren Schutz des Airports. Der Vorfall mache deutlich, dass der Flughafen für die Verteidigungsfähigkeit Deutschlands eine erhebliche strategische Bedeutung habe, sagte der CDU-Politiker. Es müsse geprüft werden, ob der Bund dort nach dem Vorbild der Flughäfen Frankfurt am Main oder Köln-Bonn einen speziell geschützten Bereich etablieren sollte. Schuster sieht zudem Handlungsbedarf bei anderen Einrichtungen. Deutschland befinde sich in einer hohen Gefährdungslage. Er verwies unter anderem auf das Mikroelektronik-Cluster in Dresden sowie die Strom- und Wasserversorgung. Die Stadt Dresden hat die Ergebnisse einer Bürgerbefragung zur neuen Carola-Brücke bekannt gegeben. Demnach lagen zwei Entwürfe vorn, wie Baubürgermeister Stefan Kühn MDR Sachsen sagte.
10: Der Entwurf, der die Dresdnerinnen und Dresdner am meisten überzeugt hat, ist der Entwurf von FECO und TSSB. FECO ist ein spanischer Brückenbauer mit dem Dresdner Architekturbüro. Knapp dahinter sind Leonard, André und Partner mit Knights Architekten aus London. Leonard, André, Partner auch ein Dresdner Büro. Also es gibt ein klares Votum der Dresdner Bürger und es ist auch gar nicht so weit weg von dem Statement der Experten. Wir verstehen, das ist eine gute Grundlage für die Entscheidung, die im Stadtrat ansteht und jetzt eben zunächst mal für das Begleitgremium, was eine Empfehlung in den Stadtrat geben wird.
9: Insgesamt haben sich rund 26.000 Menschen an der Abstimmung beteiligt. Der Dresdner Stadtrat entscheidet im September, nach welchem Entwurf gebaut wird. Das Bundesgericht des Deutschen Fußballbundes hat den Einspruch von Fußball-Zweitligist Dynamo Dresden abgewiesen. Damit muss der Verein eine Geldstrafe von rund 90.000 Euro zahlen. Außerdem ist ein teilweiser Zuschauerausschluss verhängt worden. Demnach müssen die Stehblöcke im ersten Heimspiel der neuen Saison gegen Darmstadt 98 geschlossen bleiben. Bei den nächsten beiden Duellen gegen Hertha BSC dürfen jeweils nur die Hälfte der verfügbaren Gästetickets verkauft werden. Diese müssen personalisiert werden. Der Grund ist das Skandalspiel gegen Hertha BSC im April. Dort war es zu massiven Ausschreitungen gekommen. In Moritzburg bei Dresden beginnt am Abend das diesjährige Kammermusikfestival. Wie die Organisatoren mitteilten, stehen bis zum 23. August 20 Veranstaltungen auf dem Programm. Eröffnet wird das Festival heute Abend mit einem Konzert auf der Terrasse von Schloss Moritzburg. Parallel zum Festival findet die 21. Moritzburg Festival Akademie mit rund 40 jungen Musikern aus 19 Nationen statt. Sie spielen zusammen im Moritzburg Festival Orchester. Höhepunkt ist ein Konzert am 22. August im Kulturpalast Dresden. Das waren Nachrichten von MDR Sachsen. 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
8: Eine gute Fahrt wünschen wir in die Feierabendzeit oder in den Urlaub oder im Urlaub. Hier ist der MDR Sachsen Verkehrsservice. A4 Frankfurt Richtung Dresden zwischen Berbersdorf und Wilsdruff. 9 Kilometer Stau nach einem Unfall. Halbe Stunde Verzögerung. Vorsicht auf der A9 Richtung Berlin zwischen Naumburg und Weißenfels liegt ein Unterlegkeil auf der mittleren Spur zwischen Naumburg und Weißenfels. A14 Richtung Magdeburg zwischen Döbeln und Leisnig, Behinderung nach einem Unfall. A14 Richtung Dresden zwischen Nossen Nord und Dreieck Nossen, 6 Kilometer Stau, 10 Minuten mehr. A72 Richtung Leipzig zwischen Stolberg Nord und Kreuz Chemnitz, 8 Kilometer stockend wegen Bauarbeiten, 20 Minuten plus. Im Landkreis Elbe-Elster ist die Straße zwischen Weinsdorf und Stolzenhain an der Röder nach einem Unfall gesperrt. Und noch Blitzer. Aktuell stehen sie auf der B183a in Storkwitz Richtung Brena, zwischen Kotis in dem Abzweig Spittel, in Leipzig in der Prager Straße, Höhe Alte Messe stadtauswärts. 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
8: Und kleiner Tipp für die Wochenendfeierabendzeit. Heute ist der Welttag des Bieres. Da soll auf der ganzen Welt das Bier gefeiert werden. Naja, feiern wir eben mit in Deutschland aus lauter Höflichkeit.

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1: Unsere Expertin Grit Krämer ist heute für uns da. Hallo Grit.
2: Hallo Mike.
1: Feierst du auch die aktuellen Sommertemperaturen?
2: Ja, sagen wir mal so, wir können durchatmen, es ist durchaus schön und man friert ja nicht gleich. Ne? Obwohl gestern mit dem bisschen Wind auf der Haut habe ich schon so ein bisschen gefröstelt. Genau, ja. Der Wind hat nachgelassen, aber er kommt immer noch aus Nordwesten. Das heißt, noch werden wir versorgt mit dieser frischen Meeresluft. Höchstwerte heute Nachmittag 21 bis 25 Grad. Wir hatten vorhin in Dresden seit letztem Mal 27 Grad. Aber ansonsten alle im angenehmen Bereich. Viel Sonne, ein paar lockere Wolkenfelder. Gibt es nicht viel zu meckern jetzt.
1: Ja, am Wochenende? Gibt es da was zu meckern?
2: Es wird wieder heiß. Mhm. Also wer es nicht mag und die meisten müssen wahrscheinlich ihre Wohnung mal lüften, sollte diese Nacht dafür nutzen. Die wird nämlich nochmal richtig kalt. Es regnet auch nirgendwo rein. 12 bis 9 Grad laden ein zum Durchlüften. In den großen Innenstädten bleibt es ein bisschen milder. Hier runde 15 Grad. Aber auch das ist wahrscheinlich sehr viel weniger, als die Wohnungen haben. Lüften kann man auch morgen nochmal. 24 bis 28 Grad geht ja auch noch. Aber die Sonne kriegt schon wieder 15 Stunden lang Platz am Himmel, also von früh bis spät. Und dann am Sonntag ist die nächste Hitzewelle da mit 30 bis 35 Grad.
1: 35 jetzt sogar schon?
2: Naja, 35. Ja. Also ihr in Dresden ganz sicher. Ja, örtlich. Nicht alle, aber die meisten werden über die 30 Grad hinauskommen.
1: Schön. Wir haben noch ein paar Sekunden für die Aussichten in der letzten Ferienwoche.
2: Es geht hochsommerlich weiter. Ja. Wir werden am Montag maximal 32 Grad haben, weil ein paar mehr Wolken unterwegs sind. Aber diese große Wetterlage, dass wir im Hochdruckeinfluss bleiben, die gilt für die ganze Woche. Es wird kaum Regen geben, vielleicht mal hier und da ein Hitzegewitter. Das war's.
1: Okay. Dann ein schönes Wochenende, Grit. Danke für die Aussichten.
2: Danke.
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0: Ach, der Gröni. Ja, über die überwältigende, fast schon rettende Kraft bedingungsloser Liebe. Und als kurz nach vorhin vom Welttag des Biers die Rede war, können Sie sich denken, hat sich sofort mein Nachbar der Boschert Heinz gemeldet. Alter Genießer, du feierst wohl mit einem Bierchen.
1: Aber richtig, mein Gutster, musst du ja jetzt wirklich aufpassen, du. Es gibt immer mehr alkoholfreie Bier.
0: Naja, es gibt ein, zwei, die sind wirklich gut.
1: Nee, also ich brauche Bier und nicht so eine Hopfenfanta.

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8: 17.30 Uhr ist es.
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9: Das Wetter sorgt für einen angenehm temperierten Abend mit wenigen Wolken. Nachts dann klar oder locker bewölkt. Tiefstwerte bei 8 bis 12 Grad. Der Verkehrsverbund Oberelbe will künftig verstärkt auf den digitalen Ticketverkauf setzen. Dafür sollen schrittweise die klassischen Vertriebskanäle abgebaut werden. Insbesondere Apps zum Ticketsverkauf seien vielversprechend, erklärte VVO-Geschäftsführer Burkhard Ehlen.
10: Beim Busfahrer wollen wir vom Bargeldhandling weggehen. Die Dresdner Verkehrsbetriebe haben das schon gemacht. In der Region wollen wir auch dahin kommen. Und der Automatenvertrieb spielt noch eine große Rolle, gerade bei der Eisenbahn. Aber beim Automaten sind hohe Investitionskosten. Der Umsatz wird immer weniger, weil wir das Deutschlandticket haben. Und das Bargeldhandling ist das, was das teuerste ist am Automatenvertrieb. Und deshalb wollen wir auf diese digitalen Kanäle gehen. Und ein Großteil der Kunden hat ein Smartphone und insofern lässt sich darüber auch sehr viel abbilden.
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9: Die Gipfel der Sächsischen Schweiz sind ein beliebtes Ziel beim Wandern oder Klettern. Es gibt aber auch unter dem Fels einiges zu entdecken. In der Nähe vom Papststein befinden sich drei Höhlen. Dort wird immer mittwochs eine kostenlose Höhlentour angeboten. Beate Werner war für uns unter Tage unterwegs.
11: Ich gebe zu, von diesen Höhlen wusste ich bisher so rein gar nichts. Die freundlichen Damen in der Touristinformation im Kurort Gorisch meinten, ich könne mich komplett auf Gästeführer Klaus Schneider verlassen. Höhlen. Ich denke da an dunkel, feucht und Labyrinth.
12: Bisschen vorsichtig, nur hier ist der Sand so auf den Tritten und so. Da sind die Rutschen.
11: Ehrlich gesagt habe ich ja ein Wunder der Natur erwartet. Klaus Schneider schmunzelt. Die Hampelhöhle ist wunderbar kühl, sagt er. Aber tatsächlich erzählt sie die Geschichte eines Mannes, der hier jahrzehntelang Sand aus dem Berg holte.
12: Friedrich Hermann Hempel aus Königstein, der ist nach dem Deutsch-Französischen Krieg 1871 arbeitslos gewesen. Er ist also herausgezogen und hat hier Sand abgeschabt, verladen in Säcke und hat die im Elbtal verbracht.
11: Der feine weiße Sand war begehrt. Er war das Atta unserer Urgroßmütter.
12: Der Sand wurde in den bäuerlichen Stuben gebraucht, um die alten Eichentische richtig schön blank zu scheuern. Beziehungsweise er wurde als feine Schicht auf dem Boden ausgebracht. Und dann wurde er rausgekehrt, der Sand. Und damit war auch die Stube wieder sauber.
11: Leider fand das Unternehmen ein tragisches Ende. Im Dezember 1918 wurde Hempel von einem einstürzenden Sandsteinblock erschlagen. Mit seinem Tod verschwand der Scheuersandabbau an diesem Ort. Die Höhlen aber blieben. Gleich daneben führt Klaus Schneider uns in die Lichterhöhle, die größte der drei Höhlen, besonders beliebt bei Bergsteigern. Im Sommer zum Bofen und im Dezember zum romantischen Feiern der Wintersonnenwende.
12: So dass hunderte von Kerzen hier so ein relativ romantisches Ambiente geschaffen hatten.
11: Bleibt noch die Eishöhle auf der Nordseite des Felsmassivs.
12: Eishöhle deshalb, weil in den Wintern wurde immer mal Schnee reingeblasen, sodass man nachweislich bis in den Juni hinein dann hier solche Eisreste hatte.
11: Klaus Schneider hat schon als Kind die heimischen Höhlen erkundet. Er kennt sich also bestens aus.
12: Es ist eine kleine Stelle. Ich denke, nette Sache, die man hier den Besuchern bieten kann,
11: sagt er in seiner bescheidenen, sympathischen Art.
9: Das Bundesgericht des Deutschen Fußballbundes hat den Einspruch von Zweitligist Dynamo Dresden abgewiesen. Dynamo muss deshalb im ersten Heimspiel der neuen Saison auf seine Fans im K-Block verzichten. Neben dem Fanausschluss ordnete der DFB für die nächsten Duelle mit Hertha BSC besondere Vorgaben an. Der Grund für das Urteil waren die heftigen Ausschreitungen am 4. April im Heimspiel gegen die Hertha. Dabei wurden insgesamt 17 Personen verletzt.
8: Und da wäre noch der MDR Sachsen Verkehrsservice auf der A4 Frankfurt Richtung Dresden zwischen Berbersdorf und Wilsdruff. 9 Kilometer Stau nach einem Unfall, Stunde plus. A14 Richtung Magdeburg zwischen Döbeln Nord und Leisnig, Behinderung nach einem Unfall. A14 Richtung Magdeburg zwischen Grimma und Klinger, 1 Kilometer Stau, ein Unfall auf der linken Spur. Die A38 Richtung Leipzig wird zwischen Kreuz Leipzig und Leipzig Südost wegen einer Baustelle mehrfach kurzzeitig gesperrt. A72 Richtung Leipzig zwischen Stolberg Nord und Kreuz Chemnitz 8 Kilometer stockend wegen Bauarbeiten, 20 Minuten kommen hier drauf. Im Landkreis Elbe-Elster ist die Straße zwischen Weinsdorf und Stolzenhain an der Röder nach einem Unfall gesperrt. Und noch zwei Blitzer, B183A in Storkwitz Richtung Brenner, in Leipzig in der Prager Straße Höhe Alte Messe statt auswärts. Neue Tipps können Sie gern durchgeben, kostenfrei 0800 6375 637. Ihr Service für Sie. 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
1: Und heute hat Silvio, unser Morgenmann, sein Mixmobil ganz still und heimlich nach Großharthau gefahren. Chrimhild Höpfinger hat ihn eingeladen, denn Chrimhilds Nichte und Patenkind Jule feiert Geburtstag. Es ist ein Gartenfest für das Boardingpässe mit einer 40 drauf, als Einladungskarten versandt wurden. Und Silvio hat auch eine bekommen und so soll das Geburtstagskind überrascht werden. Silvio, bist du jetzt aus der Geburtstagstorte gesprungen?
2: Nee, sondern ich bin einfach nochmal mit meinem Audio vorgefahren und Chrimhild Höpfinger ist diejenige, die sich hier was einfallen lassen hat und es weiß wirklich keiner Bescheid. Chrimhild, wir stehen jetzt hier mit deiner Nichte, so, die guckt völlig kurios, was ich jetzt hier mache. Willst du es erklären, soll ich es erklären?
3: Ich würde gerne, dass du das erklärst.
2: Nee, komm.
3: Okay, Jule, ich habe mir das gewünscht und habe irgendwann in der Nacht nach Krabat die Bewerbung geschrieben, weil das wird ja verlost. Und habe gedacht, du hast dir das verdient. Wir sehen uns so selten, da du ja in Dubai lebst und nicht hier. Und da wollte ich mal was ganz Besonderes für dich haben und habe den Silvio zu dir eingeladen.
2: Genau, wir machen jetzt eine Stunde lang Musik. Jeder darf tanzen, jeder darf singen, jeder darf sich freuen. So, jetzt ist das Blödeste, wenn jetzt hier nichts sagt, um Gottes Willen, ich möchte das gar nicht, dann muss ich wieder fahren.
3: Nö, das kann man gerne machen.
2: Ist in Ordnung. Aber ich war jetzt gerade hellhörig, Dubai?
3: Ja, genau.
2: Und jetzt nur für den Geburtstag hierher gekommen? Nein.
3: Ja, Urlaub, Geburtstag, alles verbinden wir gleich.
2: Jetzt wollen natürlich alle wissen, wie lebt es sich denn gerade in Dubai? Wie ist denn gerade die Situation?
3: Ja, schön warm auf jeden Fall.
2: Ah. Aber sonst so sicherheitsmäßig.
3: Also jetzt geht's wieder, im März war ein bisschen gruselig. Wir dachten auch so, falscher Film.
2: Gab es denn jeden Tag die Anrufe der Familie, oder?
3: Es war ja auch so immer sicherstes Land überhaupt. Ja. Ja, die haben wir erst spät mitbekommen, aber wir wussten selber auch nicht, was los ist. Und man muss auch aufpassen, so, man darf nicht... Okay. Bilder machen oder groß in der Öffentlichkeit drüber reden.
2: Gut, wir sind ja jetzt hier in Sachsen, da darfst du ja drüber reden. Ich hoffe jetzt nicht, dass die Führung aus Dubai hier zuhört. Ne? Also, das hoffen wir mal nicht. Aber ansonsten,
3: ich habe keinen Namen genannt,
2: oder? Und wir haben noch nicht gesagt, welcher Geburtstag es ist. Ne? Wir sagen jetzt einfach mal der 30 plus.
3: Ja.
2: Genau. Oder wie geht man mit dem Alter um?
3: Ja, ich werde immer jünger geschätzt. Also Früher hat mich das gestört, wenn ich immer noch mit 25 den Ausweis zeigen musste. Aber
2: jetzt freut man sich darüber, ja.
3: Heute, wenn man mit 40 auf 25 geschätzt wird, ist das schön. Ja.
2: Ich sage jedes Mal im Laden, hallo, wollen Sie nicht meinen Ausweis sehen? Sagt nein. Also, okay, ich würde sagen, Chrimhild, Überraschung doch gelungen, oder?
3: Gelungen?
2: Die hatte so eine Angst. Die hat mir gestern nochmal geschrieben, dass sie nicht schlafen kann. Es ist wie Weihnachten. Und, ne?
3: Ja. Ja, es ist wie Weihnachten. Es ist eine Überraschung, weil es ist ja noch nie Wirklichkeit. Und jetzt ist es so. Und ich wusste auch noch nie, wie es ankommt. Und
2: das Lustige ist, alle Gäste gucken zu uns, die wissen auch noch nicht, was hier los ist. Ja. Aber das werden wir denen gleich offiziell noch erzählen. Ja, Mike, also ich würde mal sagen, Überraschung gelungen.
3: Ja, vielen Dank.
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Albert Hammond macht am liebsten, was er will. Immerzu, es ist Wochenende. Wahrscheinlich wird er neue Songs schreiben, so kennt man ihn mit 82. Eine echte Größe ist auch unsere nächste Künstlerin, Cassandra Steen, Miss Stolze 1,88. Und mit Adel Tawil träumt sie jetzt hier beim Sachsenradio von einer friedlichen Welt ohne Alltagsstress.

6 vor 6, hier ist der MDR Sachsen Verkehrsservice. Zwei neue Meldungen. Vorsicht auf der A14 Richtung Magdeburg. Hier liegt ein Brett auf der Fahrbahn zwischen Kleinpösner und Leipzig-Ost Richtung Magdeburg. Und Vorsicht auf der A72 Richtung Hof. Hier liegt ein Reifen auf der Autobahn zwischen Zwickau-West und Reichenbach. A72 Richtung Hof.

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3: Weiter geht's mit dem Radioreport und Gabriela Wegner, danach mit unserem Politik-Podcast und unserer 80er-Show mit Heiko Rasch. Hat gerade noch schnell mein Kettenhemd abgenommen. 26 Grad haben wir jetzt maximal, 18 bis 26, es bleibt weiter trocken. Auch in der Nacht bei 13 bis 8 Grad, morgen auch bei sonnigen 25 bis 28 Grad. Sonntagabend kann es punktuell örtlich Hitze gewittern bei 28 bis 34 Grad.
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4: Mit Gabriela Wegner und folgenden Themen. Was unternehmen EU und NATO gegen die Bedrohung durch Drohnen? DFB-Bundesgericht weist Einspruch von Fußball-Zweitligist Dynamo Dresden ab und Konsequenzen aus der geplanten Abschaffung der Minijobs. Die Bedrohung am Flughafen in Leipzig ist nicht die erste gewesen. Auch in Dänemark und Großbritannien, Polen und den baltischen Ländern stellten Drohnen unbekannter Herkunft die bisherigen Sicherheitsmodelle in Frage. Nun will die NATO 40 Milliarden Euro in den nächsten 5 Jahren in ihre Drohnenpläne stecken und die EU hat kürzlich einen Drohnendeal mit der Ukraine abgeschlossen. Die EU, die NATO und die Drohnen, zusammengefasst von Thomas Spickhofen.
5: Anfang September vergangenen Jahres dringen rund 20 Drohnen, vermutlich russischer Herkunft, vom Osten her in den polnischen Luftraum ein. Kampfjets steigen auf und schießen die Eindringlinge ab. NATO-Generalsekretär Mark Rutte warnt den russischen Machthaber Wladimir Putin, hören Sie auf, den Luftraum der Alliierten zu verletzen. Seien Sie sich darüber klar, dass wir bereitstehen.
6: To Putin, I mean, my message is clear. Stop violating allied airspace and know that we stand ready.
5: Die Bedrohung kann jeden treffen, sagt Mette Frederiksen, die dänische Regierungschefin. Das sei das Wesen eines hybriden Krieges.
7: One day it's Poland, the other day it's Denmark and next week it will probably somewhere else.
5: Einen Tag trifft es Polen, am anderen Dänemark. Nächste Woche wird es dann wahrscheinlich irgendwo anders sein, ob durch Sabotage oder fliegende Drohnen.
7: Sabotage or we see drones flying.
5: Klar ist aber auch, dass nicht jede Drohne, die womöglich für vergleichsweise kleines Geld hergestellt wird, mit Raketen abgeschossen werden kann, die unter Umständen gleich mehrere Millionen Euro kosten. Ein angemessenes Equipment zur Abwehr wird allerdings gerade erst aufgebaut. 40 Milliarden US-Dollar wollen die NATO-Mitglieder in den nächsten 5 Jahren dafür ausgeben, erklärt Generalsekretär Mark Rutte beim Gipfel der Allianz Anfang Juli in Ankara.
6: And because the capabilities require. That we have the right people to operate them.
5: Und weil es ja auch jemanden geben muss, der die Drohnen bedienen kann, werden wir die Trainings dafür bis Ende kommenden Jahres auf das Fünffache hochfahren.
6: By the end of 2027.
5: Deutschland, Frankreich, Italien, Polen und Großbritannien wollen ihre Aktivitäten in einer besonderen Initiative so vorantreiben, dass schon im kommenden Jahr Ergebnisse zu sehen sind. Bei der Entwicklung wollen die Europäer vor allem die Erfahrungen nutzen, die die Ukraine in den bitteren Kriegsjahren gemacht hat, erklärt EU-Kommissionschefin Ursula von der Leyen.
8: This deal.
5: Das bringt den ukrainischen Erfindungsreichtum und die Leistungsfähigkeit der europäischen Wirtschaft zusammen. Das sei selbstverständlich koordiniert mit der NATO. Zu den jüngsten Drohnen auf und über dem Flughafen von Leipzig will man sich bei der NATO in Brüssel bislang übrigens nicht äußern und verweist auf die deutschen Behörden.
4: Soweit der Bericht von Thomas Spickhofen. In Deutschland steht die Drohnenabwehr in der Kritik. Der Grund? Die Zuständigkeiten sind sehr zersplittert. Dazu berichtet Markus Imbale.
9: Im Regelfall, also über einem Wohngebiet, einer Industrieanlage oder einem Fußballstadion, ist die jeweilige Landespolizei der Bundesländer zuständig. Der Luftraum über Bahnanlagen und an Staatsgrenzen fällt in die Zuständigkeit der Bundespolizei. Grundsätzlich fallen auch die Flughäfen in die Verantwortung der Bundespolizei. Hier sind aber auch Flughafenbetreiber und Luftfahrtbehörden beteiligt. Schließlich kann für die Drohnenabwehr auch die Bundeswehr zuständig sein, nämlich über Kasernen und Truppenübungsplätzen und auch dann, wenn es sich klar um einen militärischen Angriff handelt. Wenn die Bundeswehr von der Polizei um Amtshilfe gebeten wird, darf sie Drohnen im Extremfall auch abschießen. Außerdem baut die Bundespolizei seit dem vergangenen Jahr eine Drohnenabwehreinheit auf. Und an den wichtigsten deutschen Flughäfen werden spezielle Abwehrsysteme installiert.
4: Mehr zum Thema Drohnen hören Sie im Anschluss in unserem Sachsen-Politik-Extra. Fußball-Zweitligist Dynamo Dresden muss beim ersten Heimspiel der neuen Saison auf seinen Stehplatzbereich verzichten. Das hat das Bundesgericht des Deutschen Fußballbundes heute entschieden. MDR Sachsen Sportreporter Antonio Ziesche mit den Hintergründen.
8: Die Stimmungsblöcke K1 bis K5 des Dresdner Stadions müssen beim Heimspiel gegen Darmstadt 98 am Sonntag, den 16. August, geschlossen bleiben. Das DFB-Bundesgericht hat den Einspruch von Dynamo Dresden gegen ein entsprechendes Urteil des DFB-Sportgerichts heute abgewiesen. Hintergrund sind die Ausschreitungen beim Spiel Dynamo Dresden gegen Hertha BSC am 4. April im Rudolf-Harbig-Stadion. Damals hatten Dynamo- und Hertha-Fans den Innenraum gestürmt und sich gegenseitig mit Pyrotechnik beschossen. Das Spiel musste für mehrere Minuten unterbrochen werden. Mit der Entscheidung des DFB-Bundesgerichts hat auch die Geldstrafe in Höhe von 91.200 Euro gegen Dynamo Dresden Bestand. Ein zweites Heimspiel ohne K-Block ist zur Bewährung ausgesetzt. Hertha BSC wurde zu einer Geldstrafe von 152.000 Euro verurteilt.
4: Die Rentenreform soll im Herbst kommen. Ob es bei den 33 Empfehlungen der Rentenkommission bleibt, ist fraglich. Länderchefs kämpfen lautstark um die Rente mit 63. Und auch um die Minijobs gibt es Streit. Denn von der Abschaffung wären Millionen Menschen betroffen. Für Minijobber ist brutto nahezu netto, ohne oder nur mit sehr geringen Sozialabgaben. Arbeitgeber können mit Minijobbern flexibler reagieren und saisonale Lücken schließen. Erik Schiller hat einen Minijobber getroffen, der erzählt, was die Reformpläne für ihn bedeuten würden.
10: Saro Omer putzt am Wochenende, um sein Abitur zu finanzieren. Auf Minijob-Basis reinigt er regelmäßig Gebäude. Die Rentenkommission empfiehlt, den Minijob abzuschaffen. Für Schüler gibt es zwar eine Ausnahme, doch sobald Saro Omer studiert, würde sein Minijob wegfallen.
11: Also ich würde halt auf gut Deutsch jeden Cent zweimal umdrehen, bevor ich den ausgebe, weil ich kann auch nicht Vollzeit arbeiten, weil das geht halt einfach nicht.
10: Saro Omer ist einer von 4 Minijobbern in der Reinigungsfirma Dream Inn von Geschäftsführer Ratik Gasch. Sie helfen aus, wenn Not am Mann ist. Fällt der Minijob weg, fürchtet der Geschäftsführer, das
12: würde wahrscheinlich ein ganz großes Loch bei uns in dieses Unternehmen reisen.
10: In Deutschland gibt es laut Minijobzentrale 6,5 Millionen Menschen, die in Minijobs arbeiten. Die Rentenkommission begründet ihre Empfehlung damit, dass Minijobber nicht in die Rentenkasse einzahlen. Es drohe Altersarmut. Für Experten wie Tobias Daud, dem Rektor der Wirtschaftshochschule HHL in Leipzig, ist das kein überzeugendes Argument.
13: Wir sollten auch den Menschen eins nicht vormachen, nämlich dass durch Pflichtbeiträge die Rentenversicherung, dass dort bei Minijobs dann eine auskömmliche Rente im Alter existiert. Was diese Beiträge leisten, das ist Versicherungsschutz, das sind Wartezeiten, die angerechnet werden können auf die Rente und möglicherweise auch Ansprüche auf Erwerbsminderungsrente. Aber das sind ganz andere Argumente als die, mit denen aktuell geworben wird.
10: Für Tobias Daud ist zudem offen, ob aus den bisherigen Minijobstellen zukünftig feste Stellen werden.
13: Zum einen werden einige Minijobs wahrscheinlich tatsächlich überführt in sozialversicherungspflichtige Beschäftigungsverhältnisse. Ein Teil fällt möglicherweise weg und ein weiterer Teil geht in Schwarzarbeit.
10: Ob das Aus für den Minijob überhaupt kommt, ist noch in der Diskussion. CSU-Chef Söder sprach sich zuletzt für die Minijobs aus. Bundeskanzler Merz und Bundesarbeitsministerin Baas haben hingegen die vollständige Umsetzung der Vorschläge der Rentenkommission angekündigt.
4: Das war der Radioreport mit Gabriela Wegner. 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A4 Frankfurt Richtung Dresden zwischen Siebenlehen und Wilsdruff. 7 Kilometer Stau nach einem Unfall, hier etwa 20 Minuten Verzögerung. A14 Richtung Magdeburg zwischen Döbel Nord und Leisnig Behinderungen nach einem Unfall. A14 Richtung Magdeburg zwischen Grimma und Klinga Stau nach einem Unfall. Vorsicht auf der A14 Richtung Magdeburg. Zwischen Kleinpösner und Leipzig Ost liegt ein Holzbrett auf der Fahrbahn. A72 Richtung Leipzig zwischen Stolberg Nord und Kreuz Chemnitz. 8 Kilometer stockender Verkehr wegen Bauarbeiten. Hier sind sie etwa 10 Minuten länger unterwegs. Vorsicht auf der A72 Richtung Hof zwischen Zwickau West und Reichenbach. Dort liegt ein Reifen auf der Fahrbahn. Und es wird geblitzt auf der B183A in Storkwitz Richtung Brehna. und in Leipzig in der Prager Straße Höhe Alte Messe statt auswärts. 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
15: Freitagabend, kurz nach 18 Uhr. Es ist wieder Zeit für unsere Zusammenfassung dessen, was die sächsische Landespolitik in dieser Woche so bewegt hat.
16: Ja, und das war in erster Linie ein, nennen wir es mal, Drohnenvorfall am Leipziger Flughafen. Zum ersten Mal überhaupt wurde in Deutschland eine mit Sprengstoff versehene Drohne an einem Flughafen sichergestellt.
15: Ja, was oder wer steckt hinter dem mutmaßlich versuchten Anschlag? Was hat der Fall für Konsequenzen in puncto Drohnenabwehr? Das wollen wir uns unter anderem in den nächsten 20 Minuten genauer anschauen.
16: Wie immer finden Sie diese Sendung mit noch mehr Themen und ausführlicher als Podcast in ARD Sounds unter dem Stichwort Sachsen-Politik-Podcast. Schön, dass Sie jetzt eingeschaltet haben. Auf jeden Fall, mein Name ist Daniela Karls.
15: Und ich bin Christoph Stumpner. Guten Abend.
16: In der Nacht von Dienstag auf Mittwoch. Eine tropische Nacht ist das in Sachsen. Kurz vor Mitternacht werden am Leipziger Flughafen tatsächlich noch 24 Grad gemessen.
15: Um 23.42 Uhr ist es dann aber mit der beschaulichen tropischen Nacht am Leipziger Flughafen vorbei. Ein Mitarbeiter des Flughafens, ein Busfahrer, der gerade eine Gruppe Planespotter über das Gelände fährt, sieht zwischen großen weißen Transportflugzeugen eine Drohne. Er hält sie dort fest. Wenig später flackert dann Blaulicht über die sogenannte Südpiste. Feuerwehr- und Polizeiautos rasen herbei, kommen neben einer großen gelb-roten DHL-Frachtmaschine und einer weißen Antonov zum Stehen.
16: Dann bewegt sich ein ferngesteuertes Fahrzeug, das ein bisschen wie ein Mondfahrzeug aussieht, rucklig auf einen länglichen Gegenstand zu. Der liegt am Boden. Eben die besagte Drohne. Die Lichter der Startbahn blinken rot im Hintergrund.
15: Das ferngesteuerte Fahrzeug ist ein Bombenentschärfungsroboter. Mit seinem Greifarm fasst er die Drohne an. Schnell steht fest, die Drohne ist mit Sprengstoff und einem Zünder versehen. Sichergestellt ganz in der Nähe einer ukrainischen Transportmaschine. So oder so ähnlich soll es sich zugetragen haben, zumindest nach aktuellem Erkenntnisstand.
17: Als erstes muss ich sagen, dass wir hier von einem sehr ernsten, sicherheitsrelevanten Vorfall ausgehen. Müssen.
16: Ja, das ist Bundesinnenminister Alexander Dobrindt rund 21 Stunden nach der gerade geschilderten Szene auf der Südpiste des Leipziger Flughafens. Dobrindt hat seinen Italienurlaub abgebrochen und ist nach Leipzig geeilt, als er erfahren hat, was hier passiert ist. Die Lagebesprechung vor Ort dauert dann viel länger als geplant. Offenbar will und muss man sich sehr genau überlegen, was man jetzt sagen kann und will.
15: Ursprünglich sollte es um 19 Uhr eine Pressekonferenz geben, aber erst um 21.30 Uhr treten Sachsens Innenminister Armin Schuster, der Leiter der Dresdner Generalstaatsanwaltschaft Wolfgang Schwürzer und der Bundesinnenminister in der Abflughalle des Leipziger Flughafens vor die Kameras und Mikrofone. Dobrindt ist dann der zuerst das Wort ergreift.
17: Sehr geehrte Damen und Herren.
16: Ja, man habe es hier mit einem hybriden Bedrohungsszenario zu tun, sagt Dobrindt und weiter.
17: Wenn ich von hybrider Bedrohung spreche, wenn ich die Spitzen der Sicherheitsbehörden hier nach Leipzig einlade, sowohl vom Verfassungsschutz als auch der Bundespolizei als auch das BKA, dann deutet das ja schon darauf hin, dass wir es hier mit einer sehr ernsten Gefahrensituation zu tun haben, die alle unsere Aufmerksamkeit auch braucht, auf die wir auch reagieren müssen und die wir nicht im Amateurbereich vermuten, sondern alles das, was ich auch heute gesehen habe, ist höchst professionelle Arbeit an der Drohne, an dem Bereich des Sprengsatzes, sodass man daraus seine Rückschlüsse ziehen kann, aber noch nichts beweisen kann.
15: Ja, es waren also keine Amateure, die diese mit militärischem Sprengstoff versehene Drohne gebaut haben, die dann hinter diesem Anschlagsversuch letztlich stecken. Doch welche Profis waren es? Das ist natürlich die entscheidende Frage, die zum Zeitpunkt unserer Podcastaufnahme am Freitagvormittag noch total offen ist. Klar, alle diskutieren darüber, dass Russland hinter diesem Anschlag auf eine ukrainische Transportmaschine stecken könnte. Doch der ARD-Terrorismus-Experte Holger Schmidt, der warnt vor zu viel Spekulation.
18: Natürlich drängt sich der Eindruck auf, das könnte in russischem Interesse gewesen sein, das könnte eine staatliche russische Aktion gewesen sein oder halbstaatliche Kräfte oder sogenannte Wegwerfagenten, also Leute, die nur einen kleinen Auftrag kriegen. Ich bin trotzdem sehr dafür, dass wir so besorgniserregend und so brisant diese Erkenntnisse sind, doch noch ein bisschen abwarten, was denn hier kriminaltechnisch ermittelt werden wird. So wie ich das höre, ist das Auseinanderbauen des Sprengsatzes durch diesen Roboter relativ spurenschonend, wie es die Ermittler nennen, passiert. Also es ist nicht sonderlich viel kaputt gemacht worden, sodass man hoffen kann, dass Kriminaltechniker da eine ganze Reihe von Erkenntnissen gewinnen können über die Art und Weise, wie es gebaut ist und vielleicht auch, wer es gebaut hat.
16: Ja, auch Alexander Dobrindt.

0: Mittwoch schwitzend vor den Kameras.
1: Aufgrund dieser möglichen Bedeutung für die Sicherheit einer kritischen Infrastruktur werden die Ermittlungen eben mit höchster Priorität geführt. Sämtliche denkbaren strafrechtlichen Hintergründe einschließlich eines extremistischen oder terroristischen Motivs werden in alle Richtungen geprüft. Zum jetzigen Zeitpunkt wäre es aber unseriös, sich auf irgendwelche bestimmte Motivation festzulegen. Sie werden vielleicht fragen, welche Tatbestände stehen hier im Raum. In Betracht kommen unter anderem Delikte nach dem Sprengstoffgesetz, gefährliche Eingriffe in den Luftverkehr sowie weitere Straftatbestände des Strafgesetzbuchs. Aber auch hier eine abschließende rechtliche Einordnung erfolgt auf Grundlage der weiteren Ermittlungen.
2: Mittlerweile hat die Bundesanwaltschaft in Karlsruhe die Ermittlungen übernommen. Das tut sie immer dann, wenn sich der Verdacht erhärtet, dass es um ein großes Staatsschutzverfahren gehen könnte, also bei Spionage, bei Terrorismus oder wenn eben fremde Länder mit im Spiel sind. Was den Tatablauf angeht, das sind inzwischen noch ein paar weitere Details bekannt geworden.
0: Ja, zum einen gab es offenbar ein weiteres unbekanntes Flugobjekt, vielleicht eine zweite Drohne. Damit ist eine Frachtmaschine, die aus Marseille kam, die in Leipzig landen wollte, wohl in Höhe des Flughafenzauns kollidiert. Das Flugzeug wurde leicht beschädigt, startete aber durch und landete dann sicher in Hannover. Nach Teilen dieses zweiten Flugobjekts wird nun gesucht. Dafür wurde auch am Donnerstag der Leipziger Flughafen zeitweise wieder gesperrt.
2: Zum anderen hat sich mittlerweile herausgestellt, dass die ukrainische Antonov-Maschine, in der Nähe die Sprengstoffdrohne sichergestellt wurde, nicht beladen war. Zwischenzeitlich kursierte, dass die Maschine mit Munition beladen gewesen sein soll. Das hat Innenminister Armin Schuster im Interview mit MDR Sachsen jedoch dementiert. Auch aus dem Bundesinnenausschuss war zu vernehmen, das war wohl eine Falschmeldung, die übrigens der Transparenz halber auch bei uns so lief.
0: Ja, außerdem schreibt die Springer-Presse inzwischen, dass die Drohne mit zwei SIM-Karten ausgestattet war. Überprüft werde nun, ob die den Zünder hätten auslösen sollen oder ob die Drohne damit gesteuert werden konnte. Das ist natürlich besonders relevant, weil sich daran dann ablesen ließe, ob der oder die Täter in der Nähe des Flughafens waren oder vielleicht doch ganz woanders.
2: Außerdem sorgt der besagte Drohnenabwehr-Busfahrer für Gespräche. Seine, nennen wir es, händische Drohnenabwehr am Leipziger Flughafen, die wirft Fragen auf, zeigt doch deutlich, dass eine professionelle Drohnenabwehr offenkundig eben nicht funktioniert hat. Am Donnerstagabend fragt der Moderator des MDR Sachsen-Spiegels Julian Mengler Sachsens Innenminister Armin Schuster dann genau danach.
3: Im Internet gibt es Kommentare, wonach dieser Mitarbeiter mehr Drohnenschutz geleistet hat als die Politik. Was entgegnen Sie dem?
4: Also klar. Also das kann man so sagen. Ich war, glaube ich, gestern Abend in der Runde am Leipziger Flughafen der Erste, der sich auch bedankt hat beim Geschäftsführer des Flughafenbetreibers, was den Busfahrer anbelangt. Aber es ist jetzt kein Modell zur Nachahmung. Melden würde uns reichen. Tatsächlich sind wir mittendrin, enorm zu investieren. Ich darf daran erinnern, und die Kräfte waren auch da, dass wir ein neues Drohnenabwehrzentrum haben. Die wurden per Luft eingeflogen, auch diese Kräfte. Wir haben ein neues gemeinsames Abwehrzentrum Hybrid, die Länder mit dem Bund eingerichtet. Die waren alle involviert. Die Entschärfer waren in schnellster Zeit da. Das neue Drohnenabwehrsystem, was beschafft werden soll, ist eben gerade, es dürfte noch 1 bis 2 Quartale dauern, da hat der Bund das beschafft. Mhm. Wir selber im Freistaat Sachsen haben eine Drohnenabwehrstaffel aufgebaut seit 2025. Die wir auch im Einsatz haben, weil man muss ja weiterdenken als Leipzig. Nur, das sage ich ganz klar, die strategische Bedeutung des Flughafens Leipzig in jeder Beziehung, die muss zum Sicherheitskonzept passen. Und ich bin mir ziemlich sicher, dass wir darüber diskutieren müssen, ob dieser Flughafen nicht einen besonders geschützten Bereich braucht, in dem der Perimeterschutz, in dem die Drohnenabwehr noch mal intensiver gemacht wird. Wir sind in neuen Zeiten, keine guten. Aber ich will auch so viel sagen, was wir heute Nacht gesehen haben, unter Hochdruck, Hand in Hand, Bund, Länder, Flughafen, Feuerwehr Leipzig, das war schon sehr gut. Und nochmal, ja, der Mitarbeiter, der da richtig gehandelt hat, da verstehe ich manchen Humor oder Sarkasmus nicht. Der Mann hat richtig gehandelt, aber wir handeln auch.
2: Ja, bleiben wir bei der Drohnenabwehr, der professionellen. Gibt es die jetzt schon am Leipziger Flughafen oder nicht? Da gibt es durchaus widersprüchliche Aussagen. Die jüngste Äußerung dazu, die gab es wieder von Innenminister Schuster im schon zitierten Studiogespräch im MDR Sachsen-Spiegel Donnerstagabend.
4: Also die Bundespolizei ist ja prinzipiell in den großen Verkehrsflughäfen für die Drohnenabwehr zuständig. Der Bundesinnenminister hat das entsprechende Budget, ist gerade

0: dabei, ein sehr modernes Drohnenabwehrsystem an den nächsten 5 bis 7 Flughäfen einzurichten. Hat er gestern Abend auch noch mal bekräftigt. Das ist auch in Leipzig geplant. Also wir werden eine der Ersten sein, die das jetzt bekommen. Und um es klar zu sagen, man braucht gar nicht rückwärts gucken. Wir brauchen aufgrund dieser Szenarien ein hochmodernes Drohnenabwehrsystem und nicht irgendeins. Das ist ja mittlerweile fast ein Wettrüsten. Im Moment gibt es ein Drohnenabwehrsystem. Das wird durch DHL selber betrieben. Und es gibt das übliche Luftsicherheitsabwehrsystem, was man an Flughäfen hat. Aber die Frage, ist das technisch ausgereift genug, um, ich sag mal, Drohnen zu detektieren, wo die Halbwertszeit der Entwicklung mittlerweile bei Wochen liegen und nicht bei Jahren? Das müssen wir uns anschauen. Ich befürchte, selbst dieses Hochmoderne, was wir alsbald kriegen in Leipzig, wird schwer sein, das Niveau zu halten, wenn wir in dem Ausmaß ständig Neuentwicklungen haben bei der Drohnentechnik.
1: Also, halten wir kurz fest. Es gibt offenbar zum Teil bereits eine Drohnenabwehr am Leipziger Flughafen, aber hier soll und wird nachgerüstet. Das sei auch dringend nötig, sagen Fachleute, wie beispielsweise der Professor für Luft, Fracht, Logistik Hartmut Fricke im Interview mit dem MDR Sachsenspiegel. Hartmut Fricke lehrt an der TU Dresden und ihm zufolge seien Flughäfen natürlich jetzt schon stark überwacht.
2: Durch konventionelle Radaranlagen, durch natürlich sehr geschulte auch Augen der Lotsen, die auch aus dem Fenster weiterhin schauen können, in dem direkten Anflugbereich, im Vorfeldbereich des Flughafens passiert das ja auch rein optisch. Wir haben Kameras, aber all das soll nicht davon täuschen, dass wir ja über Jahrzehnte uns ausgerichtet haben zur Erkennung von Objekten, die bald 100 Meter lang sind und viele hundert Tonnen wiegen. Das sind eben unsere klassischen Luftfahrzeuge. Diese Systeme müssen jetzt quasi adjustiert werden oder ertüchtigt werden, um diese kleinen Fluggeräte mit wenigen Kilogramm und wenigen 10 Zentimetern an Größen eben überhaupt sehen zu können. Und dies bedeutet technisch, eine neue Art der Sensorik muss installiert werden.
3: Das ist nur eine von vielen Forderungen, die nach diesem Beinahe-Anschlag nun erhoben werden. Die Grünen im Bundestag, die fordern, es brauche glasklare Zuständigkeiten bei der Drohnenabwehr und die müssten eindeutig bei der Bundespolizei liegen. Und auch die deutschen Seehäfen fordern Konsequenzen, melden sich zu Wort, dass auch sie zur kritischen Infrastruktur gehören und ja zunehmend im Fokus dieser hybriden Bedrohungen stehen. Deshalb müssten auch Seehäfen in die nationale Drohnenabwehr einbezogen werden, so eben die Forderung. Also der Drohnenvorfall am Leipziger Flughafen, der war ein Weckruf, eine Warnung und ist mit ziemlicher Wucht im politischen Sommerloch eingeschlagen.
1: Und natürlich wird uns das Thema mit all diesen offenen Fragen, die es noch gibt, weiter beschäftigen, wahrscheinlich schon in der kommenden Woche. Die AfD-Fraktion im Sächsischen Landtag hat für nächste Woche Mittwoch, also den 12. August, nämlich eine Sondersitzung des Innenausschusses beantragt. Da wollen die Abgeordneten von Innenminister Armin Schuster erfragen, wer daran Schuld trägt, dass die Drohnenabwehr am Leipziger Flughafen nicht professionell funktioniert habe. Ja, zum Zeitpunkt unserer Podcastaufnahme Freitagvormittag steht noch nicht fest, ob es dieser Termin am Mittwoch wird, aber es wird auf jeden Fall diese Sondersitzung geben. Die AfD selbst hat nämlich die erforderliche Stimmenzahl im Ausschuss, um eine solche Sitzung zu beantragen. Eigentlich sollte seit dieser Woche ein neuer Oberbürgermeister ins Rathaus von Aue-Bad Schlema einziehen. Die Einwohner der Erzgebirgsstadt haben am 7. Juni mehrheitlich Markus Hoffmann von der CDU für dieses Amt gewählt.
3: Ja, Hoffmann bekam laut amtlichem Endergebnis 508 Stimmen mehr als Stefan Hartung von der rechtsextremen Partei Freie Sachsen. Wir hatten im Sachsen-Politik-Podcast ja ausführlich über diese ganz besondere Oberbürgermeisterwahl berichtet und jetzt müssen wir das nächste Kapitel aufschlagen.
1: Ja, man kann es schon am Konjunktiv raushören, den wir jetzt bei der Eingangsschilderung benutzt haben. Markus Hoffmann konnte nicht, wie geplant, zum 1.8. sein Amt antreten. Das hat den Grund, dass die Freien Sachsen das Ergebnis der OB-Wahl angefochten haben. In sozialen Netzwerken breiten die Freien Sachsen ihre Kritik aus, behaupten unter anderem, dass es angeblich eine hohe Zahl ungültiger Stimmen in einem Briefwahlbezirk gegeben habe und dass eine Wahlurne nicht ordnungsgemäß versiegelt worden sein soll. Dieser Wahleinspruch, der wird derzeit im Landratsamt des Erzgebirgskreises geprüft. Was das bedeutet und wie das einzuordnen ist, darüber will ich jetzt mit dem Politikwissenschaftler Janek Treiber von der TU Dresden sprechen. Herr Treiber, wie lange kann das dauern, bis feststeht, ob Markus Hoffmann von der CDU das Amt als Oberbürgermeister von Aue-Bad Schlema antreten kann oder nicht?
4: Das hängt im Wesentlichen davon ab, ob nachdem das Landratsamt seine Entscheidung getroffen hat, dann noch der Klageweg beschritten wird. Das haben die Freien Sachsen ja zumindest angekündigt. Denn wenn das Landratsamt, das wird alsbald entscheiden, in einigen Wochen oder vielleicht auch noch in 1 bis 2 Monaten, aber sehr wahrscheinlich halt im Herbst spätestens, dann könnte er, wenn das Wahlergebnis dann für gültig befunden wird, relativ schnell ins Amt gehen. Ein Klageverfahren kann sich dann doch über längere Zeit hinziehen. Also pro Instanz muss man dann schon mit wahrscheinlich 6 Monaten ungefähr rechnen. Das heißt, wenn wir davon ausgehen, dass dann die Klage zum Verwaltungsgericht kommt, dann vielleicht noch Rechtsmittel zum Oberverwaltungsgericht eingelegt werden, dann sind wir wahrscheinlich bei ungefähr 1 Jahr Verzögerung. Das ist auch so die Dauer, die wir bei vergangenen Verfahren gesehen haben.
1: Jetzt schauen wir erst noch mal konkret auf die Auswirkungen für Aue-Bad Schlema. Also eigentlich sollte seit dieser Woche da ein neuer Oberbürgermeister im Rathaus sein. Geht nicht, haben wir gerade schon ein bisschen besprochen. Was bedeutet das für Aue-Bad Schlema? Es kann ja jetzt nicht sein, dass eine 19.000 Einwohnerstadt so lange hin ohne Stadtoberhaupt ist.
4: Die Situation ist für die Stadt insofern eher unproblematisch, dass zum einen natürlich die Verwaltung weiter handlungsfähig ist, dass die Verwaltung weiter arbeiten kann, der Stadtrat kann weiter arbeiten, das ist alles kein Problem. Und was dazu kommt, der Oberbürgermeister, also der quasi noch Oberbürgermeister von Aue, hat sich in der letzten Woche in Medienberichten auch dahingehend geäußert, dass er geneigt scheint, jetzt den Wahlsieger als sogenannten Amtsverweser einsetzen lassen zu wollen vom Stadtrat.
1: Kurz nochmal vielleicht als Erklärung, Amtsverweser klingt ein bisschen komisch. Was genau ist das? Können Sie das nochmal erklären?
4: Der Amtsverweser verwest. Das hat nichts mit irgendwie Leichen oder so zu tun, sondern er stellt quasi das Wesen des Amtes dar, ohne dass er zum Beispiel der gewählte Kandidat ist. Und das sächsische Kommunalrecht sieht allgemein den Amtsverweser vor, wenn das Amt des Bürgermeisters längere Zeit vakant ist oder der Bürgermeister das Amt nicht ausführen kann. Und es gibt eine spezielle Klausel für genau diesen Fall, den wir jetzt gerade haben oder den wir wahrscheinlich in einigen Wochen haben werden, nämlich, dass die Wahl angefochten wurde, dass die Rechtsaufsichtsbehörde das Ganze abgewiesen und die Wahl für gültig erklärt hat. Dann kann nämlich, so sagt es das sächsische Kommunalrecht, der gewählte Kandidat, auch wenn das Verfahren noch vor Gericht läuft, als Amtsverweser bestellt werden vom Gemeinderat mit der Mehrheit der Mitglieder.
1: Das war Janek Treiber, Politikwissenschaftler von der TU Dresden. Noch der Transparenzhinweis. Das Gespräch haben wir am Mittwoch, den 5. August, aufgezeichnet.
3: So, das soll's für heute gewesen sein mit dem Rückblick auf das, was Sachsen politisch in dieser Woche so bewegt hat. Wenn Sie noch mehr Hintergründe und Einordnungen interessieren, dann empfehlen wir Ihnen, wie immer, unseren Sachsen-Politik-Podcast.
1: Genau, das ist die ausführlichere Version dieser Sendung. Finden Sie unter dem Stichwort Sachsen-Politik-Podcast beispielsweise in ARD Sounds. Jetzt kommen Sie aber erstmal gut ins Wochenende. Tschüss für heute, sagen Daniela Karls.
3: Und Christoph Stumpner, die Produktion dieser Sendung, die hat Lukas Görlach übernommen.
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6: Und bis zu den Regionalnachrichten noch ein paar Takte Instrumentalmusik. Und die 80er Jahre stehen dann im Mittelpunkt bis 20 Uhr hier beim Sachsenradio an diesem Freitagabend.

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3: Das Wetter sorgt für einen angenehmen temperierten Abend mit wenigen Wolken. Kommende Nacht meist klar oder locker bewölkt. Die Tiefstwerte sind dann gut zum Durchlüften, liegen bei 8 bis 12 Grad. Fußball-Zweitligist Dynamo Dresden muss beim ersten Heimspiel der neuen Saison auf seine Fans im Stehplatzbereich verzichten. Das hat das Bundesgericht des Deutschen Fußballbundes heute entschieden. Zu den Gründen Antonio Ziesche.
4: Das DFB-Bundesgericht hat den Einspruch von Dynamo Dresden gegen ein entsprechendes Urteil des DFB-Sportgerichts heute abgewiesen. Hintergrund sind die Ausschreitungen beim Spiel Dynamo Dresden gegen Hertha BSC am 4. April im Rudolf-Harbig-Stadion. Damals hatten Dynamo- und Hertha-Fans den Innenraum gestürmt und sich gegenseitig mit Pyrotechnik beschossen. Das Spiel musste für mehrere Minuten unterbrochen werden. Mit der Entscheidung des DFB-Bundesgerichts hat auch die Geldstrafe in Höhe von 91.200 Euro gegen Dynamo Dresden Bestand. Ein zweites Heimspiel ohne K-Block ist zur Bewährung ausgesetzt.
3: Der Verkehrsverbund Oberelbe will künftig verstärkt auf den digitalen Ticketverkauf setzen. Dafür sollen schrittweise klassische Vertriebskanäle abgebaut werden. Insbesondere Apps zum Ticketverkauf seien vielversprechend, erklärte VVO-Geschäftsführer Burkhard Ehlen.
5: Beim Busfahrer wollen wir vom Bargeldhandling weggehen. Die Dresdner Verkehrsbetriebe haben das schon gemacht. In der Region wollen wir auch dahin kommen. Und der Automatenvertrieb spielt noch eine große Rolle, gerade bei der Eisenbahn. Aber beim Automaten sind hohe Investitionskosten. Der Umsatz wird immer weniger, weil wir das Deutschlandticket haben. Und das Bargeldhandling ist das, was das teuerste ist am Automatenvertrieb. Und deshalb wollen wir auf diese digitalen Kanäle gehen. Und ein Großteil der Kunden hat ein Smartphone und insofern lässt sich darüber auch sehr viel abbilden.
3: Nach dem Unwetter in der Sächsischen Schweiz haben die Behörden einen der wichtigsten Touristenwege freigegeben. Wie die Nationalparkverwaltung mitteilte, ist der Basteiweg wieder begehbar. Die 1,2 Kilometer zwischen dem Kurort Raden und der Basteibrücke wurden durch Spezialisten freigesägt. Das Absperrgitter wurde am frühen Nachmittag entfernt. Der Basteiweg wird jedes Jahr von tausenden Menschen genutzt.
6: Und wir schauen auf die Straßen. 18.32 Uhr. Hier ist der MDR Sachsen Verkehrsservice. A4 Frankfurt Richtung Dresden zwischen Siebenlehen und Wilsdruf. 4 Kilometer Stau an einer geräumten Unfallstelle. 10 Minuten dauert es hier länger. A14 Richtung Magdeburg zwischen Grimma und Klinger ist die linke Fahrspur nach einem Unfall gesperrt. Und A72 Richtung Leipzig zwischen Stolberg Nord und Kreuz Chemnitz. Stockender Verkehr wegen Bauarbeiten. Hier 10 Minuten Zeitverzug. Wenn Sie noch mehr entdecken, Staus, Behinderung oder Blitzer, Anruf genügt. Kostenfrei für Sie 0800 6375 637. Danke für Ihre Tipps. Schnell und aktuell, der MDR Sachsen Verkehrsservice.
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6: Die Hits der 80er, die Mode, die vielleicht heute wieder für Kopfschütteln sorgt oder sogar auch wieder tragbar wird. Die Filme, die wir heute noch gern sehen und die persönlichen Erlebnisse aus diesem Jahrzehnt. Hey, da kommt eine Menge zusammen und wir nehmen uns dafür die Zeit. Bis 20 Uhr, ich grüße Sie, schönen guten Abend.
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Anfang der 80er Jahre wurde die Band gegründet. Motis Special, kein geringerer als Michael Cretu, hatte da vor allem seine Finger mit im Spiel. Michael Cretu, er hat sich ja dann auch Sandra gegriffen und in die Charts gebracht. Anfang August 1983, da kam in die deutschen Kinos ein neuer Streifen der James-Bond-Reihe. Und mit diesem Film wurde auch der Filmsong All Time High von Rita Coolidge gefeiert. In Amerika war sie ja schon in den 70er Jahren ein Star mit ihrer Country- und Popmusik. Und international wurde sie dann vor allem mit diesem James-Bond-Film Octopussy gefeiert.

Unverkennbar. Whitney Houston hier beim Sachsenradio. Übermorgen am Sonntag wäre sie 63 Jahre alt geworden, ist aber auch schon 14 Jahre nicht mehr unter uns. Ihre begnadete Stimme ist längst verstummt, aber auf den zahlreichen Platten bleibt sie auch den nächsten Generationen erhalten. Es war schon irgendwie genial, was sie alles auf Platte gebracht hat. Mit 11 Jahren begann Whitney mit dem Singen in der Öffentlichkeit, damals noch im Kirchenchor ihrer Mutter. Und auf ihrem ersten Album war auch ihre Mutter Sissy als Background-Stimme zu hören. Whitneys Stimme war unverwechselbar, die beste Pop-Soul-Sängerin ihrer Generation, so schrieben es jedenfalls die Fachzeitschriften damals in den 80er Jahren. Und jetzt habe ich Blind Date. Ja, da wurde die Bühne voll damals. Eine neunköpfige Band, alle von Musik besessen. 1984 trafen sie sich eher zufällig, daher auch der Name Blind Date. Eigentlich schon längst vergessen, aber wir haben einen Titel von ihnen gefunden, Mitte der 80er Jahre, Your Heart Keeps Burning. Und das, was so viel heißt wie Dein Herz brennt weiter. Blind Date.

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1: Das schreit nach einem herrlichen Grillabend heute. Und die Nacht bringt dann die ersehnte Abkühlung. Es wird klar oder gering bewölkt und trocken, 13 bis 8 Grad. Morgen geht's so weiter mit viel Sonne und es bleibt auch trocken, 25 bis 28 Grad. Und am Sonntag legen wir noch eine Schippe drauf. Allerdings müssen wir dann am Sonntagabend örtlich mit einzelnen Hitzegewittern rechnen, bis zu 34 Grad. Und zum Start in die neue Woche, da gibt es weniger Sonne, dafür mehr Wolken und einzelne Schauer. Montag 28 bis 32 Grad, Dienstag um die 26 Grad.
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2: Mit Gabriela Wegner, guten Abend. Der Basteiweg in der Sächsischen Schweiz ist wieder geöffnet. Mitarbeiter vom Sachsenforst haben den rund 1,2 Kilometer langen Wanderweg nach dem schweren Unwetter freigeschnitten. Damit sind nur noch wenige Gebiete in der Sächsischen Schweiz gesperrt, wie Sachsens Tourismusministerin Klepsch MDR Sachsen sagte.
3: Wir sind dankbar, dass innerhalb der kurzen Zeit wirklich der Sachsenforst unheimlich viel geschafft hat, dass Wanderwege wieder freigeschnitten wurden und wir heute den Weg zur Bastei wieder freigeben können. Man rechnet, dass Mitte nächste Woche wieder Wanderwege auch frei sind. Die Felsenbühne ist noch betroffen. Dort schauen wir in das nächste Jahr. Die nächste Saison wird jetzt vorbereitet. Es gibt jetzt so eine Interimsspielstätte und am Amselsee wird man jetzt noch aktiv sein. Und ich kann auch nur noch mal Danke sagen, welche Privatinitiative auch hier aktiv ist und die hohe Spendenbereitschaft, einfach hier dieses Urlaubsgebiet wieder ganz schnell flott zu machen. Wie gesagt, 98% aller Wanderwege sind gut wanderbar.
2: Nach dem Fund einer Drohne mit Sprengsatz am Flughafen Leipzig-Halle fordert Sachsens Innenminister Schuster einen stärkeren Schutz des Airports. Der Vorfall mache deutlich, dass der Flughafen für die Verteidigungsfähigkeit Deutschlands eine erhebliche strategische Bedeutung habe, sagte der CDU-Politiker. Es müsse geprüft werden, ob der Bund dort nach dem Vorbild der Flughäfen Frankfurt am Main oder Köln-Bonn einen speziell geschützten Bereich etablieren sollte. Schuster sieht zudem Handlungsbedarf bei anderen Einrichtungen. Deutschland befinde sich in einer hohen Gefährdungslage. Er verwies unter anderem auf das Mikroelektronik-Cluster in Dresden sowie die Strom- und Wasserversorgung. In Sachsen sind sogenannte Heimatkennzeichen sehr beliebt. Wie aus Daten des Kraftfahrtbundesamtes hervorgeht, waren zum 1. Januar über 1 Million Autos, Motorräder und Anhänger mit den traditionellen Buchstabenkombinationen im Freistaat unterwegs. Landkreise und kreisfreie Städte dürfen seit 2012 sogenannte Heimatkennzeichen auf Nummernschildern zulassen. Seitdem können sich Menschen in Sachsen wieder für 45 eigentlich abgeschaffte Buchstabenkombinationen entscheiden. Am häufigsten vergeben sind den Angaben zufolge KM für Kamenz, DW für Diepoldiswalde und DZ für Delitzsch. Das Bundesgericht des Deutschen Fußballbundes hat den Einspruch von Fußball-Zweitligist Dynamo Dresden abgewiesen. Damit muss der Verein eine Geldstrafe von rund 90.000 Euro zahlen. Außerdem ist ein teilweiser Zuschauerausschluss verhängt worden. Demnach müssen die Stehblöcke im ersten Heimspiel der neuen Saison gegen Darmstadt 98 geschlossen bleiben. Bei den nächsten beiden Duellen gegen Hertha BSC dürfen jeweils nur die Hälfte der verfügbaren Gästetickets verkauft werden. Diese müssen personalisiert werden. Hintergrund ist das Skandalspiel gegen Hertha BSC im April. Dort war es zu massiven Ausschreitungen gekommen. Das waren Nachrichten von MDR Sachsen. 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
1: Danke, Gabi. 19.03 Uhr. Ist der MDR Sachsen Verkehrsservice. A4 Frankfurt Richtung Dresden zwischen Glauchau Ost und Hohenstein-Ernsthal liegen mehrere Fahrzeugteile auf der Fahrbahn. Noch einmal A4 Frankfurt Richtung Dresden zwischen Siebenlehne und Wilsdruff, 4 Kilometer Stau und stockender Verkehr. Bitte planen Sie hier 15 Minuten mehr ein. Und die A14 Richtung Magdeburg zwischen Grimma und Klinga ist hier die linke Fahrspur nach einem Unfall gesperrt. Und geblitzt wird auf der A4 Richtung Frankfurt zwischen Rüdersdorf und Hermsdorf Ost. Wenn Sie noch mehr entdecken, Staus, Behinderung oder Blitze, Anruf genügt. Kostenfrei für Sie 0800 6375 637. 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
1: Sie bleibt mit einigen Hits unvergessen. Olivia Newton-John. Aber auch ABBA halten wir weiter hoch. The winner takes it all. The winner takes it all. Eine ihrer schönsten Balladen, auch die haben wir dabei in voller Länge und Schönheit. Unsere Erinnerung an die 80er Jahre noch bis um 8. Willkommen und schönen guten Abend.
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0: 1984 auf Platte gebracht. Von Nick Kershaw, gerade gehört, 84 das Jahr, in dem das Nicht-Anschnallen im Auto erstmals mit einem Bußgeld quittiert wurde.
1: Guten Tag.
2: Wie halten Sie an, weil Sie nicht angeschnallt waren?
1: Ja, ich bin da nicht so für.
3: So ein Wagen, wie ich zum Beispiel fahre, der vielleicht 120 höchstens fährt mal, würde ich sagen, nicht unbedingt notwendig.
4: Ich sage Ihnen das ganz ehrlich, ich finde, dass diesen Einbruch in der privaten Atmosphäre, dass diese Anschnallpflicht ist.
5: Viele Frauen scheuen das Anlegen des Sicherheitsgurts, weil sie Angst um ihren Busen haben. Diese Sorge ist unnötig, sagen Mediziner.
6: Aber der Gurt ist unmännlich, sagen die Männer. Die Ausreden, nicht angeschnallt zu fahren, sind vielfältig. Der Grund, es doch zu tun, ist eindeutig.
7: Sicherheit ist wichtiger als Bequemlichkeit.
8: Zu viele Menschen sterben, weil sie nicht angeschnallt sind.
0: 42 Jahre ist das her und heute fühlen wir uns ja nahezu nackt ohne Gurt im Auto, stimmt's? Große Diskussion damals, Sie haben es gehört, aber alle Skeptiker wurden ja dann doch eines Besseren belehrt. 40 D-Mark hat das damals gekostet, wenn man erwischt wurde. Und siehe da, die Anschnallquote erhöhte sich von 60% auf 90% und hat eine Menge Leben gerettet. Der Osten war ja damals dem Westen 2 Jahre voraus. Da gab es die Bußgelder schon seit 1982. Der Sicherheitsgurt wurde in einer Untersuchung des Deutschen Patentamtes als eine der 8 wichtigsten Erfindungen aller Zeiten genannt. Er rettete statistisch alle 7 Sekunden ein Menschenleben. Ja, und wir bleiben auch musikalisch im Jahr 84, längst ein Klassiker von Elektra, nie zuvor.

Slice Me Nice. Mit diesem Sound hat sich ja auch Fancy schon damals in den internationalen Hitlisten verewigen können. Und das war auch sein erster Hit überhaupt, bis heute auch zeitlos geblieben. Und von Erfolg verwöhnt, auch schon seit den 80er Jahren, ist Bryan Adams. Seit 1983 erreichte er in über 30 Ländern Nummer 1 Platzierung in den Charts. Und vor reichlich 40 Jahren schwappte aus Amerika auch eine der schönsten Rockballaden nach Europa rüber. Schon im April 85 stand der Song Heaven von Bryan Adams auf Platz 1 der Singlecharts. Aufgrund dieses Erfolgs wurde Bryan Adams damals Meister der radiotauglichen Rockballaden genannt. Schmusehits, bei denen sich damals schon in den 80er Jahren Männer und Frauen näher kamen. Hier ist Heaven von Bryan Adams.

Das nenne ich mal Energie. Evelyn Thomas hier beim Sachsenradio mit High Energy. Ihr einziger Nummer 1-Hit vor 42 Jahren, gerade an der Spitze der Charts. Und morgen jährt sich ja auch schon zum vierten Mal der Todestag von Olivia Newton-John. Es waren ja vor allem die 70er und 80er Jahre, die sie so erfolgreich gemacht haben. 78 an der Seite von John Travolta in der Musical-Verfilmung Grease. Dieser Film wurde ja auch ein Welterfolg. Danach Xanadu Anfang der 80er Jahre. Da blieb der Film zwar unter den Erwartungen, aber der Titelsong, der wurde ein Hit. Ja, und schließlich stand Olivia Newton-John dann 81 mit Physical 10 Wochen lang an der Spitze der Charts. Und das war auch die am längsten auf Platz 1 platzierte Single der 80er Jahre insgesamt. Und ich habe Xanadu von Anfang der 80er Jahre. Olivia Newton-John.

Aus der Mitte der 80er, Cosa Rosa, ein Musikprojekt von Rosemarie Precht und ihrem Partner Reinhold Heil. Und wir drehen nochmal die Zeit an den Anfang der 80er Jahre. Da stand The Winner Takes It All von ABBA gerade so an der Spitze der Charts. Habe ich auch noch dabei. Und damit gehen wir auch schon wieder auf die Zielgerade. Die 80er Jahre sorgen ja nach wie vor immer wieder für schöne Erinnerungen. Und die fehlen natürlich auch nicht im ARD-Abend. Der startet dann gleich nach den Nachrichten aus dem Thüringer MDR-Studio mit Romy Anders. Danke fürs Dabeisein. Für Sie auch einen guten Start ins Wochenende und weiter einen unterhaltsamen Freitagabend.

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1: Um 20 Uhr mit Gabriela Wegner. Guten Abend. Der Basteiweg in der Sächsischen Schweiz ist wieder geöffnet. Sachsens Tourismusministerin Klepsch sagte MDR Sachsen, Mitarbeiter vom Sachsenforst haben den rund 1,2 Kilometer langen Wanderweg nach dem schweren Unwetter freigeschnitten. Damit sind nur noch wenige Gebiete in der Sächsischen Schweiz gesperrt. Weitere Wanderwege sollen den Angaben zufolge in der kommenden Woche freigegeben werden. Die Felsenbühne Rathen und auch der Amselgrund sind dagegen weiter gesperrt. Insgesamt seien aber 98% der Wanderwege in der Sächsischen Schweiz uneingeschränkt zugänglich. In Sachsen haben im ersten Halbjahr mehr als die Hälfte aller rechtsextremen Aufmärsche in Deutschland stattgefunden. Das geht aus einer Antwort des Bundesinnenministeriums auf eine Anfrage der Linken hervor. Zuvor hatten Sächsische Zeitung und Leipziger Volkszeitung berichtet. Demnach wurden bundesweit 72 von Rechtsextremisten organisierte Kundgebungen erfasst, 46 davon in Sachsen. Fast immer seien die rechtsextremen Freien Sachsen der Veranstalter gewesen. Nach dem Fund einer Drohne mit Sprengsatz am Flughafen Leipzig-Halle fordert Sachsens Innenminister Schuster einen stärkeren Schutz des Airports. Der Vorfall mache deutlich, dass der Flughafen für die Verteidigungsfähigkeit Deutschlands eine erhebliche strategische Bedeutung habe, sagte der CDU-Politiker. Es müsse geprüft werden, ob der Bund dort nach dem Vorbild der Flughäfen Frankfurt am Main oder Köln-Bonn einen speziell geschützten Bereich etablieren sollte. Schuster sieht zudem Handlungsbedarf bei anderen Einrichtungen. Deutschland befinde sich in einer hohen Gefährdungslage. Er verwies etwa auf das Mikroelektronik-Cluster in Dresden sowie die Strom- und Wasserversorgung. Fußball-Zweitligist Dynamo Dresden muss beim ersten Heimspiel der neuen Saison auf seinen Stehplatzbereich verzichten. Das hat das Bundesgericht des Deutschen Fußballbundes heute entschieden. MDR Sachsen-Sportreporter Antonio Ziesche mit den Hintergründen.
2: Die Stimmungsblöcke K1 bis K5 des Dresdner Stadions müssen beim Heimspiel gegen Darmstadt 98 am Sonntag, den 16. August, geschlossen bleiben. Das DFB-Bundesgericht hat den Einspruch von Dynamo Dresden gegen ein entsprechendes Urteil des DFB-Sportgerichts heute abgewiesen. Hintergrund sind die Ausschreitungen beim Spiel Dynamo Dresden gegen Hertha BSC am 4. April im Rudolf-Harbig-Stadion. Damals hatten Dynamo- und Hertha-Fans den Innenraum gestürmt und sich gegenseitig mit Pyrotechnik beschossen. Das Spiel musste für mehrere Minuten unterbrochen werden. Mit der Entscheidung des DFB-Bundesgerichts hat auch die Geldstrafe in Höhe von 91.200 Euro gegen Dynamo Dresden Bestand. Ein zweites Heimspiel ohne K-Block ist zur Bewährung ausgesetzt. Hertha BSC wurde zu einer Geldstrafe von 152.000 Euro verurteilt.
1: Das Wetter. In der Nacht ist es klar oder gering bewölkt und trocken. Die Tiefstwerte liegen bei 13 bis 8 Grad. Morgen viel Sonne und wenig Wolken. Es bleibt trocken bei 25 bis 28 Grad.
3: Hier ist der Verkehrsservice für den ARD-Abend. Die A2 Hannover Richtung Berlin zwischen Allerringersleben und Alsleben. 4 Kilometer Stau und stockender Verkehr. Sie brauchen eine Viertelstunde länger. Die A4 Dresden Richtung Frankfurt ist gesperrt zwischen Gotha und Gotha-Boxberg. Da gab es einen Unfall. Und das war's von unserer Seite zu den Störungsmeldungen. Ihnen wünschen wir eine sichere und eine gute Fahrt.
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3: Guten Abend, Deutschland. Freitagabend um kurz nach 8. Mein Name ist Anders, Rumi Anders. Und Sie? Sie hören den ARD-Abend jetzt mit Musik von Tina Turner. Lieblingshits. Willkommen!

Liebe ARD-Abendgemeinde, heute zum Freitag, was macht ihr Schönes? Haben Sie vielleicht den Grill angemacht? Sitzen Sie noch gemütlich mit der Familie draußen zusammen? Genießen diesen herrlichen Sommerabend? Sie erreichen uns unter 0800 80 80 110 oder Sie schreiben ganz schnell ard-abend@mdr.de. Wir wünschen eine schöne Zeit. Der ARD-Abend, gesendet aus Erfurt, aus den Studios von MDR Thüringen. 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

ard-abend@mdr.de. Unser Hörer Siegfried hat sich gemeldet aus Dessau und er schreibt, ich mache heute Abend nichts, sitze auf meinem Balkon, Smiley, höre euch und lasse alle Viere gerade sein. Grüße ans gesamte Abendteam. Siegfried, das ist ein absolut korrekter Plan. Wir wünschen ein schönes Wochenende, einen schönen Freitagabend. Danke fürs Schreiben.

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7: 20.31 Uhr, kurz nach halb neun. Hier ist der Verkehrsservice für den ARD-Abend. Eine einzige Störungsmeldung für Sie von der A4 Dresden Richtung Frankfurt. Die Strecke ist zwischen Gotha und Gotha-Boxberg gesperrt nach einem Unfall. Passen Sie schön auf und kommen Sie gut an.
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7: Am Tagesausklang, Freitagabend in Deutschland. Wer macht was? Von Siegfried aus Sachsen-Anhalt wissen wir, er macht nichts, er entspannt auf Balkonien und genießt die Feierabendzeit ganz in Ruhe mit sich allein, hat er uns geschrieben. Und Sie? 0800 80 80 110 oder Sie schreiben ganz fix ins Studio ard-abend@mdr.de. Ich freue mich.

Der ARD-Abend. Auch jetzt kurz vorm Wochenende mit den entscheidenden Fragen des Lebens und Antworten, die überraschen. Olaf Schubert, Thorsten Sträter, Johann König. Die kennen Sie wahrscheinlich auch aus der ARD-Mediathek oder aus dem Fernsehen oder direkt live von der Bühne. Und ab sofort jeden Abend auch bei uns das Gipfeltreffen. Und es ist gut, dass diese 30 kümmern. Oder wirklich alles, auf alles eine Antwort haben. Das Gipfeltreffen, das hören Sie in 10 Minuten hier bei uns.

0: Einen schönen Abend mit dem ARD-Abend. Die Besten kommen aus Sachsen. Das ist natürlich Quatsch, aber ich erzähle das immer gern, weil ich selber eine Sächsin bin. Und ich liebe Olaf Schubert. Das ist so ein sympathischer Sachse. Olaf Schubert, der freischaffende Betroffenheitslyriker, wie er über sich selbst sagt. Und auch ganz klar, er als zweitwichtigster Bewahrer der Wahrheit nach dem Papst. Alles schon echt cool. Auf diese Art muss man es erstmal schaffen, Worte nebeneinander zu stellen. Und wenn dann noch der Johann und der Thorsten mitmischen und sich Gedanken zur Gesellschaft und zur Welt machen, ey Leute, dann ist das eine ziemlich geniale Angelegenheit. Neu bei uns.
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1: Um 21 Uhr mit Gabriela Wegner. Guten Abend. Der Basteiweg in der Sächsischen Schweiz ist wieder geöffnet. Sachsens Tourismusministerin Klepsch sagte MDR Sachsen, Mitarbeiter vom Sachsenforst haben den rund 1,2 Kilometer langen Wanderweg nach dem schweren Unwetter freigeschnitten. Damit sind nur noch wenige Gebiete in der Sächsischen Schweiz gesperrt. Weitere Wanderwege sollen den Angaben nach in der kommenden Woche freigegeben werden. Die Felsenbühne Rathen und auch der Amselgrund sind dagegen weiter gesperrt. Insgesamt seien aber 98% der Wanderwege in der Sächsischen Schweiz uneingeschränkt zugänglich. Mehr als die Hälfte aller rechtsextremen Aufmärsche in Deutschland haben im ersten Halbjahr in Sachsen stattgefunden. Das geht aus einer Antwort des Bundesinnenministeriums auf eine Anfrage der Linken hervor. Zuvor hatten Sächsische Zeitung und Leipziger Volkszeitung berichtet. Demnach wurden bundesweit 72 von Rechtsextremisten organisierte Kundgebungen erfasst, 46 davon in Sachsen. Fast immer seien die rechtsextremen Freien Sachsen der Veranstalter gewesen. Die Stadt Dresden hat die Ergebnisse einer Bürgerbefragung zur neuen Carola-Brücke bekannt gegeben. Demnach lagen zwei Entwürfe vorn, wie Baubürgermeister Stefan Kühn MDR Sachsen sagte.
2: Der Entwurf, der die Dresdnerinnen und Dresdner am meisten überzeugt hat, ist der Entwurf von FECO und TSSB. FECO ist ein spanischer Brückenbauer mit dem Dresdner Architekturbüro. Knapp dahinter sind Leonard, André und Partner mit Knights-Architekten aus London. Leonard, André, Partner, auch ein Dresdner Büro. Also es gibt ein klares Votum der Dresdner Bürger und es ist auch gar nicht so weit weg von dem Statement der Experten. Ich denke, das ist eine gute Grundlage für die Entscheidung, die im Stadtrat ansteht und jetzt eben zunächst mal für das Begleitgremium, was eine Empfehlung in den Stadtrat geben wird.
1: Insgesamt haben sich rund 26.000 Menschen an der Abstimmung beteiligt. Der Dresdner Stadtrat entscheidet im September, nach welchem Entwurf gebaut wird. Ein schwer verletzter Wanderer aus Sachsen ist vom Hochstaufen in den Chiemgauer Alpen gerettet worden. Wie die Bergwacht mitteilte, war der 22-Jährige gestürzt und hatte sich eine tiefe Schnittwunde am Bein zugezogen. Der Mann und seine Begleiterin mussten wegen eines starken Gewitters zunächst in einem selbst eingerichteten Notbiwak ausharren. Nach Angaben der Bergwacht konnte der Verletzte, der selbst als Sanitäter arbeitet, seine Verletzung einschätzen und seine Begleiterin bei den Erste-Hilfemaßnahmen anleiten. Später wurden beide Wanderer per Rettungshubschrauber geborgen. Das Wetter. In der Nacht ist es klar oder gering bewölkt und meist trocken. Die Tiefstwerte liegen zwischen 13 und 8 Grad. Morgen gibt es viel Sonne und wenige Wolken. Es bleibt trocken bei 25 bis 28 Grad. Am Sonntag Sonne, gegen Abend Gewitter, maximal 34 Grad.
3: Hier ist der Verkehrsservice für den ARD-Abend. Die A1 Lübeck Richtung Heiligenhafen ist zwischen Heiligenhafen Mitte und Heiligenhafen Ost gesperrt. Da gab es einen Unfall. A2 Dortmund Richtung Berlin. Die Strecke ist zwischen dem Dreieck Hannover West und Hannover Lahe wegen Bauarbeiten bis nach dem Wochenende gesperrt, bis Montag früh. Die A4 Dresden Richtung Frankfurt ist zwischen Gotha und Gotha-Boxberg gesperrt. Auch dort gab es einen Unfall. Soweit wir wissen, ist die letzte freie Abfahrt Wandersleben. A9 Berlin Richtung München zwischen Kleinmarzehns und Köselitz 3 Kilometer Stau. Sie brauchen 10 Minuten länger. Kommen Sie gut an.
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3: Ja, jetzt der perfekte Beat für etwas Abendsport. Es ist nicht zu heiß dafür, das passt schon. Ein paar Kniebeuge, Rücken dabei schön gerade lassen, das ist wichtig. Tief gehen und wieder hochkommen. Die Knie hinter den Fußspitzen beim Tiefgehen. Wenn man da was falsch macht, dann tut's woanders weh und ist äußerst ungesund. Hier spricht ein großer Fan von Bauch, Beine, Po. Also Kniebeuge, Liegestütze, ein paar Sit-Ups und danach, ja, da schmeckt das Bierchen noch besser. Beat it, Michael Jackson.

Ruby Tuesday, Musik von Melanie war das. Dankeschön, ihr Lieben. Dankeschön für die sehr, sehr nett geschriebenen Nachrichten, die hier schon eingetroffen sind. ard-abend@mdr.de. Andi zum Beispiel, unser Stammhörer, der grüßt aus Nebra. Da wird ganz groß gefeiert an diesem Wochenende. Die Freiwillige Feuerwehr Nebra feiert nämlich 150-jähriges Bestehen und die Stadt insgesamt feiert 1150 Jahre. Respekt, das ist eine Zahl. Danke, Andi. Gertrud schreibt aus dem Saarland. Ich liege gemütlich auf meinem Sofa, höre den ARD-Abend. Ist schön so. Eure Gertrud. Cool. Und der Heiko aus Ronneburg, das ist in Thüringen, der meint kurz und knapp, coole Mucke, weiter so. Na, ob im Saarland, ob in MacPom, Berlin, Mitteldeutschland, Bayern, Nordrhein-Westfalen. Wir wünschen einen schönen Freitagabend und überhaupt eine gute Zeit. Sie hören den ARD-Abend.

Weil uns hier auch immer wieder Musikwünsche ereilen, ganz kurz der Hinweis für Sie aus dem ARD-Abend. Wir haben ein tolles Musikprogramm vorbereitet und unsere Leute aus der Musikredaktion, die tüfteln da täglich, was wir am besten abends spielen können. Was Schönes, was gute Laune macht, was bei Ihnen ankommt und was einfach auch zum Abend passt. Daher machen wir keine Musikwünsche spontan. Aber das macht nichts, denn was wir für Sie haben, das ist einfach gut. Das sind Lieblingshits beim ARD-Abend. A Night Like

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5: Guten Abend, 21.30 Uhr, halb 10, der Verkehrsservice für den ARD-Abend. Die A1 Lübeck Richtung Heiligenhafen ist zwischen Heiligenhafen Mitte und Heiligenhafen Ost gesperrt nach einem Unfall. Die A2 Dortmund Richtung Berlin ist zwischen dem Dreieck Hannover West und Hannover Lahe wegen Bauarbeiten bis nach dem Wochenende gesperrt, bis Montag früh. Und die A2 Hannover Richtung Berlin zwischen Allerengersleben und Alsleben 4 Kilometer Stau. Sie brauchen dort eine knappe halbe Stunde länger. Die A4 Dresden Richtung Frankfurt ist gesperrt zwischen Gotha und Gotha-Boxberg. Da gab es einen Unfall. Wandersleben ist die letzte freie Abfahrt. Und das war's von unserer Seite. Passen Sie schon auf, bleiben Sie wach und achtsam und kommen Sie gut und bald an.
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5: Mit Romy Anders. Grüß Sie. Hi.

Freitagabend, das Wochenende ist dran. Für die meisten heißt es ja nun morgen früh kein Wecker stellen, Gott sei Dank ausschlafen und dann ab, vielleicht an den Badesee oder ins Freibad, aber in den Garten, den Sommer feiern. Und wir vom ARD Abend begleiten Sie gerne noch ein Stück in Richtung Wochenende. It's my life, Bon Jovi.

ard-abend@mdr.de. Lorenz schreibt aus Bückeburg, Niedersachsen. Hallo, liebes ARD-Abendteam. Meine Kumpels und ich sitzen gerade beim Skaten. Wir spielen zu viert, deswegen kann ich euch kurz schreiben. Wir finden euch und eure Musik einfach great, schreibt der Lorenz. Also großartig, bitte weiter so, das passt. Sehr, sehr cool. Danke, Lorenz und Kumpels. Ich spiele mit, ich sage einen Grong an und ich liebe den Buben mit Herz. Grüße aus dem ARD-Abend, auch nach Bückeburg.

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1: Um 22 Uhr mit Gabriela Wegner. Guten Abend. Der Bastalweg in der Sächsischen Schweiz ist wieder geöffnet. Mitarbeiter vom Sachsenforst haben den rund 1,2 Kilometer langen Wanderweg nach dem schweren Unwetter freigeschnitten. Damit sind nur noch wenige Gebiete in der Sächsischen Schweiz gesperrt, wie Sachsens Tourismusministerin Klepsch MDR Sachsen sagte.
2: Wir sind dankbar, dass innerhalb der kurzen Zeit wirklich der Sachsenforst unheimlich viel geschafft hat, dass Wanderwege wieder freigeschnitten wurden und wir heute den Weg zur Bastei wieder freigeben können. Man rechnet, dass Mitte nächste Woche wieder Wanderwege auch frei sind. Die Felsenbühne ist noch betroffen. Dort schauen wir in das nächste Jahr. Die nächste Saison wird jetzt vorbereitet. Es gibt jetzt so eine Interimsspielstätte und am Amselsee wird man jetzt noch aktiv sein. Und ich kann auch nur noch mal Danke sagen, welche Privatinitiative auch hier aktiv ist und die hohe Spendenbereitschaft, einfach hier dieses Urlaubsgebiet wieder ganz schnell flott zu machen. Wie gesagt, 98% aller Wanderwege sind gut wanderbar.
1: Sachsens Landesregierung will sich für ein generelles Tempo 60 bei Kleinkrafträdern einsetzen. Wie das Infrastrukturministerium mitteilte, plant der Freistaat eine entsprechende Initiative im Bundesrat. Demnach sollen Kleinkrafträder einheitlich mit einer Höchstgeschwindigkeit von bis zu 60 km/h in Betrieb genommen werden können. Bislang gilt eine Sonderregelung nur für Kleinkrafträder, die in der DDR zugelassen wurden. Baugleiche Fahrzeuge sind dagegen auf 45 km/h gedrosselt. Krauser forderte wörtlich gleiche Technik, gleiches Tempo. Dazu müsste jedoch EU-Recht angepasst werden. In Moritzburg bei Dresden hat am Abend das diesjährige Kammermusikfestival begonnen. Wie die Organisatoren mitteilten, stehen bis zum 23. August 20 Veranstaltungen auf dem Programm. Eröffnet wurde das Festival mit einem Konzert auf der Terrasse von Schloss Moritzburg. Parallel zum Festival findet die 21. Moritzburg Festival Akademie mit rund 40 jungen Musikern aus 19 Nationen statt. Sie spielen zusammen im Moritzburg Festival Orchester. Höhepunkt ist ein Konzert am 22. August im Kulturpalast Dresden. Die Kirnitschtalbahn nimmt ihren regulären Fahrbetrieb ab morgen wieder auf. Wie der Regionalverkehr Sächsische Schweiz-Osterzgebirge mitteilte, konnte der Schaden an der Oberleitung behoben werden. Die Straßenbahnen fahren dann damit wieder im planmäßigen 30-Minuten-Takt. Am Dienstag sind mehrere Bäume durch ein Unwetter auf die Oberleitung gestürzt. Der Straßenbahnbetrieb musste eingestellt werden. Die Kirnitschtalbahn existiert seit über 125 Jahren und führt in den Nationalpark Sächsische Schweiz. Das Wetter: in der Nacht klar oder gering bewölkt und trocken, Tiefstwerte 13 bis 8 Grad. Morgen gibt es viel Sonne und wenig Wolken. Es bleibt trocken bei Temperaturen zwischen 25 und 28 Grad.
3: Vielen Dank an die Nachrichten und hier ist der Verkehrsservice für den ARD-Abend. Die A1 Lübeck Richtung Heiligenhafen ist zwischen Heiligenhafen Mitte und Heiligenhafen Ost gesperrt. Da gab es einen Unfall. Die A2 Dortmund Richtung Berlin ist zwischen dem Dreieck Hannover West und Hannover Lahe wegen Bauarbeiten bis nach dem Wochenende gesperrt, bis Montag früh. Das sollten Sie noch wissen. Und das war's dann schon von unserer Seite. Also passen Sie schon auf, bleiben Sie wach. Bleiben Sie achtsam, kommen Sie gut und sicher und bald an.
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3: Der ARD-Abend heute wieder etwas anders. Mit mir, ich bin Romy Anders und wünsche Ihnen einen schönen Freitagabend. Schon mal ein schönes Wochenende. Hi und willkommen.

große Leidenschaft und Romantik. Babe, Take That beim ARD-Abend. Und jetzt hören Sie ein Lied bei uns. Das ist ein richtig schöner Song aus den 70ern. Das klingt fröhlich von Billy Ocean, aber das geht hier eigentlich auch um die Traurigkeit, die man empfindet nach einer Trennung zum Beispiel. Diese große Leere, die da entstehen kann, wenn man den geliebten Partner ziehen lassen muss, weil der einfach nicht mehr will. Ne? Gerade wenn er sich entscheidet, selbst zu gehen. Aber wie hat mal jemand sehr Kluges gesagt? Lauf nicht dem nach, der auch ohne dich glücklich ist, sondern finde jemanden, der ohne dich nicht leben kann. Kann man so machen. Guten Abend, Deutschland. Guten Abend, liebe ARD-Abendgemeinde. Love really hurts without you. Billy Ocean, Lieblingshits beim ARD-Abend.

Hinweis aus dem Verkehrszentrum vom ARD Abend. Vorsicht bitte auf der A3 Köln Richtung Oberhausen. Zwischen Köln-Mülheim und Leverkusen-Zentrum, da brennt ein Fahrzeug.

Kids in America, Musik von Kim Wilde. Evelyn hat sich gemeldet. Sie hat eine ganz, ganz herzliche Nachricht geschickt. Sie schreibt, liebes Radioteam, ich komme gerade von einer Feier. Ihr habt wirklich ganz, ganz tolle Musik bei euch und ich wollte einfach mal ein großes Lob und ein dickes Dankeschön aussprechen. Durch euch und eure Musik habe ich viele wunderschöne Momente erlebt, die mich im Herzen berührt, bewegt und bestärkt haben und auch durch schwere Zeiten gebracht haben, schreibt sie. Es ist toll, Details über Künstler und Songinhalt zu erfahren. Danke, dass ihr da seid. Danke für alles. Ausrufezeichen. Mensch, liebe Evelyn, wir danken für diese nette Mail. ard-abend@mdr.de. Danke fürs Schreiben.

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7: Achtung, Autofahrer, wir haben einen Falschfahrer auf der A10 nördlicher Berliner Ring, Dreieck Barnim, Dreieck Havelland zwischen Oberkrämer. Und im Dreieck Havelland ist ein Falschfahrer unterwegs. Äußerst rechts fahren, nicht überholen, ist klar. Falschfahrer auf der A10 nördlicher Berliner Ring, Dreieck Barnim, Dreieck Havelland zwischen Oberkrämer. Und im Dreieck Havelland ist ein Falschfahrer unterwegs. Bitte fahren Sie äußerst rechts. Damit sind wir beim Verkehrsservice für den ARD-Abend. Es ist kurz vor 10:30. Die A1 Lübeck Richtung Heiligenhafen ist zwischen Heiligenhafen Mitte und Heiligenhafen Ost gesperrt. Da gab es einen Unfall. Und wir haben noch die A2 Dortmund Richtung Berlin. Die Strecke ist zwischen dem Dreieck Hannover West und Hannover Lahe wegen Bauarbeiten bis Montag früh gesperrt. Auf der A3 Köln Richtung Oberhausen ist die Abfahrt Leverkusen Zentrum gesperrt. Da brennt nämlich ein Fahrzeug. Und die B207 Fehmarn Richtung Heiligenhafen zwischen Totendorf und Großenbrode 7 Kilometer Stau wegen Bauarbeiten. Außerdem A4 Dresden Richtung Frankfurt zwischen Gotha und Gotha-Boxberg. Die Strecke war ja vorhin gesperrt. Da sind jetzt 2 Fahrspuren gesperrt. Gab es nämlich einen Unfall. Seien Sie schon achtsam. Passen Sie gut auf. Kommen Sie gut und sicher und bald an.
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7: Romy Anders hier. Grüße ganz herzlich. Hi, guten Abend.

Leider ist der Falschfahrer immer noch aktuell. Lieber Autofahrer, aufgepasst. Ein Falschfahrer auf der A10, nördlicher Berliner Ring, Dreieck Barnim, Dreieck Havelland, zwischen Oberkrämer und im Dreieck Havelland ist ein Falschfahrer unterwegs. Bitte äußerst rechts fahren, nicht überholen. Wir melden natürlich, wenn die Gefahr vorüber ist. Ein Falschfahrer auf der A10, nördlicher Berliner Ring, Dreieck Barnim, Dreieck Havelland, zwischen Oberkrämer und Dreieck Havelland ist ein Falschfahrer unterwegs.

Silvio und Max haben gerade geschrieben und das muss ich sagen, das hat mich ein bisschen irritiert. Die Jungs, die schreiben, guten Abend, liebe Grüße aus Cottbus, wir wünschen uns Musik von Falco, sitzen am See und angeln euch eine gute Nacht. Ah, das ist schon krass. Wenn mein Mann angeln geht und ich bin mit, dann muss ich immer ganz leise sein. Bloß kein Wort zu viel, Musik hören und denkbar Radio aus beim Angeln. Oder aber, ihr beiden lockt ihr die Fische mit unserer schönen Musik an. Da hat ja jeder so seine Köder. Okay, dann schreibt mal, wenn ihr was Interessantes dran habt. Und willkommen in der ARD-Hitnacht. Cold Days, Hot Nights. Es ist kurz vor 11:15 Uhr. Schönen Freitagabend.

Achtung, Autofahrer, der ARD-Abend immer noch mit der Falschfahrermeldung für die A10 nördlicher Berliner Ring Dreieckbahn im Dreieck Havelland zwischen Oberkrämer und dem Dreieck Havelland ist ein Falschfahrer unterwegs. Äußerst rechts fahren, nicht überholen. Wir melden, wenn die Gefahr vorüber ist und haben den Falschfahrer genau im Blick. Falschfahrer auf der A10 nördlicher Berliner Ring, Dreieckbahn im Dreieck Havelland zwischen Oberkrämer und dem Dreieck Havelland ist ein Falschfahrer unterwegs. So, ihr lieben Nachtschwärmer, ihr lieben Frühaufsteher, verbringt auch gern die Nacht nachher mit uns. Ab 11, ab 23 Uhr erwartet sie nämlich mein lieber Kollege Hanno Bauer. Und der Hanno, der freut sich schon, der hat mir gerade geschrieben, sein Nachtthema wird sein unverhoffte Begegnungen. Unverhoffte Begegnungen. Was war das bei Ihnen? Was ist es vielleicht auch aktuell bei Ihnen? So eine unverhoffte Begegnung. Also bei mir nachher auf dem Heimweg, der wäre es ganz klar, der Sandmann. Der braucht mit seinem Schlafkram gar nicht erst anzufangen und ihn zu verstreuen. Ich bin auch so bereit für die Träume. Es war eine schöne Woche. Ich wünsche Ihnen vom ARD-Abend jetzt erstmal eine gute Nacht. Kommen Sie gut in die Träume, beziehungsweise bleiben Sie wach, halten Sie durch, bleiben Sie motiviert. Alles Liebe, Ihre Romy Anders.

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1: Um 23 Uhr mit Felix Sprung. Spanien führt ab Mitternacht Grenzkontrollen für Reisende aus Italien durch. Laut Innenministerium in Madrid betrifft die Maßnahme Menschen, die per Flugzeug oder Schiff von Italien nach Spanien kommen. Aus der Nachrichtenredaktion Diane Battani.
2: Die Grenzkontrollen sollen bis zum 7. September laufen, wie das spanische Innenministerium mitteilte. Damit eskaliert der Streit zwischen beiden Ländern, die zum Schengen-Raum gehören. Italien hatte nach dem Ansturm von Migranten auf die spanische Exklave Ceuta Kontrollen für Reisende aus Spanien eingeführt. Madrid forderte die Aufhebung dieser Überprüfungen. Italien lehnte das ab. Die Kontrollen würden erst wieder aufgehoben, wenn klar sei, dass es keine Sicherheits- oder Terrorismusrisiken für Italien gebe, erklärte das Büro von Regierungschefin Meloni.
1: Nach dem Fund einer Drohne mit Sprengstoff auf dem Flughafen Halle-Leipzig hat Russland die Verantwortung für den Vorfall zurückgewiesen. Die russische Botschaft in Berlin teilte mit, es sei offensichtlich, dass die Provokation ausschließlich den Zielen der Ukraine und militaristischer europäischer Politiker diene. Bundesinnenminister Dobrindt hatte zuletzt gesagt, man könne fremde Mächte als Drahtzieher nicht ausschließen. Mehrere Politiker und Sicherheitsexperten in Deutschland fordern jetzt klare Zuständigkeitsregeln für die Drohnenabwehr sowie mehr Schutz für Flughäfen. Der Nationale Sicherheitsrat hat über den Vorfall beraten. Das Gremium soll die Kompetenzen bei innerer und äußerer Sicherheit in der Bundesregierung bündeln. Der US-Senat hat nach langen Debatten für härtere Sanktionen gegen Russland gestimmt. Die Abgeordneten verabschiedeten den Gesetzentwurf mit 86-11 Stimmen. Aus Washington Carsten Kühntop.
3: Unter anderem ermächtigt er den Präsidenten, Zölle in Höhe von bis zu 100% zu verhängen gegen Staaten, die weiterhin viel Energie von Russland beziehen. Das wären China, Indien, Japan und einige EU-Länder. Das Gesetz gilt als kraftvolles Zeichen der Unterstützung für die Ukraine. Die Senatoren folgten damit der öffentlichen Meinung. Umfragen zeigen, die meisten Amerikaner wollen, dass die USA mehr tun für das kriegsgebeutelte Land. Damit der Entwurf Gesetz wird, muss als nächstes ist das Repräsentantenhaus zustimmen.
1: Die zweite Fußball-Bundesliga ist in die neue Saison gestartet. Im Auftaktspiel siegte Hertha BSC beim VfL Bochum mit 1:0. Das Siegtor erzielte Sebastian Grönning in der 39. Spielminute. Das waren die Nachrichten. Das Wetter in Deutschland. In der Nacht in den Alpen nachlassende Schauer, sonst verbreitet trocken. Tiefstwerte 16 bis 7 Grad. Morgen oft sonnig, im Bergland und im Norden einige Quellwolken. Höchstwerte 21 Grad auf Föhr bis 33 Grad am Oberrhein. Am Sonntag 25 bis 36 Grad. Es ist 23.03 Uhr.
4: Dankeschön für die aktuellen Nachrichten. Rein geht's in die Nacht. Der Blick auf die Straßen zuerst. Hier ist der Verkehrsservice der ARD Hitnacht. Achtung bitte, weiter Falschfahrer auf der Autobahn 10, nördlicher Berliner Ring, Dreieck Barnim, Dreieck Havelland. Zwischen Oberkrämer und Dreieck Havelland wurde vorhin ein Falschfahrer gemeldet. Bis jetzt gab's dort noch keine Entwarnung. Aber Entwarnung gibt's inzwischen kein Falschfahrer mehr zwischen Lolla Nord und Stauffenberg und Wolfenshausen. Genau, was ist das? Die B3. Genau, hier steht's. Die B3, da gibt's die Entwarnung, kein Falschfahrer mehr zwischen Lolla Nord, Stauffenberg und Wolfenshausen. Achtung bitte, im Kreis Fürth auf der Fü 19 zwischen Banderbacher Straße und Rotenburger Straße werfen Personen in beiden Richtungen Steine auf die Fahrbahn. So, jetzt kommen wir zu den normalen Verkehrsmeldungen. A1 Köln Richtung Dortmund. Zwischen Hagen Nord und Westhofener Kreuz 2 Kilometer Stau wegen Bauarbeiten. Die Autobahn 1 Lübeck Richtung Fehmarn ist zwischen Heiligenhafen Mitte und Heiligenhafen Ost wegen Bergungsarbeiten aktuell gesperrt. A7 Würzburg Richtung Fulda zwischen Würzburg-Estenfeld und Dreieck Schweinfurt-Werneck 4 Kilometer Stau. A7 Würzburg Richtung Fulda zwischen Bad Kissingen, Obertulba und Bad Brückenau-Volkers streckenweise stockender Verkehr. Autobahn 8 Richtung Stuttgart zwischen Ulm-West und Merklingen ist nach einem Unfall nur eine Spur frei, dadurch aktuell 4 Kilometer Stau. Die A45 Gießen Richtung Hagen ist zwischen Dillenburg und Haiger-Burbach bis Montag früh gesperrt. Dort wird eine Brücke geprüft, dadurch staut es sich. Und die Autobahn 61 ist zwischen Schifferstadt und Kreuz Mutterstadt in beiden Richtungen nach einem Unfall gesperrt. Ihnen unterwegs eine gute Fahrt durch die Nacht. Bleiben Sie munter.
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4: Mit Hanno Bauer beim MDR in Magdeburg bleiben wir die ganze Nacht zusammen, wenn Sie mögen. Und wie ginge das besser als in bester Harmonie? The Beloved machen den Auftakt für diese Sendung Sweet Harmony.

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Das harmonische Zusammenleben steigt auch wieder auf der Straße, denn soeben gibt es die Entwarnung von der Autobahn 10 nördlicher Berliner Ring. Kein Falschfahrer mehr zwischen Oberkremer und Dreieck-Havelland. Das ist sehr gut so. Hoffentlich bleibt das auch dabei, dass es schon Entwarnungen zu beiden Falschfahrern gab, die noch vor wenigen Minuten aktuell waren. Wunderbare Musik jetzt von den Bee Gees. How deep is your love? Hier ist die ARD-Hitnacht.

Achtung bitte, und es gibt einen neuen Falschfahrer, und zwar auf der B2 zwischen der Autobahn 38 Kreuz Leipzig Süd und Coburger Straße kommt ein Falschfahrer entgegen. Bitte ganz rechts fahren, nicht überholen. Achtung, der jüngste Falschfahrer auf der Bundesstraße 2 zwischen der Autobahn 38 Kreuz Leipzig Süd und Coburger Straße. Vorsicht hier in beiden Richtungen.

Hier ist die ARD-Hitnacht und ich wiederhole noch einmal die Warnung vor dem Falschfahrer. Achtung, bitte auf der B2 zwischen der Autobahn 38 Kreuz Leipzig Süd und Coburger Straße ist ein Falschfahrer unterwegs. Vorsicht hier in beiden Richtungen. Ja, Falschfahrer, das wäre wohl die unliebsamste aller unverhofften Begegnungen. Vor denen mögen sie beschützt sein, dazu gibt es ja diese Sendung. Und Romy sagte es eben schon im ARD-Abend aus Erfurt, es soll heute um unverhoffte Begegnungen gehen. Also Zusammentreffen mit Menschen, die wir lange nicht mehr gesehen haben. Und dann schubst der Zufall diese Person doch wieder in unseren Lebensweg. Ich glaube, wir beschränken uns mal in dieser Nachtsendung heute vor allem auf Personen, ja, wobei ich beinahe hier direkt vor dem Funkhaus in Magdeburg ein unverhofftes Reh-Zusammentreffen noch gehabt hätte. Ganz langsam und unerschrocken lief es auf die Straße, guckte noch so ein bisschen, na, willst du hier lang? Und als ich das Licht kurz ausdrehte, lief es weiter und dachte vermutlich dieser Rowdy mit seinen 30 km/h.

23.26 Uhr ist es. Hier ist die ARD Hitnacht. Und Peter hat als erster geschrieben: Hallo Hanno, ich hatte jetzt schon vor 9 Jahren die unverhoffte Begegnung mit Charlotte und Johannes, die mittlerweile meine Familie und meine Bowling-Crew geworden sind, und ich bin sehr dankbar dafür. Deine unverhoffte Begegnung war ja wohl die mit deinem Assistenten Plappi, ja, den du ja auch in dein gutes Herz geschlossen hast. Liebe Grüße von der Bowling-Crew, von Peter, von Charlotte, von Johannes, von unseren Affen Effi, Coco und Eierkopf, unseren Maskottchen, und an alle, die der Hitnacht lauschen, aus Seelze. Na, ihr da in Niedersachsen, Charlotte, Peter, Johannes und die ganze Affenbande. Das war wirklich eine sehr schöne Überraschung, mich hier mit einem äffischen Assistenten zu überraschen, der aufpasst, dass ich keine Fehler mache. Dankeschön nochmal.

0: Und da war die Cutting Crew, I've been in love before. Viel los noch auf den Straßen im Lande, also legen wir los. 23.30 Uhr, hier ist der Verkehrsservice in der ARD-Hitnacht. Noch keine Entwarnung gab es von der B2, also weiter Achtung zwischen der A38 Kreuz Leipzig Süd und Coburger Straße. Hier wurde vorhin ein Falschfahrer gemeldet. Vorsicht bitte hier immer noch in beiden Richtungen. A1 Köln Richtung Dortmund zwischen Hagen Nord und Westhofener Kreuz, 2 Kilometer Stau wegen Bauarbeiten. Die A1 Lübeck Richtung Fehmarn ist zwischen Heiligenhafen Mitte und Heiligenhafen Ost wegen Bergungsarbeiten gesperrt. Die A2 Dortmund Richtung Braunschweig ist zwischen Dreieck Hannover West und Hannover Lahe wegen Bauarbeiten gesperrt, das ganze Wochenende über. A7 Würzburg Richtung Fulda zwischen Würzburg-Estenfeld und Dreieck Schweinfurt-Werneck, 3 Kilometer Stau. Die A45 Gießen Richtung Hagen ist zwischen Dillenburg und Haiger-Burbach. Bis Montag früh gesperrt, dort wird eine Brücke geprüft, dadurch gibt's aktuell auch hier noch Stau. Die A61 ist zwischen Schifferstadt und Kreuz-Mutterstadt in beiden Richtungen nach einem Unfall gesperrt. Die A70 Bamberg Richtung Schweinfurt-Werneck ist zwischen Bamberg und Bamberghafen wegen einer Nachtbaustelle gesperrt. Umleitung führt über die U76 und U78. Und dann noch B207 Fehmarn Richtung Heiligenhafen zwischen Todendorf und Großenrode. 7 Kilometer Stau, dort ist wegen Bauarbeiten nur eine Spur frei. Gute Fahrt!
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0: Mit Hanno Bauer in Magdeburg.

Alexander, der hat sich gleich mal gemeldet und hat gemeint, meine Begegnung, unverhoffte Begegnung mit einem Geisterfahrer. Nein, das wollen wir natürlich nicht. Geisterfahrer sind so unliebsame Begegnungen, um die soll es heute in der Sendung nicht gehen. Allerdings sind Geisterfahrer leider immer wieder Thema bei uns. Jetzt gibt es allerdings die Entwarnung von der Bundesstraße 2. Kein Fahrfahrer mehr zwischen der A38 Kreuz Leipzig Süd und Coburger Straße läuft der Verkehr wieder sicher, so wie er soll.

0: 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Na, geht doch mit unserer Telefonnummer in der ARD Hitnacht. 0800 80 80 110 ist die Nummer. Bitte schön kurz die unverhoffte Begegnung Ihres Lebens so zusammenfassen mit der Info, wer denn so anruft und woher. So zum Beispiel wäre es mustergültig.
1: Ich heiße Michael, komme aus Hannover. Meine Tochter Caroline ist 2002 in Berlin, Charité, geboren worden. Ich ging im Aufenthaltsraum, hab mir einen Kaffee gezogen, sagte eine Frau zu mir, können Sie bitte zwei Kaffee mitbringen? Ich brachte ihr zwei Kaffee mit, habe ich bezahlt. Und wer saß da mit der Frau? Das war Günter Fitzmann, der einen Bypass bekommen hatte in der Charité. Wir haben uns nett unterhalten. Das war eine wunderbare Zusammenkunft. Dankeschön, Michael aus Hannover.
0: Michael, toll. Günter Fitzmann, absoluter Publikumsliebling und dort noch am Leben. Also 2003 ist er gestorben. Das ist auf jeden Fall eine Erinnerung, die in Erinnerung in Erinnerung bleibt. Natürlich, klar. Erinnerung bleibt in Erinnerung. Muss schon so sein.
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0: 23.52 Uhr wird es. Und Stammhörerin Annette aus Leipzig hat geschrieben, da bin ich jetzt froh, dass dir und dem Reh nichts passiert ist, außer vielleicht einem Schreck. Ja, Annette. Bei mir der Schreck, so kurz vor dem Funkhaus, ja, dem Reh, dem war es offensichtlich ziemlich egal, hat seinen Körper bis zu seinem weiß winkenden Rehhintern ganz ohne Eile im Gebüsch verschwinden lassen. Aber okay, so, und dann Annette hat noch geschrieben, in meiner Stammkneipe war heute Sommerfest, da habe ich heute Rio und Alex gesehen, die ich hiermit ganz herzlich grüße. Wir haben uns lange nicht gesehen, umso mehr habe ich mich gefreut. Liebe Grüße, Annette.
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0: Good thing. Und ich freue mich auf weitere schöne Erzählungen unverhoffter Begegnungen. Hoffentlich alles Positive. In der nächsten Stunde, nach Mitternacht. Bis dahin jetzt noch Whitney Houston und hier sind schon die Fine Young Cannibals.

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1: Um 0 Uhr Mitternacht mit Olaf Knapp. 4 Bundesländer heben das Lkw-Fahrverbot an Sonn- und Feiertagen vorübergehend auf. Es handelt sich um Nordrhein-Westfalen, Niedersachsen, Rheinland-Pfalz und das Saarland. Aus der Nachrichtenredaktion Thorsten Lange.
2: Grund ist das Niedrigwasser des Rheins und anderer Flüsse. Weil Binnenschiffe nicht voll beladen oder gar nicht fahren können, sollen wichtige Güter per Lkw an ihr Ziel kommen, und zwar möglichst schnell. Die Ausnahme vom Sonntagsfahrverbot gilt deshalb auch nur für Fahrten, die im Zusammenhang mit der Bewältigung der Folgen des Niedrigwassers stehen. Zudem dürfen Lkw in den Sommerferien auch samstags fahren. Die Ausnahmeregelung gilt ab sofort. Großraum- und Schwertransporte bleiben an Sonntagen verboten.
1: Spanien führt seit Mitternacht Grenzkontrollen für Reisende aus Italien durch. Laut dem Innenministerium in Madrid betrifft die Maßnahme Menschen, die per Flugzeug oder Schiff von Italien nach Spanien kommen. Aus der Nachrichtenredaktion Diane Batani.
3: Die Grenzkontrollen sollen bis zum 7. September laufen, wie das spanische Innenministerium mitteilte. Damit eskaliert der Streit zwischen beiden Ländern, die zum Schengen-Raum gehören. Italien hatte nach dem Ansturm von Migranten auf die spanische Exklave Ceuta Kontrollen für Reisende aus Spanien eingeführt. Madrid forderte die Aufhebung dieser Überprüfungen. Italien lehnte das ab. Die Kontrollen würden erst wieder aufgehoben, wenn klar sei, dass es keine Sicherheits- oder Terrorismusrisiken für Italien gebe, erklärte das Büro von Regierungschefin Meloni.
1: Über einem Bundeswehrstandort in Nordrhein-Westfalen hat es in der vergangenen Nacht mehrere Drohnenüberflüge gegeben. Das hat das Führungskommando der Bundeswehr bestätigt. Zuerst hatten Süddeutsche Zeitung, NDR und WDR berichtet. Feldjäger hätten den Vorfall untersucht. Der Fall sei nun an die Polizei übergeben worden, die die Ermittlungen aufgenommen habe, so eine Sprecherin der Bundeswehr. Mitarbeiter einer Sicherheitsfirma sollen insgesamt 6 Drohnenüberflüge beobachtet haben. Wer dafür verantwortlich ist, ist bislang unklar. Der betroffene Bundeswehrstandort Mechernich ist einer der wichtigsten in Nordrhein-Westfalen. Hier sind auch Spezialisten tätig, die für Wartung und Instandsetzung des Flugabwehrsystems Patriot zuständig sind. Die zweite Fußball-Bundesliga ist in die neue Saison gestartet. Im Auftaktspiel gegen Hertha BSC beim VfL Bochum siegte Hertha BSC beim VfL Bochum mit 1:0. Das Siegtor erzielte Sebastian Grönning in der 39. Minute. Das Wetter in Deutschland. Nachts an den Alpen nachlassende Schauer, sonst verbreitet trocken. Bei 16 bis 7 Grad. Am Tage oft sonnig, im Bergland und im Norden einige Quellwolken. Bei 21 Grad auf Föhr bis 33 Grad am Oberrhein. Es ist 0:03 Uhr.
4: Dankeschön für die ersten Meldungen des neuen Tages. Heute ist der 8.8. und hier ist für alle unterwegs erst einmal die Verkehrsübersicht. Der Verkehrsservice der ARD-Hitnacht beginnt auf der Autobahn 1. Die Norderelbbrücke ist mal wieder wegen eines Schwertransportes in beiden Richtungen mehrfach kurzfristig gesperrt. Die A2 Dortmund Richtung Braunschweig ist zwischen Dreieck Hannover West und Hannover Lahe wegen Bauarbeiten das ganze Wochenende über gesperrt. A7 Würzburg Richtung Fulda zwischen Würzburg Estenfeld und Dreieck Schweinfurt Werneck. 2 Kilometer Stau. Die A45 Gießen Richtung Hagen ist zwischen Dillenburg und Haiger-Burbach bis Montag früh gesperrt. Dort wird eine Brücke geprüft. Die A61 ist zwischen Schifferstadt und Kreuzmutterstadt in beiden Richtungen nach einem Unfall gesperrt. Und die A70 Bamberg Richtung Schweinfurt-Werneck ist zwischen Bamberg und Bamberghafen wegen einer Nachtbaustelle bis ca. 6 Uhr gesperrt. Gute Fahrt Ihnen unterwegs, bleiben Sie munter.
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4: Hanno Bauer ist hier in Magdeburg. Ich wünsche einen schönen Tag und hey, wir haben Wochenende. Juhu!

0: 10 Minuten nach Mitternacht ist es. Und manche sind ja Mitternacht erst dazugekommen hier zur ARD-Hitnacht. Und wir haben schon mal so ein bisschen angefangen letzte Stunde. Ja, Thema heute sind unverhoffte Begegnungen. In Klammern möglichst der schönen Art. Mit Menschen, die sie sonst sehr selten sehen. Oder vielleicht sogar ganz aus den Augen verloren haben. An unsere E-Mail-Adresse ard-hitnacht@mdr.de hat Monika dies geschrieben. Wir hatten heute ein wunderschönes Klassentreffen. Wir waren bis 1971 in der Volksschule Meckenheim-Pfalz. Ein Klassenkamerad hatte einen Überraschungsgast mitgebracht. Und zwar unseren Lieblingslehrer, der heute 88 Jahre alt ist. Er hat diese Begegnung genauso genossen wie wir. Monika, das klingt nicht nur toll, das ist ja wirklich auch eine Meisterleistung vom Klassenkameraden, der es organisiert hat. So schön. Und bestimmt wusste der Lieblingslehrer auch noch von jedem, was ihr so alles ausgefressen hattet. Gute Lehrer vergessen sowas nämlich nie.
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Na, das war ja auch eine unverhoffte Begegnung. Die Muppets treffen Madonna und ein weltweites Fußballpublikum bei der WM-Final. Halbzeitshow ist die Queen des Pop erst auf die Bühne raus und hat dann gesungen, war das ein Quark? So amerikanisch. Aber an das müssen wir jetzt uns wahrscheinlich gewöhnen. Es sei denn, im Management der FIFA ändert sich was. Scheint ja auf dem Weg zu sein. Hoffnung ist noch da.

0: Kurz zu erwähnen, wer gerade anruft und woher. Und da unsere Musik ja tagsüber von der Musikredaktion zusammengestellt wird, bitte senden Sie keine Musikwünsche an mich. Die könnte ich Ihnen nämlich nicht erfüllen. Aber wir können natürlich gerne Ihre Geschichten hören, Ihre besonderen.
1: Hallo, grüß dich. Hier ist der Leo und die Moni aus Unterhaching. Wir hören euer Hitnacht. Wir sind vor 3 Jahren, also wir sind Western-Fans und sind vor 3 Jahren auf so einem Powwow-Treffen gewesen in Hallbergmoos, das ist da beim Flughafen München, Erding. Und dann hat die Moni da Inka-Indianer getroffen und die haben es dann zu einem Ritualfest mit Kerzen für gutes Ritual in so einen Stadel eingeladen und das war ganz was, also bei mir Gänsehaut, bei der Moni auch, ganz was Besonderes. Das zum Erleben und ganz was Besonderes ist, dass wir morgen wieder da hinfahren und da schauen wir, dass wir einen schönen Nachmittag oder Abend haben und des Weiteren grüßen wir alle Hitnacht-Radio-Hörer.
0: Oh, das klingt doch richtig gut, andere Kulturen kennenzulernen. Und vergesst bitte eure bayerischen Trachten nicht, ja, und kein Feuerwasser ausschenken, damit es eine wirklich gute Zeit wird für alle. Schöne Grüße, Leo und Moni aus Unterhaching, die Western-Fans, die in Hallbergmoos heute wahrscheinlich dann tagsüber auch wieder viel Spaß haben werden.
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Eine gute Zeit für uns alle zusammen mit Ihren unverhofften Begegnungen in der ARD-Nacht. Ich habe doch eben glatt vergessen, noch die Telefonnummer zu nennen, bei der Sie Ihre kurze Geschichte erzählen können. Telefonnummer ist kostenlos und lautet 0800 80 80 110.

0: Ah, das klingt so schön. Climie Fischer, Rise to the Occasion in der ARD Nacht. Und damit ganz genau 0.30 Uhr. Zeit mal auf den aktuellen Verkehr zu schauen. Die A1 hier, die Norderelbbrücke, wird wegen eines Schwertransportes in beiden Richtungen mehrfach wieder mal kurzfristig gesperrt. Die A2 Dortmund Richtung Braunschweig ist zwischen Dreieck Hannover West und Hannover Lahe wegen Bauarbeiten gesperrt, das ganze Wochenende über. A7 Würzburg Richtung Fulda zwischen Würzburg-Estenfeld und Dreieck Schweinfurt-Werneck, 2 Kilometer Stau. Die A45 Gießen Richtung Hagen ist zwischen Dillenburg und Haiger-Burbach bis Montag früh gesperrt, dort wird eine Brücke geprüft. Die A61 ist zwischen Schifferstadt und Kreuzmutterstadt immer noch in beiden Richtungen nach einem Unfall gesperrt. Und dann nochmal die A70 Bamberg Richtung Schweinfurt-Werneck. Hier ist zwischen Bamberg und Bamberghafen wegen einer Nachtbaustelle gesperrt. Umleitung bitte benutzen die U76 und die U78. Gute Fahrt Ihnen, bleiben Sie munter.
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0: Für alle, die munter bleiben wollen oder sollen oder gerade arbeiten, ist hier die ARD-Hitnacht mit Hanno Bauer in Magdeburg. Einen schönen Samstag wünsche ich.

Texas, Here Comes the Summer Sun. Und Achtung bitte, in der ARD-Hitnacht geht es jetzt um überchloriertes Trinkwasser und deswegen gibt es eine aktuelle Gefahreninformation der Landesleitstelle Baden-Württemberg. Das Gesundheitsamt Göppingen informiert, Achtung bitte in Süßen und dort im Speziellen nördlich der Bahnlinie, also Kleinsüßen, dort wurde eine deutlich erhöhte Konzentration von Chlor im Trinkwasser festgestellt. Aufgrund einer technischen Störung ist es zu einer deutlichen Überdosierung von Chlor des Hochbehälters Bayerhof gekommen. Und deswegen darf das Trinkwasser nicht genutzt werden als Trinkwasser. Genau, trinken Sie also bitte kein Leitungswasser dort und sagen Sie das auch Ihren Freunden und Bekannten, wenn Sie das jetzt gerade hier gehört haben bei uns. Achtung bitte, das Leitungswasser in Kleinsüßen nördlich der Bahnlinie nicht verwenden, nicht trinken.

Für alle, die es eben nur mit halbem Ohr mitbekommen haben, hier noch einmal die Warnung. Es geht um überchloriertes Trinkwasser. Das Gesundheitsamt Göppingen informiert die Einwohner von Süßen und dort im Speziellen im nördlichen Bereich der Bahnlinie, also Kleinsüßen. Aufgrund einer technischen Störung ist es zu einer deutlichen Überdosierung von Chlor in das Trinkwasser des Hochbehälters Bayerhof gekommen. Dort Werte von bis zu 1,8 Milligramm pro Liter. Normaler Wert ist 0,3, heißt also sechsfacher Wert. Bitte verzichten Sie unbedingt dort auf das Trinken von Wasser aus dem Hahn und informieren Sie sich weiter hier bei uns in der Sendung, ab wann das Trinkwasser dann wieder verfügbar bzw. wieder unbedenklich genießbar ist. Also unbedingt auch weiter informieren in Süßen, in Kleinsüßen nördlich der Bahnlinie. Das ist das Trinkwasser zurzeit ungenießbar.

Exile. Kiss you all over. Und wir hören so, was für Begegnungen sie so zufällig geküsst haben. In der ARD-Hitnacht hat Claudia in Stuttgart eine richtig schöne E-Mail geschrieben an ard-hitnacht@mdr.de. Ja, ich bin nach der Reha heute angekommen im Studio fürs Gerätetraining, also zur Reha-Nachsorge. Da sagte der Trainer, er könne mich leider nicht einweisen und die Geräte auf mich einstellen. Heute funktioniere ihre Internetsoftware nicht. Er ruft mich an, wenn es wieder geht, und ich fragte noch was zum Nachsorgetraining, und da hat sich erstmal rausgestellt, ich war gar nicht im richtigen Studio, sondern im falschen. Gegenüber war dann das Richtige für die Kranken und da funktionierte auch die Software einwandfrei. Und dort traf ich auf einen Ex-Kollegen. Und sogar mein Puls ging mal ein bisschen hoch. Ich war schon beim Trainieren, der wird ja nebenher gemessen. Der Kollege hat auf jeden Fall am selben Tag Geburtstag und unsere Mütter auch. Und wir haben seinerzeit immer gegenseitig gratuliert und Kuchen ausgetauscht. Der Ex-Kollege fragte, was ich so angestellt hätte. Ich sagte, ich habe eine neue Krücke gekriegt. Und er sagte, man gönnt sich ja sonst nichts. Und dann ging es gerade so kurios weiter heute. Ich ging nach dem Training dann noch ins benachbarte Einkaufszentrum. Da treffe ich doch auf eine ehemalige Mitbewohnerin unseres Hauses, die seit 18 Jahren hier nicht mehr wohnt und die ich schon ewig nicht mehr gesehen habe. Aber der Clou ist, dass auch sie den Ex-Kollegen kennt aus einer Zeit, mit der sie in derselben Gemeinde war wie er. Das wusste ich damals von ihm. Beide sind gläubig und ich erzählte ihr vom Treffen beim Gerätetraining und sie staunte und sagte, sie hätte ihn auch schon ewig nicht mehr gesehen. Na, das ist ja eine schöne Geschichte. Wow, also Claudia, das waren ja heute gleich mehrere unverhoffte Begegnungen. Erst mit einem Trainer, der gar nicht dein Trainer ist. Dann auch noch der Kollege mit demselben Geburtstagsdatum. Bei euch und bei den Müttern auch. Und dann auch noch die Hausnachbarin, die auch noch den Kollegen kennt. Ist doch irre, was so alles passiert. Wunderbar. Sehr schöne Geschichte. Ich bedanke mich sehr dafür und wünsche jetzt viel Spaß mit Coldplay. Paradise in der ARD-Hitnacht. 0:45 Uhr ist das. Ganz liebe Grüße zurück an Claudia in Stuttgart.

Enya. Und alles ist im Fluss, musikalisch. Und das Schönste daran, mit so schöner Musik sind wir reingestartet ins schöne Wochenende. Und weil es uns heute so gut geht damit, juckt's auch nicht, wenn wir jetzt den Monday Monday besingen lassen. Hier sind die Mamas und die Papas, vermutlich mit ihren Ferienkindern. Oder vielleicht werden die auch erst gemacht.

0.56 Uhr ist es. Ja, bis Montag. Montag sind es jetzt noch 43 Stunden. Also alles kein Problem. Und bis zu den 1 Uhr Nachrichten, also bis Ende der Geisterstunde, sind es jetzt noch 3,5 Minuten. Und die gehören den Stranglers. Golden Brown.

Achtung bitte, schon wieder ein Falschfahrer, der gemeldet werden muss. Ein Falschfahrer auf der A95 zwischen Dreieck Starnberg und München Fürstenried. Kommt ein Falschfahrer entgegen, bitte ganz rechts fahren, nicht überholen. Auf der A95 zwischen Dreieck Starnberg und München Fürstenried ist ein Falschfahrer unterwegs. Vorsicht hier unbedingt auch in beiden Richtungen.

0: Achtung bitte noch einmal, auf der Autobahn 95 zwischen Dreieck-Starnberg und München-Fürstenried ist ein Falschfahrer unterwegs. Vorsicht hier in beiden Richtungen.
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2: Olaf Knapp. 4 Bundesländer haben zumindest vorübergehend das Sonntagsfahrverbot für Lastwagen ausgesetzt. Grund ist der niedrige Wasserstand vieler Flüsse. Aus der Nachrichtenredaktion Johanna Schultheiß.
3: Zuletzt kamen NRW und Niedersachsen dazu. Bestimmte Lkw dürfen ab sofort auch an Sonn- und Feiertagen fahren, hieß es aus den Verkehrsministerien in Düsseldorf und Hannover. Denn wegen der anhaltend niedrigen Pegelstände in den Flüssen können viele Frachtschiffe derzeit nur mit einem Bruchteil der üblichen Ladung fahren. Nun stelle man sicher, dass Lieferketten aufrechterhalten und Versorgungsengpässe vermieden würden, sagte NRW-Verkehrsminister Krischer von den Grünen. Zuvor hatten bereits Rheinland-Pfalz und das Saarland mitgeteilt, Lkw-Transporte vorübergehend auch an Sonn- und Feiertagen zu erlauben.
2: Spanien führt seit Mitternacht Grenzkontrollen für Reisende aus Italien durch. Laut dem Innenministerium in Madrid betrifft das Menschen, die per Flugzeug oder Schiff von Italien nach Spanien kommen. Damit eskaliert der Streit zwischen beiden Ländern. Italien hatte nach dem Ansturm von Migranten auf die spanische Exklave Ceuta Kontrollen für Reisende aus Spanien eingeführt. Madrid forderte die Aufhebung dieser Kontrollen, Italien lehnte das ab. Über einem Bundeswehrstandort in Nordrhein-Westfalen hat es in der Nacht zu gestern mehrere Drohnenüberflüge gegeben. Das hat das Führungskommando der Bundeswehr bestätigt. Zuerst hatten Süddeutsche Zeitung, NDR und WDR berichtet. Aus der Nachrichtenredaktion Marei Beermann.
4: Demnach meldete die Sicherheitszentrale des Standortes gegen 22 Uhr am Donnerstagabend 2 Drohnen, bestätigte eine Sprecherin des Führungskommandos. Feldjäger hätten den Vorfall untersucht, der Fall sei an die Polizei übergeben worden, die habe die Ermittlungen aufgenommen. Der betroffene Bundeswehrstandort Mechernich ist einer der wichtigsten in NRW. Hier sind auch Spezialisten tätig, die für die Wartung und Instandsetzung des Flugabwehrsystems Patriot zuständig sind. Unterdessen geht nach dem Drohnenvorfall in Leipzig die Debatte über Konsequenzen weiter.
2: In den USA hat der Senat für härtere Sanktionen gegen Russland gestimmt. Neben Beschränkungen für russische Politiker und Unternehmen enthält das Gesetz Bestimmungen zur Einschränkung russischer Öl- und Gasexporte. Präsident Trump kann gegen Länder, die weiterhin Öl und Gas aus Russland beziehen, Sanktionen verhängen. Nach der Sommerpause wird das Repräsentantenhaus über das Gesetz abstimmen. Das Wetter in Deutschland. Nachts an den Alpen nachlassende Schauer, sonst verbreitet trocken bei Tiefstwerten von 16 bis 7 Grad. Am Tage oft sonnig, Höchstwerte 21 Grad auf Föhr bis 33 Grad am Oberrhein. Am Sonntag dann viel Sonne, teils wolkig, später im Südwesten Schauer möglich, bei 25 bis maximal 36 Grad. Es ist 1.03 Uhr.
0: Dankeschön fürs 3-Minuten Nachrichtenupdate. Von mir der Blick auf die Straßen im Verkehrsservice der ARD-Hitnacht. Immer noch der Falschfahrer. Achtung bitte, auf der Autobahn 95 zwischen Dreieck-Starnberg und München-Fürstenried kommt ein Falschfahrer entgegen. Vorsicht hier in beiden Richtungen. A1, die Norderelbbrücke wird wegen eines Schwertransportes in beiden Richtungen mehrfach kurzfristig gesperrt. Die A2 Dortmund Richtung Braunschweig ist zwischen Dreieck Hannover West und Hannover Lahe wegen Bauarbeiten gesperrt. Die Autobahn 45 Gießen Richtung Hagen ist zwischen Dillenburg und Haiger-Burbach bis Montag früh gesperrt. Dort wird eine Brücke geprüft. Und die Autobahn 70 Bamberg Richtung Schweinfurt-Werneck. Hier ist zwischen Bamberg und Bamberghafen wegen einer Nachtbaustelle gesperrt bis 6 Uhr. Umleitung führt über die U76 und U78. Ihnen unterwegs eine muntere Fahrt durch die Nacht.
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0: Mit Hanna Bauer in Magdeburg. Grüß Sie schön.

So, wir stöhnen hier über Hitzewellen und Glenn Frey, der Ex-Eagle, scheint verantwortlich zu sein, hat die Heizung wohl aufgelassen. Musik war es aus dem Film Beverly Hills Cop. So klingt der Soundtrack der Nacht. 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

Jimmy Grant in der AD-Hit nach Baby, Baby und Baby, Baby. Der Falschfahrer ist nicht mehr auf der Straße. Das ist sehr schön. Entwarnung gibt's von der Autobahn 95. Kein Falschfahrer mehr. Zwischen Dreieck Starnberg und München Fürstenried fahren alle wieder in die richtige Richtung. Heute ist ja der 8. August, ja. Und U2-Gitarrist David Howell Evans, besser bekannt unter seinem Spitznamen The Edge, feiert Geburtstag. Wir hören ganz aktuelle Musik. U2 mit Martin Garrix. Fireflies.

Die Fireflies. Heißer als erlaubt. U2 haben sich von Martin Garrix den Sound aufpeppen lassen. Und damit Glückwunsch, der Edge, zum Geburtstag heute am 8.8. 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

Günter Pfitzmann hatten wir vorhin bereits als unverhoffte Begegnung gehört. Und auch Jürgen, unser Radiodoc aus Goch, hatte eine Promi-Begegnung. Er hat geschrieben, 1972, Philipshalle Düsseldorf, Proben zu Wünsch dir was. Wie genau ich da reingeschlittert bin, weiß ich zwar nicht mehr, aber es ging um typische Wohnungseinrichtungen.

0: war er dann nicht zur Einweihung, weil er eben schon verstorben war. Das war sozusagen die geplatzte, unverhoffte Begegnung, die es hätte geben können. Dankeschön auf jeden Fall nach Koch für dieses Erlebnis.
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0: Hier ist die ARD-Hitnacht. Es geht hier heute bei uns um unverhoffte Begegnungen. Und wir hatten jetzt hier gerade die sehr erhoffte Begegnung mit Herbert Grönemeyer, Halt mich. Wenn Sie mitmachen möchten und auch was erzählen, die 0800 80 80 110 ist es.
1: Ja, hallo, hier ist Cordula vom Bodensee. Ich habe nach 40 Jahren in einem Café in Bad Lausick meine Jugendfreundin wieder getroffen. Meine Schwester und ich haben uns unterhalten. Sie saß gegenüber und hat gesagt, dass sie uns an der Stimme erkannt hat. Und seitdem besuchen wir uns regelmäßig. Schönen Abend, schöne Sendung und vielen Dank.

0: So, jetzt muss ich mich ein bisschen beeilen. 1.30 Uhr steht knapp noch auf der Uhr. Zeit für den Verkehrsservice der ARD Hitnacht, der ist aber auch ganz kurz. A1, die Norderelbbrücke, wird wegen eines Schwertransportes in beiden Richtungen mehrfach kurzfristig gesperrt. Die A2 Dortmund Richtung Braunschweig ist zwischen Dreieck Hannover West und Hannover Lahe wegen Bauarbeiten gesperrt. Die A45 Gießen Richtung Hagen ist zwischen Dillenburg und Haiger-Burbach bis Montag früh gesperrt. Und die A70 Bamberg Richtung Schweinfurt-Werneck ist zwischen Bamberg und Bamberghafen wegen einer Nachtbaustelle gesperrt. Gute Fahrt wünsche ich.
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0: Und für alle, die darauf warten, ihre Nachricht, die sie auf den Anrufbeantworter gesprochen haben, im Radio zu hören. Ja, ich muss mich jetzt ein bisschen ranhalten. Es sind nämlich ganz viele drauf. Hanno Bauer ist hier in Magdeburg. Aber jetzt hören wir erst mal Tina Turner.

0: PSDA, der Hit nach Hanoi. So viele erinnern sich an besondere Begegnungen, besonders unverhoffte. Und deswegen dauert es auch ein bisschen länger, bis dann vielleicht ihre im Radio kommt. Entweder geschrieben an ard-hitnacht@mdr.de oder telefonisch erzählt unter 0800 80 80 110. Und hier kommt eine, die finde ich klasse, denn wer mich kennt, meine ersten Radioschritte verdanke ich ja auch Carlo von Tiedemann bei NDR 2. Also NDR Urgestein Carlo und letztes Jahr im Juni verstorben. Diese Story hier, die ich hier gehört habe, die glaube ich sofort.
1: Moin, hier ist der Andreas aus Wenningstede. Ich war mal mit meinen Eltern als Zuschauer bei der Sendung von Carlo von Tiedemann, die aktuelle Schaubude. Und meine Mutter war Fan von Carlo und am Ende der Sendung hat sie mir gesagt, du geh mal runter und lass dir mal ein Autogramm geben. Naja, gut, habe ich gemacht und habe ich den Carlo gebeten, ob ich ein Autogramm von ihm kriegen könnte. Und da hat er mir zwei Autogrammkarten gegeben. Und hinterher stellte ich fest, auf der einen Autogrammkarte war der Name aufgeschrieben, auf der anderen Seite war eine Handynummer. Naja, meine Mutter wollte dann nur die Autogrammkarte haben mit seinem Namen und hat gesagt, kannst die Nummer behalten. So, und irgendwann habe ich dann mal angerufen und da habe ich gesagt, hallo Carlo, ich habe dich doch mal bei der Sendung gesehen, da aktuelle Schaubude. Ach ja, hallo Andreas, hallo Alter. Naja, dann haben wir uns alle zwei, drei Monate oder nachher wurde es etwas länger, so alle halbe, dreiviertel Jahr, immer mit WhatsApp-Nachrichten kontaktiert. Ich habe ihm dann immer auch meine neue aktuelle Telefonnummer gegeben und ich habe seine auch immer noch. Die liegt bei mir in der Schublade. Auch nach seinem Tod habe ich die Nummer nicht weggeschmissen und er hat sich auch immer meine regelmäßig neue Handynummer notiert. Er war Funs Kerl und er hat immer gesagt, hallo Alter, das war immer so sein Markenzeichen. So hat er mich immer begrüßt. Und er wusste auch immer genau, wo er mich das erste Mal kennengelernt hatte.
0: Wahnsinn, so war er, der Carlo. Hallo Alter, auch wenn ich mit ihm Kontakt hatte, herrlich, was für eine Nostalgie. Und was für ein Glück, ihn auf diese Weise kennengelernt zu haben. Schöne Telefonbegegnung, aber die Handynummer war doch bestimmt für Mutti, oder?
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0: die Pointer Sisters. Jump for my love. Hier ist die ARD Hitnacht. Und vorhin hatten wir schon Musik von Exile, Kiss You All Over. Und um die Gruppe Exile und eine unverhoffte Begegnung geht's auch hier in dieser Geschichte. Von Patricia, die geschrieben hat, moin, in den 90ern war ich in Fort Myers, Florida. Im Radio hörten wir, dass Exile abends in einem Club auftreten würden. Wir fuhren hin. Beim Einparken sprach uns eine Frau an. Sie war die Moderatorin der Sendung. Fragte, woher wir kämen. Als sie hörte Germany, nahm sie uns kostenlos zu diesem exklusiven Hörerkonzert mit hinein. Daran denke ich noch gerne. Es war ein tolles Konzert der Band, die ich heute noch sehr gerne mag. Liebe Grüße von der vorpommerschen Ostseeküste von Patricia. Dankeschön fürs Teilen dieser schönen Geschichte, Patricia.
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0: Und damit 10 Minuten vor um 2.

0: Hot Chocolate, Everyone's a Winner. Und ich habe hier noch eine sehr schöne Geschichte, ein Promi-Treffen, ein weiteres, das uns erzählt wird. Ja, von wem eigentlich?
1: Ich hatte 1993 eine schöne Begegnung mit Figo Troiani. Ich hatte den ein Buch geschenkt, Chemnitz, Karl-Marx-Stadt und zurück. Danach war seine Frau, hat mich dann mit in die Garderobe hintergenommen, weil er kurz davor sehr krank war. Und haben wir gequatscht und gequatscht und er hat mir auch Erlebnisse erzählt von sich, die er in der DDR erlebt hatte. Auf einmal habe ich geguckt, habe gesagt, ups, 11:45, ich muss nach Hause, ich muss morgen früh um 5 beim Dienst sein hier auf der Hauptpost. Und da hat er ein Taxi gerufen, hat dem Taxifahrer 50 D-Mark in die Hand gedrückt und hat gesagt, du schaffst sie jetzt nach Hause und sorgst bitte dafür, dass er morgen früh wieder pünktlich auf Arbeit ist auf der Hauptpost. Und jetzt habe ich meinen Rollstuhl nach ihm benannt. Das vergesse ich nicht. Das habe ich immer wieder vor Augen. Tschüss und ein schönes Wochenende. Eure Silvia aus Chemnitz.
0: Na, Viktor Troiani, na, den noch getroffen zu haben, das ist natürlich auf jeden Fall ein Erlebnis. Dankeschön und vielen Gruß zurück nach Chemnitz.
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1: Um 2 Uhr mit Olaf Knapp. 4 Bundesländer heben das Lkw-Fahrverbot an Sonn- und Feiertagen vorübergehend auf. Es handelt sich um Nordrhein-Westfalen, Niedersachsen, Rheinland-Pfalz und das Saarland. Aus der Nachrichtenredaktion Thorsten Lange.
2: Grund ist das Niedrigwasser des Rheins und anderer Flüsse. Weil Binnenschiffe nicht voll beladen oder gar nicht fahren können, sollen wichtige Güter per Lkw an ihr Ziel kommen, und zwar möglichst schnell. Die Ausnahme vom Sonntagsfahrverbot gilt deshalb auch nur für Fahrten, die im Zusammenhang mit der Bewältigung der Folgen des Niedrigwassers stehen. Zudem dürfen Lkw in den Sommerferien auch samstags fahren. Die Ausnahmeregelung gilt ab sofort. Großraum- und Schwertransporte bleiben an